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1: Ich bin Christian Lang. Tanken soll ab heute wieder billiger werden. Seit heute gilt der zweite Tankrabatt in diesem Jahr. Bis zum Jahresende werden die Energiesteuern auf Benzin und Diesel gesenkt. Unterm Strich um knapp 17 Cent pro Liter. Claudia Wächter berichtet.
2: Tanken ohne Frustattacken, das wünschen sich wohl viele, zumal es im September an der Zapfsäule so teuer war wie nie. Und die Mineralölwirtschaft verspricht, wir geben den Rabatt auch sofort weiter. Die Frage ist allerdings, ob das 1:1 passiert. Viele, auch der ADAC, vermuten, dass wieder einmal ein Teil verpufft. Und Kritiker sagen vom Rabatt würden auch Gutverdiener profitieren. Der sei also ungerecht.
1: In München steht ab heute eine Krippenerzieherin vor Gericht, weil sie Kleinkinder mehrfach geschlagen, gedemütigt und ihnen Essen vorenthalten haben soll. Die Frau ist wegen Misshandlung von Schutzbefohlenen in 10 Fällen angeklagt. Die Vorfälle betreffen Kinder im Alter von 1 bis 3 Jahren.
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1: Ich bin Christian Lang. Tanken soll ab heute wieder billiger werden, denn um Mitternacht ist der zweite Tankrabatt gestartet. Bis Jahresende werden Energiesteuern auf Benzin und Diesel gesenkt, und zwar um 17 Cent pro Liter. Claudia Wächter, müssen wir da heute mit langen Schlangen an den Tankstellen rechnen?
2: Ja, doch, das kann ich mir gut vorstellen. Also ein Puffer auf dem Weg zur Arbeit ist sicher keine schlechte Idee. Viele wollen heute sicher voll tanken, zumal die Preise ja auch um 12 Uhr mittags vermutlich wieder raufgehen werden. Das kennen wir mittlerweile ja alle. Und dann darauf zu spekulieren, dass in ein paar Tagen die Preise noch stärker sinken, tja, das könnte auch schief gehen.
1: Außenminister Wadefuhl hat sich erleichtert über den Ausgang des gewaltsamen Vorfalls im Cockpit eines Fly-Dubai-Flugs geäußert. Der Flieger war auf dem Weg von Dubai nach Tel Aviv. Er habe mit großem Schrecken von dem versuchten Entführungsfall des Flugzeugs erfahren.
3: Wir sind alle das tiefste erschrocken, dass ein derartig schrecklicher Anschlag auf eine mit israelisch besetzte Maschine versucht wurde. Es ist der Tapferkeit des Piloten und weiterer Passagiere zu verdanken, dass dieser Absturz in letzter Sekunde verhindert werden konnte.
1: Der Bundesgerichtshof beschäftigt sich heute mit einer Preiserhöhung für Amazon Prime in Deutschland. Die Verbraucherzentrale NRW ist dagegen vorgegangen und war vor Gericht erfolgreich. Das Landgericht und das Oberlandesgericht Düsseldorf erklärten eine Klausel zur Preisanpassung für unwirksam. Amazon legte dagegen Revision in Karlsruhe ein. Ob es heute schon ein Urteil gibt, ist unklar. Nach einer Großfahndung in Augsburg vorgestern sitzt ein 20-Jähriger wegen schwerer räuberischer Erpressung in Untersuchungshaft. Er soll mit einer Begleiterin einen 18-Jährigen mit einem Messer überfallen haben. Die Polizei gab bei der Festnahme einen Warnschuss ab. Verletzt wurde niemand. Nach der Komplizin wird weiter gesucht. Jonas Urbik vom FC Bayern München gibt gegen Serbien sein Debüt im Tor der deutschen Fußballnationalmannschaft. Bundestrainer Klopp kündigte den Einsatz des 23-jährigen Bayern-Keepers an, machte aber keine weiteren Angaben zur Aufstellung. Wer Kapitän wird, bleibt offen. Gnabry und Wirtz sind die Top-Kandidaten. Deutschland steht in der Nations League nach 2 Spielen auf Platz 3. Serbien ist noch punktlos.
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1: Ich bin Christian Lang. Tanken soll ab heute wieder billiger werden, denn um Mitternacht ist der zweite Tankrabatt gestartet. Bis Jahresende werden Energiesteuern auf Benzin und Diesel gesenkt, und zwar um 17 Cent pro Liter. Claudia Wächter, müssen wir da heute mit langen Schlangen an den Tankstellen rechnen?
2: Ja, doch, das kann ich mir gut vorstellen. Also ein Puffer auf dem Weg zur Arbeit ist sicher keine schlechte Idee. Viele wollen heute sicher voll tanken, zumal die Preise ja auch um 12 Uhr mittags vermutlich wieder raufgehen werden. Das kennen wir mittlerweile ja alle. Und darauf zu spekulieren, dass in ein paar Tagen die Preise noch stärker sinken, tja, das könnte auch schief gehen.
1: Nach einer Großfahndung in Augsburg vorgestern sitzt ein 20-Jähriger wegen schwerer räuberischer Erpressung in Untersuchungshaft. Er soll mit einer Begleiterin einen 18-Jährigen mit einem Messer überfallen haben. Die Polizei gab bei der Festnahme einen Warnschuss ab. Verletzt wurde niemand. Nach der Komplizin wird weiter gesucht.
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1: Ich bin Christian Lang. Seit Mitternacht gilt erneut ein Tankrabatt. 3 Monate lang werden die Energiesteuern auf Benzin und Diesel gesenkt. Das macht 16,7 Cent pro Liter aus. Ob die Ersparnis komplett bei den Autofahrern ankommt, ist noch nicht klar. Die Tankstellen müssen ihre Preise nicht zwingend senken. Erwartet wird aber, dass viele Tankstellen ihre Preise frühzeitig anpassen. 1,5 Wochen nach der Berlin-Wahl starten heute Gespräche zur Regierungsbildung. Spitzenvertreter von Linken, Grünen und SPD kommen zu einem Vorgespräch zusammen. Ziel ist eine gemeinsame Linie im Umgang mit Antisemitismus, Rassismus und organisierter Kriminalität. Eine Voraussetzung für mögliche Sondierungsgespräche. Hintergrund sind umstrittene Vorfälle in der Linken. Der Bund der Steuerzahler stellt heute in Berlin sein neues Schwarzbuch 2026-2027 vor. Darin listet der Verband 100 Fälle auf, in denen Bund, Länder und Kommunen nach seiner Ansicht sorglos mit Steuergeld umgehen. Im Fokus stehen diesmal staatliche Förderprogramme. Der Verband kritisiert unter anderem komplizierte Verfahren, mögliche Folgekosten für Kommunen und zu wenig Transparenz. Nach einer Großfahndung in Augsburg vorgestern sitzt ein 20-Jähriger wegen schwerer räuberischer Erpressung in Untersuchungshaft. Er soll mit einer Begleiterin einen 18-Jährigen mit einem Messer überfallen haben. Die Polizei gab bei der Festnahme einen Warnschuss ab. Verletzt wurde niemand. Nach der Komplizin wird weiter gesucht. Im dritten Anlauf will Bundestrainer Jürgen Klopp endlich den ersten Sieg einfahren. Die deutsche Fußballnationalmannschaft trifft am Abend in München auf Serbien. Thomas Bremser berichtet.
2: Von Druck ist bei Jürgen Klopp nicht zu spüren. Gut gelaunt präsentiert er sich in München und verweist immer wieder darauf, dass das Team Zeit brauche. Ein neu zusammengestelltes Ballett renne sich schließlich nach 4 Tagen auch noch über den Haufen. Im Tor steht erstmals Bayerns Ersatzkeeper Jonas Urbich. Abwehrspieler Nico Schlotterbeck muss dagegen verletzt abreisen. Gegner Serbien hat die ersten beiden Spiele verloren und wird sich wohl auf die Defensive konzentrieren, ähnlich wie Griechenland.
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1: Ich bin Christian Lang. Seit Mitternacht gilt erneut ein Tankrabatt. 3 Monate lang werden die Energie

0: Steuern auf Benzin und Diesel gesenkt. Das macht 16,7 Cent pro Liter aus. Ob die Ersparnis komplett bei den Autofahrern ankommt, ist noch nicht klar. Die Tankstellen müssen ihre Preise nicht zwingend senken. Erwartet wird aber, dass viele Tankstellen ihre Preise frühzeitig anpassen. Nach einer Großfahndung in Augsburg vorgestern sitzt ein 20-Jähriger wegen schwerer räuberischer Erpressung in Untersuchungshaft. Er soll mit einer Begleiterin einen 18-Jährigen mit einem Messer überfallen haben. Die Polizei gab bei der Festnahme einen Warnschuss ab. Verletzt wurde niemand. Nach der Komplizin wird weiter gesucht.
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1: Ich bin Christian Lang, guten Morgen. Tanken soll ab heute wieder billiger werden, denn um Mitternacht

0: ist der zweite Tankrabatt gestartet. Bis Jahresende werden Energiesteuern auf Benzin und Diesel gesenkt, und zwar um 17 Cent pro Liter. Claudia Wächter, müssen wir da heute mit langen Schlangen an den Tankstellen rechnen?
1: Ja, doch, das kann ich mir gut vorstellen. Also ein Puffer auf dem Weg zur Arbeit ist sicher keine schlechte Idee. Viele wollen heute sicher voll tanken, zumal die Preise ja auch um 12 Uhr mittags vermutlich wieder raufgehen werden. Das kennen wir mittlerweile ja alle. Und darauf zu spekulieren, dass in ein paar Tagen die Preise noch stärker sinken, tja, das könnte auch schief gehen.
0: 1,5 Wochen nach der Berlin-Wahl nehmen heute die Gespräche zur Regierungsbildung Fahrt auf. Spitzenpolitiker von Linken, Grünen und SPD treffen sich zu einem ersten Vorgespräch. Im Mittelpunkt steht eine gemeinsame Linie gegen Antisemitismus, Rassismus und organisierte Kriminalität. Das gilt als Voraussetzung für weitere Sondierungen. Auslöser sind umstrittene Vorfälle in der Linkspartei. Der Bundesgerichtshof prüft heute eine umstrittene Preiserhöhung für Amazon Prime in Deutschland. Die Verbraucherzentrale NRW hatte dagegen geklagt, und das mit Erfolg. Landgericht und Oberlandesgericht Düsseldorf stuften eine Klausel zur Preisanpassung als unwirksam ein. Amazon will das nicht akzeptieren und hat Revision in Karlsruhe eingelegt. Ob bereits heute ein Urteil fällt, ist offen. In München steht ab heute eine Krippenerzieherin vor Gericht, weil sie Kleinkinder mehrfach geschlagen, gedemütigt und ihnen Essen vorenthalten haben soll. Die Frau ist wegen Misshandlung von Schutzbefohlenen in 10 Fällen angeklagt. Die Vorfälle betreffen Kinder im Alter von 1 bis 3 Jahren. Jonas Urbik vom FC Bayern München gibt gegen Serbien sein Debüt im Tor der deutschen Fußballnationalmannschaft. Bundestrainer Klopp kündigte den Einsatz des 23-jährigen Bayern-Keepers an, machte aber keine weiteren Angaben zur Aufstellung. Wer Kapitän wird, bleibt offen. Gnabry und Wirtz sind die Top-Kandidaten. Deutschland steht in der Nations League nach 2 Spielen auf Platz 3. Serbien ist noch punktlos.
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3: Schönen guten Morgen. 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

0: Guten Morgen, 13 Minuten nach 5 ganz genau am 1. Oktober. Heute geht der Tankrabatt an den Start. Es ist jetzt wirklich saubillig, das Tanken, ja. Heute ist außerdem Tag des Kaffees. Lasst euch gut schmecken und wir denken dran, O bis O. Wir brauchen jetzt langsam mal Winterreifen, okay?
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2: Wie heißt der Bösewicht aus der Zeichentrickserie Die Schlümpfe? Wer kennt sie nicht, die blauen Schlümpfe? Inzwischen gibt es über 272 Episoden, in denen der Bösewicht Gargamel versucht, die Schlümpfe zu fangen.
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0: Holy Humberstone, die sind so schön, gell? 6:10, hier ist das Tagebuch der Hits am 1. Oktober.
1: 1. Oktober 2001. Kylie Minogue steigt mit Can't Get You Out of My Head in die Charts ein. 1. Der Song erscheint auf dem Album Fever und ist die erste Single-Auskopplung der Platte. Die Single verkauft sich über 4 Millionen Mal und wird zu Kylie Minogues erfolgreichster Nummer. In fast 20 Ländern erreicht die Nummer Platz 1 der Single-Charts. In Europa ist Can't Get You Out of My Head in jedem Land außer Finnland die Nummer 1. Auch in Kylies Heimatland Australien schafft sie Platz 1. In Neuseeland erreicht die Single sogar Goldstatus. Kylie Minogue bringt mit der Nummer einen fantastischen Hit raus, der absolutes Ohrwurm.

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1: Ich bin Christian Lang. Guten Morgen. Tanken soll ab heute wieder billiger werden, denn um Mitternacht ist der zweite Tankrabatt gestartet. Bis Jahresende werden Energiesteuern auf Benzin und Diesel gesenkt, und zwar um 17 Cent pro Liter. Claudia Wächter, müssen wir da heute mit langen Schlangen an den Tankstellen rechnen?

0: Ja, doch, das kann ich mir gut vorstellen. Also ein Puffer auf dem Weg zur Arbeit ist sicher keine schlechte Idee. Viele wollen heute sicher voll tanken, zumal die Preise ja auch um 12 Uhr mittags vermutlich wieder raufgehen werden. Das kennen wir mittlerweile ja alle. Und dann darauf zu spekulieren, dass in ein paar Tagen die Preise noch stärker sinken, tja, das könnte auch schief gehen.
1: 1,5 Wochen nach der Berlin-Wahl nehmen heute die Gespräche zur Regierungsbildung Fahrt auf. Spitzenpolitiker von Linken, Grünen und SPD treffen sich zu einem ersten Vorgespräch. Im Mittelpunkt steht eine gemeinsame Linie gegen Antisemitismus, Rassismus und organisierte Kriminalität. Das gilt als Voraussetzung für weitere Sondierungen. Auslöser sind umstrittene Vorfälle in der Linkspartei.
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3: Und ich grüße alle ABC-Schützen. Ja, denn hier sind ABC, Poison Arrow. Guten Morgen. Schlechte Überleitung.

0: Elton John, der kann's noch hier bei Radio Bamberg. Schönen 1. Oktober wünsche ich. Es ist heute der Welt-Vegetarier-Tag. Es kommt wirklich überhaupt kein schlechter Witz jetzt von mir. Ich wünsche euch einen guten Appetit.
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2: Die meisten Menschen gehen Schmerzen ja aus dem Weg, richtig? So, dann gibt's aber Leute wie den amerikanischen Insektenforscher Justin Schmidt. Der ließ sich im Laufe seiner Arbeit von zahlreichen stechenden Insekten erwischen und machte daraus eine Wissenschaft. Den Schmidt Sting Pain Index, also eine Schmerzskala für Insektenstiche. Die Skala reicht grob von 1 bis 4 und Schmidt vergab nicht einfach nur Punkte, sondern beschrieb den Schmerz mit geradezu literarischer Begeisterung. Ein vergleichsweise harmloser Stich der Stufe 1 fühlte sich für ihn etwa wie ein winziger Funke an, der ein einzelnes Haar auf dem Arm versenkt. Deutlich unangenehmer wird's bei Stufe 2. Dort finden sich auch Tiere, die wir gut kennen, Honigbienen und manche Wespenarten. Selbst die gefürchtete Hornisse bewegt sich bei Schmidt ungefähr in diesem Bereich. Ihr Ruf als fliegendes Monster ist also zumindest beim reinen Stichschmerz etwas übertrieben. Interessant wird's aber ganz oben auf der Skala. Dort landet die 24 Stundenameise, auch Bullet Ant genannt, aus den Regenwäldern Mittel- und Südamerikas. Die erreicht Stufe 4. Den Schmerz beschrieb Schmidt sinngemäß so, als würde man über glühende Kohlen laufen, während gleichzeitig ein langer, rostiger Nagel in der Ferse steckt. Der Name 24-Stunden-Ameise kommt nicht von ungefähr. Die extremen Schmerzen können nämlich viele Stunden anhalten. So, Schmidt machte aus dem Ganzen, wie gesagt, einen Schmerzindex und bekam dafür den alternativen Nobelpreis, weil es besonders humorvoll war, trotz der Schmerzen.
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5: In wenigen Tagen wird in vielen Kirchen und Gemeinden das Erntedankfest gefeiert. Danken im großen Stil macht glücklich, ist sogar wissenschaftlich belegt. Also öfter mal dankbar sein und dann ist alles gut? Wenn es nur so einfach wäre. Manchmal möchte man viel lieber schimpfen, sich beschweren und seinem Ärger Luft machen, weil man ungerecht behandelt wird, weil man sein Zeug nicht auf die Reihe bekommt. Vielleicht auch, weil man sich von Gott mit seinen Sorgen alleingelassen fühlt. In solchen Momenten kann man nicht ehrlich dankbar sein. Und nur so tun, als ob, bringt keinem etwas. Von vorgespielter Dankbarkeit rät auch die Bibel ab. Ich muss weder meinem Mitmenschen noch Gott etwas vormachen. Ihm ist es sogar viel lieber, ich stehe zu meiner Enttäuschung und zu meinen Tränen und spreche offen aus, was mich belastet. Danach ist im Herzen nämlich wieder genug Platz für echte Dankbarkeit und echte Glücksgefühle.
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6: Ich bin Moritz Einzel. Guten Morgen. Seit Mitternacht gilt erneut ein Tankrabatt. 3 Monate lang werden die Energiesteuern auf Benzin und Diesel gesenkt. Das mache 16,7 Cent pro Liter aus. Ob die Ersparnis komplett bei den Autofahrern ankommt, ist noch nicht klar. Die Tankstellen müssen ihre Preise nicht zwingend senken. Erwartet wird aber, dass viele Tankstellen ihre Preise frühzeitig anpassen. 1,5 Wochen nach der Berlin-Wahl starten heute Gespräche zur Regierungsbildung. Spitzenvertreter von Linken, Grünen und SPD kommen zu einem Vorgespräch zusammen. Ziel ist eine gemeinsame Linie im Umgang mit Antisemitismus, Rassismus und organisierter Kriminalität. Eine Voraussetzung für mögliche Sondierungsgespräche. Hintergrund sind umstrittene Vorfälle in

0: der Linken. Der Bund der Steuerzahler stellt heute in Berlin sein neues Schwarzbuch 2026-27 vor. Darin listet der Verband 100 Fälle auf, in denen Bund, Länder und Kommunen nach seiner Ansicht sorglos mit Steuergeld umgehen. Im Fokus stehen diesmal staatliche Förderprogramme. Der Verband kritisiert unter anderem komplizierte Verfahren, mögliche Folgekosten für Kommunen und zu wenig Transparenz. Im US-Bundesstaat Tennessee darf die erste geplante Hinrichtung einer Frau seit mehr als 200 Jahren vollstreckt werden. Das oberste Gericht der USA hat einen zuvor verhängten Vollstreckungsstopp im Fall von Christa Pike aufgehoben, ohne Begründung. Die heute 50-Jährige war vor 30 Jahren für einen Mord an einer 19-jährigen Bekannten zum Tode verurteilt worden. Im dritten Anlauf will Bundestrainer Jürgen Klopp endlich den ersten Sieg einfahren. Die deutsche Fußballnationalmannschaft trifft heute Abend in der Nations League in München auf Serbien. Thomas Bremser berichtet.
1: Von Druck ist bei Jürgen Klopp nicht zu spüren. Gut gelaunt präsentiert er sich in München und verweist immer wieder darauf, dass das Team Zeit brauche. Ein neu zusammengestelltes Ballett renne sich schließlich nach 4 Tagen auch noch über den Haufen. Im Tor steht erstmals Bayerns Ersatzkeeper Jonas Urbich. Abwehrspieler Nico Schlotterbeck muss dagegen verletzt abreisen. Gegner Serbien hat die ersten beiden Spiele verloren und wird sich wohl auf die Defensive konzentrieren, ähnlich wie Griechenland.
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3: Mit Kerstin Rauschmeier. Die Stadt Bamberg schreibt die Stelle des Finanzreferenten neu aus. Das hat der Stadtrat gestern mit großer Mehrheit beschlossen. Das Aufgabenprofil wurde dabei neu festgelegt. Die Wahl des neuen Finanzreferenten soll am 9. Dezember stattfinden. Der bisherige Referent Bertram Felix hat bereits angekündigt, erneut kandidieren zu wollen. Das staatliche Bauamt Bamberg saniert ab heute die Straße zwischen Gunzendorf und Drügendorf und erneuert dort auf einer Länge von 2,2 Kilometern die Fahrbahn. Dafür muss die Straße in diesem Bereich komplett gesperrt werden. Bei günstiger Witterung, schreibt das Bauamt, soll alles bis Anfang November fertig sein. Mehr Nachrichten aus der Region gibt's wieder um 6:30.
4: Dankeschön, Kerstin. Christian König, der Oktober startet aber wie?
5: Ja, wir fangen zwar mit teils Sonne an, aber dann macht sich Island-Sturmtief Eva mit immer mehr Wolken bemerkbar in der Region. Das bei 21 bis 23 Grad. Nachts folgen ein paar Schauer. Die Tiefstwerte um 12 Grad, die sind aber morgen bald durch. Und dann gibt's eher Wolkenmix mit ab und zu Sonne. Es geht aber kaum noch bis 20 Grad.
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4: Und da gibt's schon den ersten Blitzer des Tages. Dankeschön, Julian. Der steht in Wildensorg, Hauptstraße, beide Richtungen wie immer. 30er Zone, gelb, Fuß vom Gas. Und ein kaputter LKW auf der A3 Würzburg-Nürnberg zwischen Höchstadt Ost und Erlangen West hier auf der Standspur und der ragt auf die Rechte. Also fahrt ein bisschen vorsichtig in diesem Bereich. Falls ihr noch was habt, 0951 98 29 029.
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4: Schönen guten Morgen.

0: Ja, wollen da erstmal rauskommen, irgendwie aus den Federn. Schönen guten Morgen. Radio Bamberg hier am 1. Oktober. Schnellen tanken, gell? Aktuell ist er günstig. In Anführungszeichen. Tankrabatt. Heute geht's ja los. Alle Infos dazu übrigens auch um halb wieder und kurz nach halb hier bei Radio Bamberg. Jetzt schenken wir uns erstmal einen ein. Ganz egal, ob schwarz mit Milch, stark, schwach oder entkoffiniert. Kaffee ist jetzt gerade in aller Munde, würde ich sagen. Ja? Heute ist der Tag des Kaffees. Wir müssen aufklären. Kuriose Fakten rund um die kleine Bohne aus Äthiopien. Anja Troll und Andi Eller kennen sich aus.
1: Der Kaffee ist fertig, klingt es nicht unglaublich leer.
2: Hast du gewusst, dass Kaffee mal als Teufelszeug galt?
3: Hä?
2: Im 17. Jahrhundert wollten Kirchenleute ihn wirklich verbieten.
3: Verbieten? Boah, dann wäre die Hälfte der Menschheit ja heute noch im Tiefschlaf.
2: Kein Witz. In Mekka wurde Kaffee 1511 tatsächlich schon mal komplett untersagt, weil er angeblich Aufruhr verursacht hat.
3: Ja klar, Aufruhr. Wer keinen Kaffee kriegt, fängt natürlich an zu randalieren.
2: Und jetzt halte ich fest, der teuerste Kaffee der Welt wird von Katzen gemacht. Naja, sagen wir durchgeschleust.
3: Ah, Kopi Luwak. Kaffeebohnen, die durch den Magen einer Schleichkatze wandern, einmal durchkauen, einmal durch... Na, du weißt schon.
4: Boah, da kriege ich jetzt schon wieder Durchfall, ne?
2: Und trotzdem zahlen Leute dafür bis zu 1000 Euro pro Kilo.
3: Ganz ehrlich, da kaufe ich mir lieber 10 Kaffeemaschinen und stell sie ins Schlafzimmer.
2: Noch verrückter, Beethoven war Kaffee-Junkie. Der hat seine Bohnen gezählt. Exakt 60 Stück pro Tasse.
3: 60? Das nenne ich mal deutsche Gründlichkeit.
2: Und in Schweden gab es sogar ein königliches Kaffee-Experiment. Ein Gefangener musste sein Leben lang nur Kaffee trinken, um zu testen, ob das tödlich ist.
3: Und?
2: Der Gefangene wurde uralt. Tja, aber die Wissenschaftler, die ihn beobachten wollten, waren vorher schon tot.
3: Also Leute, Kaffee hält wach, jung und manchmal sogar am Leben.
2: Und sorgt dafür, dass dieses Meisterwerk das Licht der Welt erblickte.
3: Amen. Kaffee.
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0: Guten Morgen, 17 Minuten nach 6 ist es ganz genau. Christian König, unser Wetterkönig. Jetzt wird's wieder spannend, gell? Eine neue Zeit bricht an. Wie wird denn heute das Wetter eigentlich? Also, wird's jetzt schön oder wird's dann doch nicht so schön? Sag mal Bescheid, Christian.
1: Auf teils Sonne folgen immer mehr Wolken, kommende Nacht auch ein paar Schauer. Dann gibt's morgen etwas kühleren Wolkenmix.
0: Kühler Wolkenmix, super. Blitzer, Wildensorg, Hauptstraße, beide Richtungen. Und Achtung auf der A3 Würzburg-Nürnberg zwischen Höchstadt Ost und Erlangen West. Hier ein kaputter LKW, die Standspur ist blockiert, rechte Spur ebenfalls. Für noch mehr 0951 98 29 029. Und somit herzlichen Glückwunsch und hallo, guten Morgen. Es ist der 1. Oktober.

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14: Um halb sieben im Studio Kerstin Rauschmeier. Guten Morgen. Seit 2009 ist Bertram Felix Finanzreferent der Stadt Bamberg. Doch bleibt er es auch über den 30. April des kommenden Jahres hinaus? Seit gestern Abend ist klar, die Stelle des Finanzreferenten wird offiziell ausgeschrieben.
15: Nach Radio Bamberg Informationen hat der Stadtrat dies mit großer Mehrheit und 9 Gegenstimmen beschlossen. Zudem wurde das Aufgabenprofil festgesetzt. So soll die Leiterin oder der Leiter des Finanzreferats wie bisher Sorge um die Kämmerei, das Stiftungswesen, die Liegenschaften und das Forstamt tragen. Dazu gehört weiter auch die Gesamtsteuerung des städtischen Haushaltes. Nicht mehr in den Aufgabenbereich fallen sollen die bisherigen Aufgaben als Leiter des Immobilienmanagements und die kaufmännische Leitung des städtischen Tochterunternehmens Bamberg Service. In den kommenden Tagen soll nun eine 4-wöchige Ausschreibung der Stelle erfolgen. Richard Pattberg, Radio Bamberg, Nachrichtenredaktion.
14: Die Wahl des Finanzreferenten soll dann am 9. Dezember stattfinden. Der jetzige Finanzreferent Bertram Felix hatte schon im Vorfeld angekündigt, sich erneut zur Wahl zu stellen. 36 plus 1 Bast Zamm. Der 13. Sud des Bamberger Landkreis Bieres ist ein besonderer. Denn zum ersten Mal haben eine Brauerei aus dem Landkreis

0: und der Stadt zusammengearbeitet. Und so ist die aktuelle Ausgabe eine Mischung aus Käsmann und Mönchsambacher. Für Oberbürgermeister Sebastian Niedermayer und Landrat Johannes Maciontek eine Premiere. Und sie haben dann auch gemeinsam das erste Fass angesprochen.
1: Einfach schön, dass wir als Stadt Bamberg hier mit dabei sein dürfen. 36+1 passt zusammen.
2: Es ist tatsächlich ein tolles Bier geworden und herzlichen Dank an die beiden Jungbrauer, die ihren Meistersud von der Brauerei Käsmann, der Brauerei Zehntner, gemeinsam entwickelt haben. Ich glaube, das ist auch ein tolles Zeichen, dass die Jugend auch das Brauwesen in die Zukunft bringt.
0: Der Name 36 Kreisler leitet sich von den 36 Gemeinden ab, die den Landkreis Bamberg bilden.
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0: Seit Mitternacht gilt erneut ein Tankrabatt. 3 Monate lang werden die Energiesteuern auf Benzin und Diesel gesenkt. Das mache 16,7 Cent pro Liter aus. Ob die Ersparnis komplett bei den Autofahrern ankommt, ist noch nicht klar. Die Tankstellen müssen ihre Preise nicht zwingend senken. 1,5 Wochen nach der Berlin-Wahl starten heute Gespräche zur Regierungsbildung. Spitzenvertreter von Linken, Grünen und SPD kommen zu einem Vorgespräch zusammen. Ziel ist eine gemeinsame Linie im Umgang mit Antisemitismus, Rassismus und organisierter Kriminalität. Eine Voraussetzung für mögliche Sondierungsgespräche. 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
4: Dankeschön, Kerstin. Der Blick aufs Wetter mit Christian König. Dreht der Herbst jetzt nochmal so richtig auf?
5: Ja, so allmählich. Die Wärme aus dem September bringen wir jetzt in den nächsten 5-6 Tagen nicht mehr zusammen. Aber am Wochenende geht es schon wieder auf gut 20 Grad. Schauer gibt es nur in der kommenden Nacht. Dann ist es wieder recht friedlich und freundlich. Also der Oktober kann sich durchaus noch positiv merkbar machen.
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4: Guten Morgen. 7:04. Es ist viel los. Achtung, A3 Würzburg-Nürnberg zwischen Höchstadt Ost und Erlangen-West. Hier kaputter LKW, der ragt noch auf die rechte Spur. Geblitzt wird A73 Bamberg-Lichtenfels bei Memmelsdorf 100. In Bamberg, Berliner Ring nach der Jet-Tankstelle Richtung Hallstatt. In Wildensorg, Hauptstraße, beide Richtungen 30 und ganz neu Forchheim-Schönbornstraße, 30er-Zone, auch hier Fuß vom Gas. Für noch mehr 0951 98 29 029. Gute Fahrt.
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4: Ja, und es gibt Menschen, die nutzen die günstigen Spritpreise heute gleich aus und fahren nach Italien. Liebe Grüße in den Partybus. Liebe Doris, danke für deine WhatsApp-Nachricht. Euch eine gute Fahrt. Gleich Martin Garrix und hier sind Clisso und die Fantas.

6.42 Uhr. Guten Morgen, hier ist Radio Bamberg. Ich bin Fabi Hollett und das Manager-Magazin hat die neue Liste der 500 reichsten Deutschen veröffentlicht. Ich bin wieder nicht drauf. Schade. Deshalb muss ich auch weiterhin selber tanken. Guten

0: Morgen, Kerstin Roschmeier.
1: Guten Morgen.
0: Seit heute Nacht gilt der neue Tankrabatt. Ja? Wir müssen mal drüber sprechen. Was bedeutet das für den Geldbeutel? Wie viel günstiger wird der Sprit jetzt?
1: Ja, der Staat senkt für 3 Monate die Energiesteuer auf Benzin und Diesel. Zusammen mit der dadurch geringeren Mehrwertsteuer sind das rechnerisch zumindest 16,7 Cent pro Liter.
0: Also rechnerisch heißt das, seit heute Mitternacht bekomme ich diesen Nachlass an der Zapfsäule?
1: Nein, nicht unbedingt. Die niedrigere Steuer gilt zunächst für Kraftstoff, der seit Mitternacht ausgeliefert wird. In den Tanks vieler Tankstellen liegt aber noch älterer Sprit. Der Verband der Mineralölwirtschaft sagt zwar, die Entlastung werde sofort vollständig weitergegeben. Eine Pflicht, den Preis um genau 16,7 Cent zu senken, die gibt's aber nicht.
0: Gut, dann jetzt mal hinsetzen, zuhören, denn wir rechnen jetzt mal nach. Ja? Angenommen, mein Arbeitsweg beträgt 15 Kilometer hin und zurück. Ja, also insgesamt 15 Kilometer. Was spare ich dann konkret im Monat?
1: Nehmen wir den Oktober mit 22 Arbeitstagen und ein Auto, das 7 Liter auf 100 Kilometer braucht.
0: Ja.
1: Also, du fährst 15 mal 22, also 330 Kilometer und verbrauchst dabei 23,1 Liter.
0: Verstanden.
1: Kommen die vollen 16,7 Cent pro Liter bei dir an, sparst du sagenhafte 3,86 Euro im Monat. Nur auf diesem Arbeitsweg, bei anderen Fahrten kommt noch was dazu.
0: Das ist Wahnsinn, 3,86 Euro, das klingt deutlich weniger spektakulär als Tankrabatt.
1: Stimmt, bei einer ganzen 50-Liter-Tankfüllung sind es dann immerhin 8,35 Euro.
0: Wow, dankeschön Kerstin für den Moment. Also wir können Preise vergleichen, wir müssen ein bisschen gucken. Ich habe vorhin heute Morgen geschaut, da war der E10 bei 2 Euro. Das ist wirklich schon günstiger als gestern noch. Spaß macht tanken trotzdem nicht. Dankeschön Kerstin.

0: 12 Minuten vor 7. Guten Morgen. Christian König, wie wird denn das Wetter heute?
1: Auf teils Sonne folgen immer mehr Wolken, kommende Nacht auch ein paar Schauer. Dann gibt's morgen etwas kühleren Wolkenmix.
0: Danke dir. Achtung auf der A3 Würzburg-Nürnberg zwischen Höchstadt Ost und Erlangen-West. Rechte Spur gesperrt. Hier dauert die Bergung noch bis 8 Uhr. Ein kaputter LKW hier. Jede Menge Blitzer. Jetzt schon A73 Bamberg-Lichtenfels bei Memmelsdorf 100. Bamberg-Berliner Ring nach der Chat-Tankstelle Richtung Hallstatt. In der Wildensauger Hauptstraße beide Richtungen. Und Forchheim-Schönbornstraße steht auch einer. Für noch mehr 0951 98 29 029. Kommt gut in den neuen Tag. Es ist Donnerstag, der 1. Oktober. Ab heute gilt der Tankrabatt. Es gibt natürlich noch mehr Änderungen ab dem 1. Oktober. Ja, wir können mal auf den 25. schauen, da wird die Uhr wieder umgestellt. Oh weh. Und mit dem Oktober beginnt auch die Zeit für den Reifenwechsel. Ja, wichtig, von O bis O. Aber gut, bei diesen Wetteraussichten, da bin ich mal ganz entspannt, gell? Da können wir auch noch mal Marquez spielen mit Sommermusik. Vayamos, Compañeros, Radio Bamberg. Guten Morgen.

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0: 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Es ist 7 Uhr. 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
14: Ich bin Moritz Einzel. Guten Morgen. Bei der ersten geplanten Hinrichtung einer Frau in Tennessee seit mehr als 200 Jahren ist es zu Komplikationen gekommen. Nach Darstellung von Christa Pikes Verteidigern hat die 50-Jährige offenbar zwei Giftspritzen überlebt. Ein US-Gericht ordnete an, dass Pike in einem Krankenhaus notfallversorgt wird. Ihre Hinrichtung war gestern zunächst gestoppt worden. Der oberste Gerichtshof setzte den Vollstreckungsstopp aber außer Kraft. Pike war vor 30 Jahren wegen Mordes zum Tode verurteilt worden. Der Tankrabatt ist in Kraft getreten. Der Staat senkt bis zum Jahresende die Energiesteuer. Zusammen mit der Mehrwertsteuer sind bis zu 17 Cent Ersparnis pro Liter Benzin und Diesel möglich. Dominik Schweiger berichtet.
15: Bei einer 50-Liter-Tankfüllung könnten Autofahrer 8,5 Euro sparen. Die Tankstellen bestimmen ihre Preise aber weiter selbst. Ab Januar soll deshalb ein staatlicher Höchstpreis folgen, der sich unter anderem am Ölpreis orientiert. Wie genau dieser Spritpreisdeckel berechnet wird, steht noch nicht fest.
14: Für die Schweizer Gletscher ist es ein verheerendes Jahr. Die starke Sommerhitze und wenig Schnee im letzten Winter haben den Eisströmen schwer zugesetzt. Rund 5,5% des Eisvolumens sind geschmolzen, der zweitstärkste Verlust seit Beginn der Messungen. US-Verteidigungsminister Hegseth will die Armee umbauen. Nach seinen Plänen werden etwa ein Fünftel aller Posten für Admiräle und Generäle gestrichen. Außerdem soll Tech-Milliardär Elon Musk wieder ein Regierungsamt bekommen. Er soll die Zukunft der Kriegsführung erforschen.
16: Die Fußballerinnen des FC Bayern haben am zweiten Spieltag den ersten

0: Sieg in der neuen Champions League-Saison eingefahren. Bei Benfica Lissabon gewannen die Münchnerinnen mit 3:0. Alle drei Tore fielen in der Schlussphase. Das erste erzielte Clara Bühl.
1: Heute mussten wir wirklich alle Körner reinlegen, die wir hatten. Und ein 3:0 sieht jetzt echt sehr, sehr gut aus, aber da hat sehr viel Arbeit dahinter gesteckt.
0: Bühl im ZDF. Außerdem trafen Pernille Harder und Franziska Kett. Den ersten Sieg unter Bundestrainer Jürgen Klopp will heute Abend auch die Nationalmannschaft der Männer einfahren. In München empfängt das DFB-Team in der Nations League Serbien. Anstoß ist um 20.45 Uhr.
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3: Mit Kerstin Rauschmeier. Bamberg will sich für einen Zukunftsbahnhof bewerben. Das wurde gestern im Stadtrat abgesegnet. Um den Hauptbahnhof zu modernisieren, sollen nicht nur Bahnsteige und Gleise erneuert werden, sondern auch Barrierefreiheit, Aufenthaltsqualität und die Anbindung an Bus und Fahrrad verbessert werden. Außerdem soll die Modernisierung mit dem ohnehin geplanten großen Bahnausbau verbunden werden. In München hat eine Frau eine 500.000 Euro an Schockanrufbetrüger übergeben. In Coburg gab's Brot statt Geld. Dort hat ein 67-Jähriger den Schockanruf, seine Tochter habe einen tödlichen Unfall verursacht und er solle Kaution zahlen, durchschaut. Er rief die Polizei und bei der vereinbarten Übergabe übergab er der Abholerin statt Bargeld eine Tasche mit einem Laib Brot. Die Polizei war vor Ort und hat die junge Abholerin festgenommen. Mehr Nachrichten aus der Region gibt's wieder um 7:30.
4: Chapeau, das sind die guten Nachrichten. Dankeschön, Kerstin. Wer durfte das Brot am Ende behalten? Vermutlich der, der es übergeben wollte. Ach schön, einfach super. Christian König, der Oktober ist da. Welchen Start legt er hin?
5: Tja, wir fangen zwar mit teils Sonne an, aber dann macht sich Islandsturmtief Eva mit immer mehr Wolken bemerkbar in der Region. Das bei 21 bis 23 Grad. Nachts folgen ein paar Schauer. Die Tiefstwerte um 12 Grad, die sind aber morgen bald durch und dann gibt es eher Wolkenmix mit ab und zu Sonne. Es geht aber kaum noch bis 20 Grad.
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4: Guten Morgen, liebe Autofahrer. Mir fällt noch was ein. Vielleicht könnten wir statt Brot beim nächsten Mal einfach Pferdemist übergeben. Ja, das wäre auch ganz gut. Achtung jetzt auf der A3 Würzburg-Nürnberg zwischen Höchstadt Ost und Erlangen West. Rechte Spur gesperrt, Standspur ebenfalls. Das Ganze bis 8 Uhr. Die Bergung läuft. Blitzer A73 Bamberg-Lichtenfels bei Memmelsdorf 100. Bamberg-Berliner Ring nach der Chat Richtung Hallstatt. Wildensorg Hauptstraße beide Richtungen 30. Forchheim Schönbornstraße steht einer 30er Zone. Und dann kommt die Check-in auch. Guten Morgen, Blitzer in Hilgersdorf 50 sind da erlaubt. Also auch hier bitte Fuß vom Gas. Und falls ihr mehr habt, 0951 98 29 029. Hilgersdorf übrigens in beide Richtungen, sagt der Julian eben.
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4: Guten Morgen und herzlich willkommen im Oktober. Es ist der 1. Oktober 2026. Und ja, es gibt ihn, den Tankrabatt. Spaß macht's immer noch nicht, aber Fakt ist auch, es wird ein bisschen günstiger. Und es gibt noch mehr Änderungen jetzt im Oktober. Wir dröseln uns gleich gemeinsam auf nach Sabrina Carpenter, Espresso und Katrina and the Waves. Schauen wir nach oben, schauen den Sonnenaufgang an und denken uns, jawohl,

0: Guten Morgen. 7:12. Herzlich willkommen im Oktober. Ja, ein neuer Monat. Es gibt wieder neue Änderungen, neue Gesetze, die betreffen uns im Alltag. Anja Troll fasst alles zusammen.
1: Autofahrer könnten an der Tankstelle etwas weniger zahlen. Ab heute wird die Energiesteuer auf Benzin und Diesel vorübergehend gesenkt. Zusammen mit der Mehrwertsteuer ergibt das eine Entlastung von rund 17 Cent pro Liter, zunächst bis Ende des Jahres. Mehr Geld gibt's für einige Beschäftigte im Handwerk. Die Tariflöhne im Dachdeckerhandwerk steigen um 3,4%. Auch die Azubis bekommen mehr. Bei den Gerüstbauern steigt der Ecklohn auf 20,10 Euro pro Stunde. Und der Oktober ist auch der Monat, in dem bei vielen die Heizung wieder läuft. Eine gesetzlich festgelegte Heizperiode gibt es zwar nicht, Vermieter müssen aber dafür sorgen, dass die Wohnung ausreichend warm werden kann. Änderungen gibt's auch am Computer. Am 13. Oktober endet der Support für Office 2021 und bestimmte Windows 11 Versionen. Die Programme funktionieren zwar weiter, bekommen dann aber unter anderem keine Sicherheitsupdates mehr. Und Ende Oktober heißt es wieder: Uhren umstellen. In der Nacht zum 25. Oktober geht's von 3 auf 2 Uhr zurück. Wir bekommen also eine Stunde dazu.

0: Alex Warren um 19 nach 7. Guten Morgen, Radio Bamberg hier. Wie wird das Wetter, Christian?
1: Auf teils Sonne folgen immer mehr Wolken, kommende Nacht auch ein paar Schauer. Dann gibt's morgen etwas kühleren Wolkenmix.
0: Dankeschön. Blitzer aktuell A73, Bamberg-Lichtenfels bei Memmelsdorf, B4 Hilkersdorf in beiden Richtungen 50, Bamberg-Berliner Ring nach der Chat, Wildensorg Hauptstraße und Forchheim-Schönbornstraße 30er-Zone. Für noch mehr 0951 98 29 029 und ganz entspannt jetzt mit Peter Maffay in den neuen Tag. Es ist der 1. Oktober und da kommt auch die Meldung rein, dass die Freundin von Peter Maffay jetzt auch singen will. Schön. Aber wir freuen uns halt jetzt aufs Original.

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8: Um 7:30 im Studio Kerstin Rauschmeier. Guten Morgen. Die Stadt Bamberg schreibt die Stelle des Finanzreferenten neu aus. Das hat der Stadtrat gestern mit großer Mehrheit bei 9 Gegenstimmen beschlossen. Auch das Aufgabenprofil wurde neu festgelegt. Der Finanzreferent ist demnach weiter für die Kämmerei, das Stiftungswesen, die städtischen Liegenschaften und das Forstamt zuständig und steuert den städtischen Haushalt. Nicht mehr zum Aufgabenbereich gehören dagegen das Immobilienmanagement und die kaufmännische Leitung von Bamberg Service. Die Stelle soll jetzt für 4 Wochen ausgeschrieben werden. Die Wahl des neuen Finanzreferenten ist für den 9. Dezember geplant. Der bisherige Finanzreferent Bertram Felix will erneut kandidieren. Es herrscht Fassungslosigkeit bei der Feuerwehr Schlüsselfeld im Landkreis Bamberg. Dort wurde gestern Nacht eingebrochen. Dabei entstand ein Schaden von 3.000 Euro. Die Feuerwehr Schlüsselfeld ist dabei kein Einzelfall, so der stellvertretende Kommandant Martin Sturm gegenüber Radio Bamberg.
9: Es ist schade, dass man dieses Thema häufiger hört. Einbrüche in Feuerwehrhäusern gelten meist im hydraulischen Rettungsgerät, das eigentlich zum Helfen in Extremsituationen benötigt wird. Unser Wunsch ist ein respektvolles Miteinander in der Gesellschaft.
8: Die Polizei hat die Ermittlungen aufgenommen. Zeugen, die in der Nacht zum Mittwoch verdächtige Beobachtungen gemacht haben, werden dringend gebeten, sich zu melden. Im Forchheimer Stadtteil Serlbach ist der erweiterte Spielplatz offiziell eröffnet worden. Oberbürgermeisterin Martina Hebendanz und Bürgermeister Udo Schönfelder gaben ihn frei. Die Stadt investierte laut Mitteilung rund 59.500 Euro. Sparen konnte sie, weil eine Kletteranlage aus dem ehemaligen Containerkindergarten weiterverwendet wurde. Neu sind unter anderem ein barrierefreies Karussell und ein Angebot für Kleinkinder. Die Erweiterung geht auf eine Initiative der Dorfgemeinschaft Serlbach zurück.
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8: Der Bund der Steuerzahler stellt heute in Berlin sein neues Schwarzbuch 2026-27 vor. Darin listet der Verband

0: 100 Fälle auf, in denen Bund, Länder und Kommunen nach seiner Ansicht sorglos mit Steuergeld umgehen. Im Fokus stehen diesmal staatliche Förderprogramme. Im dritten Anlauf will Bundestrainer Jürgen Klopp endlich den ersten Sieg einfahren. Die deutsche Fußballnationalmannschaft trifft am Abend in München auf Serbien. Im Tor steht erstmals Bayerns Ersatzkeeper Jonas Urbrich. Abwehrspieler Nico Schlotterberg muss dagegen verletzt abreisen. Mehr Nachrichten gibt's bei uns im Internet unter radio-bamberg.de und in unserer kostenlosen App.
1: Kerstin, das macht sympathisch. Danke dir.
0: Ich kenne mich halt voll aus dem
1: Fußball. Das ist einfach Wahnsinn. Danke für die aktuellen Infos. Jetzt zu Christian König in die Wetterredaktion. Ganz ehrlich, wer kennt die Namen der Spieler da? Also es sind 40, ey, Wahnsinn. Dreht der Herbst jetzt auf?
2: Ja, so allmählich. Die Wärme aus dem September bringen wir jetzt in den nächsten 5-6 Tagen nicht mehr zusammen. Aber am Wochenende geht es schon wieder auf gut 20 Grad. Schauer gibt es nur in der kommenden Nacht, dann ist es wieder recht friedlich und freundlich. Also der Oktober kann sich durchaus noch positiv bemerkbar machen.
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1: Guten Morgen, 7:45 A3 Würzburg-Nürnberg zwischen Höchstadt-Ost und Erlangen-West. Der kaputte LKW, der ragt auf die rechte Spur. Das Ganze dauert noch bis locker 8 Uhr. A73 Coburg-Bamberg zwischen Lichtenfels-Nord und Bad Staffelstein-Kurzentrum stocken der Verkehr. Blitzer A73 Bamberg-Lichtenfels bei Memmelsdorf 100. B4 Hilkersdorf in beiden Richtungen 50. Bamberg-Berliner Ring nach der Chat Richtung Hallstatt. Wildensorg-Hauptstraße beide Richtungen 30. Forchheim-Schönmornstraße 30er-Zone und Spardorf-Buckenhofer-Straße ebenfalls 30. Für noch mehr 0951 98 29 029.
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1: Einen wunderschönen guten Morgen.

0: Schönen guten Morgen. Heute ein schöner Tag. Es ist der 1. Oktober, Donnerstag. Donnerstag ist Radio Bamberg Schlemmerwochentag. Deshalb dran denken. Irgendwann vor 10 gibt es wieder 50 Gutscheine im Wert von 50 Euro für nur 25. Heute schicke ich euch ins Little Italy. Aber noch gibt's die nicht. Also aber vor 10 versprochen. Heute 1. Oktober, der Tankrabatt startet und wir trinken viel Kaffee heute. Denn heute ist der Tag des Kaffees. Jawohl. Es gibt ja gute Fakten über den Kaffee und nicht so gute. Und es gibt Kuriose. Alle gibt's jetzt von Anja Troll und Andi Eller.
1: Der Kaffee ist fertig, klingt es nicht unglaublich leer.
2: Hast du gewusst, dass Kaffee mal als Teufelszeug galt?
3: Hä?
2: Im 17. Jahrhundert wollten Kirchenleute ihn wirklich verbieten.
3: Verbieten? Boah, dann wäre die Hälfte der Menschheit ja heute noch im Tiefschlaf.
2: Kein Witz. In Mekka wurde Kaffee 1511 tatsächlich schon mal komplett untersagt, weil er angeblich Aufruhr verursacht hat.
3: Ja klar, Aufruhr. Wer keinen Kaffee kriegt, fängt natürlich an zu randalieren.
2: Und jetzt halte ich fest. Der teuerste Kaffee der Welt wird von Katzen gemacht. Naja, sagen wir durchgeschleust.
3: Ah, Kopi Luwak. Kaffeebohnen, die durch den Magen einer Schleichkatze wandern. Einmal durchkauen, einmal durch... Na, du weißt schon.
4: Boah, da kriege ich jetzt schon wieder Durchfall, ne?
2: Und trotzdem zahlen Leute dafür bis zu 1000 Euro pro Kilo.
3: Ganz ehrlich, da kaufe ich mir lieber 10 Kaffeemaschinen und stell sie ins Schlafzimmer.
2: Noch verrückter, Beethoven war Kaffee-Junkie. Der hat seine Bohnen gezählt. Exakt 60 Stück pro Tasse.
3: 60? Das nenne ich mal deutsche Gründlichkeit.
2: Und in Schweden gab es sogar ein

0: königliches Kaffee-Experiment. Ein Gefangener musste sein Leben lang nur Kaffee trinken, um zu testen, ob das tödlich ist.
1: Und?
0: Der Gefangene wurde uralt. Tja, aber die Wissenschaftler, die ihn beobachten wollten, waren vorher schon tot.
1: Also Leute, Kaffee hält wach, jung und manchmal sogar am Leben.
0: Und sorgt dafür, dass dieses Meisterwerk das Licht der Welt erblickte.
1: Amen. Kaffee.
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0: Mega-Nummer von Ugly Kid Joe. Um 7.47 Uhr heißt 13 Minuten vor 8. Guten Morgen mit Radio Bamberg. Christian König, wie wird das Wetter?
1: Erst zeigt sich die Sonne, dann wird es bewölkter. Kommende Nacht mit ein paar Schauern. Morgen ist es leicht wechselhaft und kühler. Am Wochenende wird es aber wieder freundlicher.
0: Das klingt doch gut. Und dann schauen wir auf die Straßen. Da ist viel los. Achtung auf der A73 Coburg-Bamberg zwischen Lichtenfels-Nord und Bad Staffelstein-Kurzentrum. Hier aktuell 2 Kilometer plus, also beziehungsweise 2 Minuten plus. Blitzer A73 Bamberg-Lichtenfels bei Memmelsdorf, die 100

B4 Hilkersdorf in beiden Richtungen, Bamberg, Berliner Ring nach der Chat Richtung Hallstatt, Wildensager Hauptstraße, Forchheim-Schönmannstraße und Spardorf-Buckenhofer Straße. Für noch mehr 0951 98 29 029. 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Ich schau mal kurz auf die Blitztabelle. Da hat jemand aufgeholt gestern. Wieland Electric Bamberg, 27 Punkte. Die Sparkasse Bamberg jetzt nur noch auf Platz 2 mit 26 Punkten. Es kommen noch Firmen nach. 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
11: Ich bin Moritz Einzel. Guten Morgen. Seit Mitternacht gilt der neue Tankrabatt, den die Bundesregierung beschlossen hat. Damit sinken die Steuern auf Benzin und Diesel um jeweils rund 17 Cent pro Liter. Kritik kommt von Wirtschaftsinstituten. So sagte etwa der Chef des Münchner IFO-Instituts Fust der Nachrichtenagentur dpa, der Tankrabatt bewirke lediglich eine Umverteilung zugunsten der Vielfahrer mit großen Autos. Der Klimawandel bedroht zunehmend die Gletscher in der Schweiz. Wenig Schnee im Winter und die starke Sommerhitze haben dafür gesorgt, dass die Eisströme rund 5,5% ihres Volumens verloren haben. Das ist der zweitstärkste Verlust seit Beginn der Messungen. Nach dem gewaltsamen Vorfall im Cockpit eines Fluges von Dubai nach Tel Aviv gestern hat sich Bundesaußenminister Wadephul geäußert. Er telefonierte mit seinem israelischen Amtskollegen Saar.
12: Es ist der Tapferkeit des Piloten und weiterer Passagiere zu verdanken, dass dieser Absturz in letzter Sekunde verhindert werden konnte.
11: Israels Regierung geht von einem versuchten Terroranschlag aus. Der Pilot war von einem Kollegen mit einem Messer attackiert worden. Die Hinrichtung der verurteilten Mörderin Christa Pike im US-Bundesstaat Tennessee ist gescheitert. Der 50-Jährigen wurden Beobachtern zufolge 2 Giftspritzen verabreicht und sie lebte danach immer noch. Pike kam ins Krankenhaus. Die erste Hinrichtung einer Frau seit mehr als 200 Jahren in Tennessee war gestern zunächst aufgeschoben worden. Nach Intervention des obersten US-Gerichts wurde sie aber dann doch durchgeführt. In der Champions League der Frauen haben die Fußballerinnen des FC Bayern am zweiten Spieltag den ersten Sieg eingefahren. Die Münchnerinnen taten sich bei Benfica Lissabon lange schwer, gewannen aber am Ende mit 3:0. Linda Dahlmann im ZDF.
13: Wichtig ist, dass man da schnell Lösungen findet in der Halbzeit und da wenig Emotionen rüberbringt, sondern vor allem Lösungen. Und das haben wir in der Halbzeit geschafft, haben uns dann in der zweiten Halbzeit besser gerade offensiv angestellt. Und dann kann es auch mal sein, dass man schwer ins Spiel findet. Aber am Ende zählt das Ergebnis und ein 3:0 in Benfica, ich glaube, das nehmen wir sehr gerne mit.
11: Heute Abend gibt's dann das dritte Spiel der Männernationalmannschaft unter Bundestrainer Jürgen Klopp. In München soll gegen Serbien der erste Sieg in der Nations League her. Anstoß ist um 20:45 Uhr.

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1: Mit Kerstin Rauschmeier. Die Stadt Bamberg schreibt die Stelle des Finanzreferenten neu aus. Das hat der Stadtrat gestern mit großer Mehrheit beschlossen. Das Aufgabenprofil wurde dabei neu festgelegt. Die Wahl des neuen Finanzreferenten soll am 9. Dezember stattfinden. Der bisherige Finanzreferent Bertram Felix hat bereits angekündigt, erneut kandidieren zu wollen. Das staatliche Bauamt Bamberg saniert ab heute die Straße zwischen Gunzendorf und Drügendorf und erneuert dort auf einer Länge von 2,2 Kilometern die Fahrbahn. Dafür muss die Straße in diesem Bereich komplett gesperrt werden. Bei günstiger Witterung, schreibt das Bauamt, soll alles bis Anfang November fertig sein. Mehr Nachrichten aus der Region gibt's wieder um 8:30.
2: Dankeschön, Kerstin. Christian König in der Wetterredaktion. Du bist ziemlich gut drauf, gell? Wir sind jetzt im Oktober und ich frage dich, was für ein Start liegt der Oktober hin?
3: Tja, wir fangen zwar mit teils Sonne an, aber dann macht sich Islandsturmtief Eva mit immer mehr Wolken bemerkbar in der Region. Das bei 21 bis 23 Grad. Nachts folgen ein paar Schauer. Die Tiefstwerte um 12 Grad, die sind aber morgen bald durch und dann gibt es eher Wolkenmix mit ab und zu Sonne. Es geht aber kaum noch bis 20 Grad.
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2: 4 nach 8. Guten Morgen. Achtung, A70 Bamberg-Schweinfurt zwischen Haßfurt und Schonungen. Hier liegen Reifenteile auf der Autobahn. Blitzer A73 Bamberg-Lichtenfels bei Memmelsdorf 100. B4 Hilkersdorf hier in beiden Richtungen 50. Bamberg-Berliner Ring nach der Chat Richtung Hallstatt. Wildensauger Hauptstraße beide Richtungen. Forchheim-Schönbornstraße und Spardorf-Buckenhofer Straße steht auch einer. Für noch mehr 0951 98 29 029.
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2: Guten Morgen, heute am Weltmusiktag. Radio Bamberg hat Musik und der Weltmusiktag ist auch eine gute Gelegenheit, mal dem Chef so richtig die Meinung zu geigen.

0: 11 Minuten nach 8 und jetzt machen wir alle den Geldbeutel auf und gehen tanken. Seit heute Nacht gilt der Tankrabatt. Anscheinend brauchen wir weniger Geld. Wir werden es nachrechnen, gemeinsam mit Kerstin Taschmeier aus der Nachrichtenredaktion. Schönen guten Morgen.
1: Guten Morgen.
0: Kerstin, wird der Sprit jetzt oder ist er viel günstiger geworden?
1: Der Staat senkt zumindest für 3 Monate die Energiesteuer auf Benzin und Diesel. Zusammen mit der dadurch geringeren Mehrwertsteuer sind das rein rechnerisch 16,7 Cent pro Liter.
0: Okay, rechnerisch heißt das, ich sehe seit Mitternacht genau diesen Nachlass jetzt an der Zapfsäule?
1: Nicht unbedingt. Gut. Der niedrigere Steuersatz gilt zunächst für Kraftstoff, der seit Mitternacht ausgeliefert wird. In den Tanks vieler Tankstellen liegen allerdings noch ein bisschen ältere Spritchargen. Der Verband der Mineralölwirtschaft sagt zwar, die Entlastung werde sofort vollständig weitergegeben. Eine Pflicht, den Preis um genau 16,7 Cent zu senken, die gibt's nicht.
0: Ja, wir glauben aber immer noch an das Gute. Deshalb rechnen wir auch mal nach. Ja? Angenommen, wir haben einen Arbeitsweg von 15 Kilometer Hin- und Rückfahrt zusammen. Was spare ich dann konkret im Monat?
1: Aufgemerkt, nehmen wir den Oktober mit 22 Arbeitstagen. Jawohl. Und ein Auto, das 7 Liter auf 100 Kilometer braucht. Du fährst 15 mal 22, also nach Adam Riese, 330 Kilometer und verbrauchst dabei 23,1 Liter.
0: Ja.
1: Kommen die vollen 16,7 Cent pro Liter bei dir an? Tusch! Sparst du 3,86 Euro im Monat nur auf diesem Arbeitsweg? Bei anderen Fahrten kommt dann sogar noch was dazu.
0: Okay, also wie viel wäre es dann jetzt, wenn ich Tankrabatt sage?
1: Naja, also bei einer ganzen 50-Liter-Tankfüllung sind es immerhin.

0: 8,35 Euro.
1: Kerstin, 8,35 Euro bei 50 Liter, das ist ein Döner und Ayran dazu.
0: Super, Mahlzeit.
1: Dankeschön für die Infos.

0: 19 Minuten nach 8. Guten Morgen, Blitzer Update A73 Bamberg-Lichtenfels bei Memmelsdorf, B4 Hilkersdorf in beiden Richtungen, Bamberg-Berliner Ring nach der Chat, Wildensauger Hauptstraße, Forchheim-Schönbornstraße und Spardorf-Buckenhoferstraße. Allen unterwegs eine gute Fahrt und jetzt kommen wir zu einem Phänomen. Ja, ich kenn's auch.
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2: Ja, da war's mal wieder nach langer, langer Zeit, kurz vor dem Einschlafen. Ein kräftiges Zucken des linken Beines, schon ist man wieder halbwegs wach und schläft dann doch ein. Ungefähr 70% der Menschen kennen dieses Phänomen. Ein Bein oder ein Arm zuckt nochmal kräftig, obwohl Körper und Geist eigentlich schon runtergefahren sind und sich nach dem Reich der Träume sehnen. Und genau das ist der Grund, warum manche von uns kurz vor dem Einschlafen gelegentlich zucken. Diese sogenannten Einschlafmyklonien, wenn sich Muskeln also ganz schnell zusammenziehen, passieren eben dann, wenn der Körper herunterfährt. Die Körpertemperatur sinkt, die Muskeln entspannen sich und das eben so nach und nach, Minute für Minute. Ding dong, aber halt. Manche Ecken im Gehirn sind dann doch noch nicht so weit. Zum Beispiel die Ecke, die für die Bewegung zuständig ist. Die ist dann noch ein wenig aktiv und löst dann den Impuls, die Zuckung aus. Vermutlich sind das überreizte Nerven, kann durch Stress entstehen, körperliche Anstrengung, Lärm oder Licht oder einfach nur so. Das Gute daran, es macht nichts, es ist harmlos. Sollte es während des Tages allerdings auftreten, darf man schon mal seinen Arzt fragen. Übrigens, nicht zu verwechseln das Ganze mit dem Restless-Leg-Syndrom. Das ist auch faszinierend und nervt total, vor allem, wenn man mal neben jemandem gelegen hat, der das hat. Zum Glück kann man das mittlerweile behandeln.
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12: Um 8:30 im Studio Kerstin Rauschmeier. Guten Morgen. Seit 2009 ist Bertram Felix Finanzreferent der Stadt Bamberg. Doch bleibt er es auch über den 30. April des kommenden Jahres hinaus? Seit gestern Abend ist klar, die Stelle des Finanzreferenten wird offiziell ausgeschrieben.
13: Nach Radio Bamberg-Informationen hat der Stadtrat dies mit großer Mehrheit und 9 Gegenstimmen beschlossen. Zudem wurde das Aufgabenprofil festgesetzt. So soll die Leiterin oder der Leiter des Finanzreferats wie bisher Sorge um die Kämmerei, das Stiftungswesen, die Liegenschaften und das Forstamt tragen. Dazu gehört weiter auch die Gesamtsteuerung des städtischen Haushaltes. Nicht mehr in den Aufgabenbereich fallen sollen die bisherigen Aufgaben als Leiter des Immobilienmanagements und die kaufmännische Leitung des städtischen Tochterunternehmens Bamberg Service. In den kommenden Tagen soll nun eine 4-wöchige Ausschreibung der Stelle erfolgen. Richard Pattberg, Radio Bamberg Nachrichtenredaktion.
12: Die Wahl des Finanzreferenten soll dann am 9. Dezember stattfinden. Der jetzige Finanzreferent Bertram Felix hatte schon im Vorfeld angekündigt, sich erneut zur Wahl zu stellen. Es ist eine Premiere. An der 13. Auflage des Bamberger Landkreisbieres 36 Kreisler ist mit Käsmann eine Brauerei aus der Stadt Bamberg beteiligt. Für den neuen Sud hat Käsmann mit der Brauerei Zehnder aus Mönchsambach zusammengearbeitet. Und so trägt das neue Bier, dessen erstes Fass gestern angestochen wurde, den Namen 36+1 Bastzam. Hinter dem Bier stehen Nikolaus Zehntner und Lukas Käsmann, die die Idee während ihrer gemeinsamen Meisterausbildung entwickelt haben. Lukas Käsmann gegenüber Radio Bamberg.
14: Unsere Philosophie war eben, das Beste aus zwei Brauereien zu kombinieren, eben das Mönchsambacher Lager und unser Pilz. Also so eine feinherbe Kreation mit einem sehr fruchtigen, aromatischen Hopfen. Aber trotzdem noch sehr süffig. Ja. Regt hoffentlich an, so mehr trinken.
12: Offiziell angestochen wurde das neue 36 Kreisler im Bauernmuseum Bamberger Land in Frensdorf, gemeinsam von Oberbürgermeister Niedermeyer und Landrat Maciontschik.
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12: Seit Mitternacht gilt der neue Tankrabatt, den die Bundesregierung beschlossen hat. Damit sinken die Steuern auf Benzin und Diesel um jeweils rund 17 Cent pro Liter. Kritik kommt von Wirtschaftsinstituten. So sagte etwa der Chef des Münchner IFO-Instituts Füst, der Tankrabatt bewirke lediglich eine Umverteilung zugunsten der Vielfahrer mit großen Autos.

0: Der Klimawandel bedroht zunehmend die Gletscher in der Schweiz. Wenig Schnee im Winter und die starke Sommerhitze haben dafür gesorgt, dass die Eisströme rund 5,5% ihres Volumens verloren haben. Das ist der zweitstärkste Verlust seit Beginn der Messungen. 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
1: Dankeschön, Kerstin. Ab zu Christian König in die Wetterredaktion. Dritte Herbst jetzt nochmal auf hier am 1. Oktober.
2: Ja, so allmählich. Die Wärme aus dem September bringen wir jetzt in den nächsten 5-6 Tagen nicht mehr zusammen, aber am Wochenende geht es schon wieder auf gut 20 Grad. Schauer gibt es nur in der kommenden Nacht, dann ist es wieder recht friedlich und freundlich. Also der Oktober kann sich durchaus noch positiv merkbar machen.
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1: Guten Morgen, 8:04, ganz genau. Achtung bitte auf der A70 Bamberg-Schweinfurt zwischen Kreuz Bamberg und Bamberg Stop and Go. Blitzer A73 Bamberg-Lichtenfels bei Memmelsdorf 100. B4 Hilkersdorf in beiden Richtungen 50. Bamberg-Berliner Ring nach der Chat Richtung Hallstatt. Wildensorger Hauptstraße in beiden Richtungen eine wunderbare 30er-Zone. Forchheim-Schönbornstraße 30-Zone und Spardorf-Buckenhofer Straße steht auch einer. Habt ihr noch mehr? Dann 0951 98 29 029. Dankeschön und gute Fahrt.
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1: Schönen guten Morgen. Mal ganz ehrlich, heute am 1. Oktober, plant ihr schon den nächsten Sommer? Nein? Dann solltet ihr aber anfangen damit. Denn im nächsten Jahr gibt es wieder das Rhönharmonika-Festival in Trabelsdorf. Vom 13. bis zum 15. August wird in Trabelsdorf bei Bamberg ja, wieder sau viel Musik gespielt. Es gibt sogar einen Weltrekordversuch. Und alle Infos gibt's heute Abend bei YouTube. 17.55 Uhr gibt's das offizielle Promo-Video. Und danach startet der Ticketverkauf. Ja? Ihr findet jetzt schon alle Infos bei Insta und auf rhönharmonika.de. Und es gibt Early Bird Tickets. Also, heute 18 Uhr beginnt hier der Vorverkauf. Es wird ein Riesenspektakel im nächsten Jahr. Unter anderem mit dabei die berühmte Band von Sascha Ausenik und viel, viel mehr. Rhön-harmonika.de, da geht's heute um 18 Uhr los.

0: Sophie Alice Baxter zum Start in den neuen Tag. Schönen guten Morgen. Radio Bamberg hier um 8.45 Uhr. Ganz wichtig, die Radio Bamberg Schlemmerwochen. Die stehen auch noch an, gell? 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Heute am 1. Oktober feiern wir den Tag des Kaffees. Und ich bin ehrlich, ich habe also wirklich auch schon einige Tassen Intus. Ich meine, mit dem Kaffee, das ist so eine kleine Wissenschaft für sich, ja, mit Zucker, ohne Zucker, schwarz. Also, ja, wie trinkt ihr den denn? Es gibt verschiedene Kaffeetypen. Wir lassen uns jetzt mal einordnen von Anja Troll und Andi Eller.
1: Da wäre erstmal der Ritualtrinker. Morgens führt der erste Weg zur Kaffeemaschine. Erst Kaffee, dann reden. Und wehe, irgendjemand möchte vorher schon eine wichtige Entscheidung haben.
2: Dann natürlich der Dauertrinker. Morgens der Erste zum Wachwerden, um 10 der Zweite, nach dem Mittagessen sowieso nochmal und um 16 Uhr steht da plötzlich schon wieder eine Tasse. Schlafen? Angeblich überhaupt kein Problem.
1: Das komplette Gegenteil, die ist da überhaupt noch Kaffee drin Fraktion. Ein Schuss Kaffee, ordentlich Milch, Milchschaum drauf und wenn's geht noch Sirup, Vanille, Karamell, Haselnuss, im Grunde Nachtisch mit Koffein.
3: Lecker, lecker.
2: Daneben sitzt Team Schwarz. Keine Milch, kein Zucker, nichts. Und meistens mit dem Satz, so schwarz wie meine Seele.
4: Ich bin dein Vater.
1: Nicht zu vergessen, die Zuckerfraktion. Ein Löffel, zwei Löffel, drei. Irgendwann knirscht's dann beim Trinken. Aber Hauptsache Kaffee.
2: Und dann gibt's noch die Home-Baristas. Zu Hause steht eine Maschine, die gefühlt so viel kostet wie ein Kleinwagen. Bohnen frisch mahlen, Milch auf die perfekte Temperatur bringen und dann noch schnell ein Herz in den Milchschaum zaubern. Ja, oder zumindest irgendwas, das mit viel Fantasie eins sein könnte.
5: Der Kaffee ist fertig. Klingt es nicht unglaublich leer?
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0: Kim Wilde und Kids in America um 8 Uhr gleich 49 Minuten.
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2: Die Tagliatelle Scoglio ist ein Favorite und unsere hausgemachte Ravioli auch. Seit circa einem Jahr haben wir eine Risotto-Karte und bin ich sehr froh darüber. Das ist sehr gut angekommen an unsere Gäste. Es wird auch sehr, sehr, sehr viel davon bestellt.
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0: Alle Daumen sind gedrückt.

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7: Ich bin Moritz Einzel. Guten Morgen. Seit Mitternacht gilt in Deutschland erneut ein sogenannter Tankrabatt. Der Preis je Liter Benzin oder Diesel soll um rund 17 Cent fallen über eine Senkung der Energiesteuer. Die Maßnahme ist bis Jahresende befristet. An vielen Tankstellen fielen bereits in der Nacht die Preise. Ob die 17 Cent aber vollständig an die Verbraucher weitergegeben werden, ist noch unklar. 1,5 Wochen nach der Berlin-Wahl starten heute Gespräche über eine Regierungsbildung in der Hauptstadt. Linke, Grüne und SPD treffen sich zunächst zu einem Vorgespräch. Bayerns Ministerpräsident Söder hat im Hinblick auf eine mögliche rot-grün-rote Regierung in Berlin erneut eine umfassende Reform des Länderfinanzausgleichs gefordert. Im ZDF sagte er:
8: Die Programme der Parteien bedeuten ja immer mehr Ausgaben und diese Ausgaben sollen andere bezahlen, obwohl beispielsweise manches, was kostenloses Essen in der Kita oder die kostenlose Kita betrifft, sich die Länder die Zahlen gar nicht leisten können. Das ist unfair gegenüber den Bürgern dort und deswegen braucht es ein völlig neues System. Das bisherige Länderfinanzsystem ist komplett gescheitert.
7: Berlin sei Hauptnehmerland beim Länderfinanzausgleich, so Söder. Die aktuelle Regelung gilt bis 2030. Gestern hat sich das Bundeskabinett ja auf eine Pflegereform geeinigt. Dazu kommt jetzt Kritik von der Krankenkasse DAK, deren Chef Storm sagte, bei der geplanten Anhebung der Beitragssätze für Kinderlose sei man in einer verfassungsrechtlich bedenklichen Dimension angekommen. Die Regierung will den Pflegebeitrag für Kinderlose 2027 um 0,3 Prozentpunkte auf 4,5% anheben. Der Tech-Milliardär Elon Musk soll wieder für die US-Regierung arbeiten. Er soll die amerikanische Kriegsführung der Zukunft mitgestalten. Verteidigungsminister Hegseth hat ein entsprechendes Forschungsprojekt angekündigt, das Musk leiten soll. Ergebnisse erwartet der Pentagon-Chef binnen 120 Tagen. Erster Sieg für die Fußballerinnen des FC Bayern in der Champions League. Am zweiten Spieltag der Ligaphase haben sich die Münchnerinnen bei Benfica Lissabon mit 3:0 durchgesetzt. Heute Abend spielt dann die Männernationalmannschaft in München gegen Serbien. Es soll im dritten Nations League-Spiel der erste Sieg unter Bundestrainer Jürgen Klopp werden. Los geht's um 20.45 Uhr.
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9: Mit Kerstin Rauschmeier. Bamberg will sich für einen Zukunftsbahnhof bewerben. Das wurde gestern im Stadtrat abgesegnet. Um den Hauptbahnhof zu modernisieren, sollen nicht nur Bahnsteige und Gleise erneuert werden, sondern auch Barrierefreiheit, Aufenthaltsqualität und die Anbindung an Bus und Fahrrad verbessert werden. In München hat eine Frau eine 500.000 Euro an Schockanrufbetrüger übergeben. In Coburg gab's Brot statt Geld. Dort hat ein 67-jähriger Mann den Schockanruf, seine Tochter habe einen tödlichen Unfall verursacht und er solle Kaution zahlen, durchschaut. Er rief die Polizei und bei der vereinbarten Übergabe übergab er der Abholerin statt Bargeld eine Tasche mit einem Laib Brot. Die Polizei war vor Ort und

0: hat die junge Abholerin festgenommen. Mehr Nachrichten aus der Region gibt's wieder um 9:30.
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2: Die Sonne zeigt sich heute noch, aber im Laufe des Tages kommen mehr Wolken dazu, 21 bis 23 Grad maximal. In der Nacht kommt dann auch der Regen. Die Radio Bamberg Aussichten für Bamberg, Forchheim und die Region. Morgen Anfang vereinzelt Schauer, dann Wolkenmix, ab und zu Sonne, 17 bis 19 Grad. Übers Feiertagswochenende gibt es dann mehr Sonne, 20 bis 22 Grad.
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2: Es wird geblitzt auf der A73 Bamberg-Lichtenfels bei Memmelsdorf 100, B4 Hilkersdorf in beiden Richtungen 50, Bamberg-Berliner Ring nach der Chat Richtung Hallstatt, Wildensauger Hauptstraße beide Richtungen 30, Forchheim-Friedrich-Ludwig-Jahn-Straße Richtung Willy-Brandt-Allee, Forchheim-Schönmann-Straße 30er-Zone und Spardorf-Buckenhofer-Straße 30-Zone. Habt ihr mehr? Dann 0951 98 29 029.
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2: Guten Morgen.

0: Guten Morgen, Radi Bamberg hier. Morgens auf dem Weg in die Kita, da dämmert's noch. Vielleicht kommt noch Regen dazu und die Kleinen, die sind echt schlecht zu sehen. Genau da setzt die Glühwürmchenaktion von ATU an. Sie soll die Kleinsten im Straßenverkehr sichtbarer machen. Radi Bamberg-Reporterin Anja Troll hat die Infos.
1: Glühwürmchen haben uns Menschen im Dunkeln einiges voraus. Die leuchten einfach ganz von selbst. Wir brauchen dafür schon ein bisschen Hilfe, zum Beispiel eine Warnweste. Und genau darum geht's bei der Glühwürmchen-Aktion von ATU. Julius Kerle, Geschäftsführer bei ATU in Bamberg.
2: Die Glühwürmchen-Aktion ist eine Aktion, in der ATU mit Partnern gelbe Westen, Leuchtwesten, Warnwesten an Kindergartenkinder in ganz Deutschland verteilt. Die Aktion soll dafür sorgen, dass die Kinder gesehen werden, frühzeitig und gerade bei Regen, Nebel und Dunkelheit sicher von A nach B kommen können.
1: Und gerade bei Kindern kann Sichtbarkeit entscheidend sein.
2: Wir sind der Meinung, dass die Kinder noch so gut aufpassen können im Straßenverkehr, noch so gut auf sich achten können, wenn man sie nicht sieht und andere Verkehrsteilnehmer sie nicht sehen können, dann hilft das alles nichts. Deshalb haben wir hochwertige Warnwesten erstellt mit Kindersymbolen drauf, weil wir auch darauf Acht geben wollen, dass die Kinder die Westen am besten und am liebsten das ganze Jahr übertragen, denn Sicherheit endet nicht mit der Jahreszeit.
1: Dieses Jahr sind auf den Westen die Hunde aus der Kinderserie Paw Patrol drauf. Und die kommen bei den Kleinen natürlich ziemlich gut an. Unter anderem deswegen werden die Augen schon mal groß, sagt auch ATU-Werkstattleiterin Katja Hennemann.
3: Die Kinder freuen sich jedes Jahr, dass sie Warnwesten bekommen. Wir machen es natürlich noch ein bisschen besonders mit dem Eisladen, der vor Ort ist. Sie freuen sich drüber.
1: Und das hören wir auch, als die Kinder die Westen in die Hand bekommen.
4: Wenn man eine Warnweste anhat, wird man auch nicht überfahren. Es leuchtet dann auch.
5: Ich trage sie immer am Wochenende. Ich trage sie immer jeden Tag.
1: Auch dieses Jahr war die Glühwürmchen-Aktion von ATU wieder ein voller Erfolg. Nächstes Jahr werden wieder Westen verteilt. Vorerst aber...
0: Super Aktion, die Glühwürmchen-Aktion. Und wo wir gerade beim sicheren unterwegs sein sind, ja, der Winter kommt auch. Deshalb steht auch der Reifenwechsel an. ATU in Bamberg ist unter der Woche von 7.30 bis 19 Uhr für euch da. Und falls nach dem Unfall was gemacht werden muss, dann einfach vor Ort melden.

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7: Um 9:30 im Studio Kerstin Rauschmeier. Die Stadt Forchheim möchte aus der gemeinsamen Trägerschaft mit dem Landkreis für das Klinikum Forchheim Fränkische Schweiz aussteigen. Das ist schon länger bekannt. Der Landkreis Forchheim prüft momentan die rechtlichen Schritte eines Austritts. Über den aktuellen Stand sagte Landrat Hans-Görg Zimmermann am Rande der jüngsten Kreistagssitzung.
8: Wir haben ja unmittelbar, nachdem wir das formell mitgeteilt bekommen haben, von der Stadt unsererseits dann auch wieder ein Büro beauftragt, sich der ganzen Sache anzunehmen. Wir haben jetzt mit Hochdruck über die Sommerpause drüber gearbeitet, hatten 5 Abstimmungstermine gehabt mit vielen Videokonferenzen auch aus dem Urlaub heraus und haben der Stadt unser erstes Antwortschreiben diese Woche zukommen lassen.
7: Die Stadt favorisiert einen Austritt noch in diesem Jahr, auch um eine weitere Kostenbeteiligung am Klinikum abzuwenden. Landrat Zimmermann hält diesen Zeitrahmen nach wie vor für unrealistisch. Wer in Bamberg einen Baum fällen oder stärker zurückschneiden möchte, sollte die geltenden Schutzvorschriften beachten. Geschützte Bäume dürfen grundsätzlich nur mit einer entsprechenden Genehmigung gefällt oder stärker beschnitten werden. Darauf weist die Stadt Bamberg hin. Wichtig ist außerdem, zwischen März und September dürfen Bäume außerhalb des Waldes grundsätzlich nicht beseitigt oder stark zurückgeschnitten werden. Von Oktober bis Ende Februar ist eine Fällung möglich, bei geschützten Bäumen aber nur mit Genehmigung. Wer einen Baum fällen möchte, sollte den Antrag deshalb rechtzeitig bei der Stadt Bamberg stellen.
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7: Außenminister Johann Wadephul hat sich erleichtert über den Ausgang des gewaltsamen Vorfalls im Cockpit eines Fly-Dubai-Flugs auf dem Weg von Dubai nach Tel Aviv geäußert. Zudem verurteilte er den Vorfall als schweren Angriff auf die zivile Luftfahrt. Die israelische Regierung geht von einem versuchten Terroranschlag aus. Der Chef der Krankenkasse DAK Gesundheit, Andreas Storm, sieht die von der Koalition geplante Anhebung der Beitragssätze für Kinderlose kritisch. 3,6% allgemeiner Beitrag und 4,5% für Kinderlose. Verfassungsrechtlich sind wir hier bereits in einer bedenklichen Dimension angekommen, sagte Storm. 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
9: und Whitney Houston. Guten Morgen.

0: es einfach schön ist. First Time von Robin Beck bei Radio Bamberg. Wir bleiben musikalisch. Hier kommt nämlich das Tagebuch der Hits.
1: 1. Oktober 1983. Culture Clubs sind mit Karma Chameleon neu in den Charts.

Boy George erklärt, was es mit der Metapher Karma Chameleon, also Karma Chameleon, auf sich hat. Es geht um die schreckliche Angst, die viele Menschen haben. Man traut sich nicht, für sich selbst einzustehen, sondern schleimt sich lieber bei jedem ein und passt sich an. Wenn man aber nicht ehrlich zu sich selbst ist und nicht zu sich steht, dann zahlt es einem das Karma am Ende wieder heim. Es ist meistens Boy George, der die Songs bei Culture Club schreibt. Viele seiner Worte sind inspiriert durch seine Beziehung mit John Moss, dem Schlagzeuger der Band. Die Beziehung der beiden wird damals vor der Öffentlichkeit geheim gehalten und Moss gibt während der 80er auch nie zu, dass da was läuft. Im Grunde findet Boy George durch seine Songs einen Weg, seine Gefühle und die Probleme in dieser geheimen Beziehung mit Moss zu verarbeiten. Und das gelingt ihm relativ gut in vielen Songs, aber in nur wenigen so charmant wie in Karma Chameleon.

Das Tagebuch der Hills mit Culture Club hier bei Radio Bamberg. 11:11 ist es ganz genau. Das war perfekt geweckt. Heute am Donnerstag unter anderem mit den Schlemmerwochen. Ich bin Fabi Hollett, wünsche euch viel Spaß im vollen Programm. Ab 10 gibt's Marleen heute solo. Viel Spaß und bis morgen pünktlich ab 5.

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6: Ich bin Moritz Einzel. Der Vorsitzende des Verkehrsausschusses im Bundestag, Al-Wazir, hat den neuen Tankrabatt kritisiert. Im ZDF verwies der grünen Politiker darauf, dass gleichzeitig das Deutschland-Ticket teurer wird.
7: Also wir fördern mit der Gießkanne das Autofahren, wo auch alle was davon haben, die das vielleicht gar nicht brauchen. Und gleichzeitig machen wir die Nutzung von Bus und Bahn teurer. Da merken Sie schon, was für eine Schieflage wir haben.
6: Seit heute gilt wieder ein Tankrabatt. Bis Jahresende soll der Liter Benzin oder Diesel um rund 17 Cent günstiger sein. An Bayerns Hochschulen beginnt heute offiziell das Wintersemester. Wie viele Menschen diesmal neu ins Studium starten, steht noch nicht ganz fest. Einschreibungen und Nachrückverfahren laufen teilweise noch. Im vergangenen Wintersemester waren es gut 57.000 Erstsemester. Mehr von Dominik Schweiger.
8: Nach dem Einbruch des ausgefallenen Abiturjahrgangs in Bayern dürften die Anfängerzahlen dieses Mal wieder steigen. Rund 30.000 bayerische Schülerinnen und Schüler haben im Sommer das erste G9-Abitur gemacht. Für etwa zwei Drittel der Studienangebote braucht es keinen NC oder Eignungstest. Und eine Ummeldung kann sich lohnen. Würzburg erstattet zum Beispiel das Semesterticket, Bamberg bietet Einkaufsgutscheine über 100 Euro und in Eichstätt gibt's ein Begrüßungspaket im Wert von rund 50 Euro.
6: War die Preiserhöhung bei Amazon Prime im Jahr 2022 rechtswidrig? Das soll jetzt der Bundesgerichtshof klären. Die Verbraucherzentrale Nordrhein-Westfalen hat geklagt. Sie hält die Preiserhöhung für nicht zulässig und hat in den Vorinstanzen bereits Recht bekommen. Der Sammelklage haben sich inzwischen fast 150.000 Menschen angeschlossen. Der Pilot, der gestern bei einem gewaltsamen Zwischenfall auf einem Flug von Dubai nach Tel Aviv verletzt worden war, ist in stabilem Zustand. Der indische Flugkapitän werde in einem saudi-arabischen Krankenhaus behandelt, hieß es von der zuständigen indischen Botschaft. Der Mann war von einem Kollegen mit einem Messer verletzt worden, leistete aber Widerstand. Israels Ministerpräsident Netanyahu nannte ihn einen wahren Helden. Die Alpengletscher sind zunehmend in Gefahr durch den Klimawandel. In der Schweiz ist das Eisvolumen in diesem Jahr um rund 5,5% geschmolzen, berichtet ein Forschungsnetzwerk. Nur im Jahr 2022 sei der Verlust noch größer gewesen.
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9: Mit Kerstin Rauschmeier. In Fürth kam es jetzt zu einem großen Polizeieinsatz. Wie die Beamten berichten, hielt sich ein Mann unberechtigt in einem Einfamilienhaus auf. Gegenüber einer Streife weigerte er sich, das Anwesen zu verlassen und reagierte aggressiv. Da es Hinweise gab, dass der Mann Waffen haben könnte, sperrte die Polizei den Bereich ab und rief das SEK. Das überwältigte den 68-Jährigen schließlich, dabei wurde er leicht verletzt. In dem Haus stellte die Polizei dann mehrere Messer sowie ein Schwert sicher. Mehr Nachrichten aus der Region gibt's wieder um 10:30.
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10: Sieht aktuell noch ganz gut aus. Wir haben ein bisschen Sonnenschein dabei, egal ob in Ebrach, Zeckern oder Gundelsheim. Aber im Laufe des Tages kommen immer mehr Wolken auf uns zu. Das Ganze bei Topwerten von 23 Grad. Heute Nacht, da kommen sie dann wieder. Die ersten Schauer seit mehreren Tagen. Die Temperaturen gehen runter auf 12 Grad. Und dann schauen wir auf die Radio Bamberg Aussichten für Bamberg, Forchheim und die Region. Morgen am Anfang auch nochmal ein bisschen Regen. Danach Wolken und Sonne im Mix. 19 Grad sind noch drin. Und über das Feiertagswochenende wird es insgesamt wieder sonniger bei bis zu 22 Grad.
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10: Kurz nach 10 haben wir es. Vorsicht bitte, A73 Bamberg Richtung Nürnberg. Zwischen Erlangen-Eldersdorf und Fürth-Steinach, da liegen zwei Eimer auf der Straße.

0: A70 Bamberg Richtung Bayreuth zwischen Stadelhofen und Schirardorf. Bitte vorsichtig sein, ein kaputtes Auto blockiert hier die rechte Spur. Es wird ordentlich geblitzt. In Bamberg Berliner Ring nach der Jet-Tankstelle Richtung Hallstatt fahrend. In Wildensorg in der Hauptstraße 30er Bereich. In Forchheim in der Friedrich-Ludwig-Jahn-Straße ebenfalls 30er Bereich. In Forchheim in der Schönbornstraße. In Spardorf, Buckenhofer Straße, in Höchstadt an der Aisch im Süden am Abenteuerspielplatz, A73 Bamberg Richtung Lichtenfels, Höhe Memmelsdorf, 100er Bereich, auf der B4 in Hilgersdorf beidseitig und noch eine Handy- und Gurtkontrolle im Bamberghafen am Laubanger. Habt ihr noch mehr entdeckt? Dann gerne melden, die Studio- und WhatsApp-Hotline 0951 98 29 029. Gute Fahrt!
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0: Einen wunderschönen Donnerstag wünsche ich euch. Gleich wird wieder ein bisschen gezockt. Das heißt nämlich wieder alle gegen Jörg. Ich habe eine Schätzfrage. Wer näher dran ist, hat gewonnen. So einfach. Davor aber noch die Musik eures Lebens. Gleich dabei Nelly Furtado mit All Good Things und davor Ray Parker Jr. Ghostbusters.

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0: 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Verkehrsservice. Gerade wurde ein Blitzer aufgestellt und zwar in der Sambach in der Ortsdurchfahrt in beiden Richtungen. Gute Fahrt!
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0: Er steht in der blauen Ecke und Gegner wird gesucht für die rote Ecke heute.
2: Ich freue mich, dass gegen mich antritt heute die Bettina aus Forchheim. Hallo!
3: Hallo!
2: Bettina, bist du bereit? Es gibt jetzt eine Schätzfrage von Marleen. Wer näher dran ist, gewinnt.
3: Okay.
0: Wir werden heute ein bisschen ins Geschichtliche gehen, ihr zwei. Ja? Also, wann wurde die Otto-Friedrich-Universität Bamberg gegründet? In welchem Jahr?
2: Kurz und schmerzlos. 1949?
0: 1949 sagst du, loggen wir mal ein. Bettina, was sagst du?
3: Ich sag 1942.
0: 1942 loggen wir ein.
2: Kurz und schmerzlos wurde deine Frage, ne?
0: Ja, kurz und schmerzlos. Es liegt ihr beide viele, viele hunderte Jahre daneben. Ja? Ihr zwei, passt auf.
2: Ja.
0: Am 14. November. 1600.
2: Okay.
0: 47 wurde die damalige Academia Bambergensis gegründet. Ein Jahr später wurde sie dann als Academia Ottoniana feierlich eröffnet. Ihr liegt weit daneben, aber
2: war
0: die Bettina liegt trotzdem näher dran und hat damit gewonnen. Herzlichen Glückwunsch!
3: Dankeschön, ich freue mich.
2: Bettina, wir haben beide ganz, ganz, ganz, ganz schlecht. Also geschichtlich waren wir beide ja komplett nebendran.
0: Ja, da habt ihr leider daneben gegriffen. Aber ist ja egal, am Ende zählt nur, wer näher dran ist.
2: Dankeschön fürs Mitspielen und herzlichen Glückwunsch, Bettina.
3: Dankeschön.
2: Grüße nach Forchheim.
3: Grüße zurück.
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1: Um 10:30 im Studio Kerstin Rauschmeier. Die Stadt Bamberg schreibt die Stelle des Finanzreferenten neu aus. Das hat der Stadtrat gestern mit großer Mehrheit bei 9 Gegenstimmen beschlossen. Auch das Aufgabenprofil wurde neu festgelegt. Der Finanzreferent ist demnach weiterhin für die Kämmerei, das Stiftungswesen, die städtischen Liegenschaften und das Forstamt zuständig und steuert den städtischen Haushalt. Nicht mehr zum Aufgabenbereich gehören dagegen das Immobilienmanagement und die Kaufmanagerleitung von Bamberg Service. Die Stelle soll jetzt für 4 Wochen ausgeschrieben werden. Die Wahl des neuen Finanzreferenten ist für den 9. Dezember geplant. Der bisherige Finanzreferent Bertram Felix will erneut kandidieren. 36+1 passt zusammen. Der 13. Sud des Bamberger Landkreisbieres ist ein besonderer, denn zum ersten Mal haben eine Brauerei aus dem Landkreis und der Stadt zusammengearbeitet. Und so ist die aktuelle Ausgabe eine Mischung aus Käsmann und Mönchsambacher. Oberbürgermeister Sebastian Niedermeyer und Landrat Johannes Maciontschik haben dann auch gemeinsam das erste Fass angestochen.
2: Einfach schön, dass wir als Stadt Bamberg hier mit dabei sein dürfen. 36+1 passt zusammen.
3: Es ist tatsächlich ein tolles Bier geworden und herzlichen Dank an die beiden Jungbrauer, die ihren Meistersud von der Brauerei Käsmann, der Brauerei Zehntner gemeinsam entwickelt haben. Ich glaube, das ist auch ein tolles Zeichen, dass die Jugend auch das Brauwesen in die Zukunft bringt.
1: Der Name 36 Kreisler leitet sich von den 36 Gemeinden ab, die den Landkreis Bamberg bilden.
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1: War die Preiserhöhung bei Amazon Prime im Jahr 2022 rechtswidrig? Das soll jetzt der Bundesgerichtshof klären. Die Verbraucherzentrale Nordrhein-Westfalen hat geklagt. Sie hält die Preiserhöhung für nicht zulässig und hat in den Vorinstanzen bereits Recht bekommen. Der Pilot, der gestern bei einem gewaltsamen Zwischenfall auf einem Flug von Dubai nach Tel Aviv verletzt worden war, ist in stabilem Zustand. Der indische Flugkapitän werde in einem saudi-arabischen Krankenhaus behandelt, hieß es von der zuständigen indischen Botschaft. Der Mann war von einem Kollegen mit einem Messer verletzt worden, leistete aber Widerstand. 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
4: Da sind noch einige Sonnenstrahlen mit am Start, egal ob in Baunach, Egloffstein oder in Pettstadt. Aber es kommen im Laufe des Tages immer mehr Wolken auf uns zu. Das Ganze bei trotzdem noch milden Temperaturen von 23 Grad. Heute Nacht, da kommen dann aber vereinzelt Regenwolken mal auf uns zu. Die Temperaturen liegen dann bei 12 Grad. Und dann schauen wir auf die Radio Bamberg Aussichten für Bamberg, Forchheim und die Region. Morgen starten wir in den Freitag mit Regen. In der zweiten Tageshälfte dann aber nur noch Wolken und ein bisschen Sonnenschein bei 19 Grad. Und das Wochenende, das Feiertagswochenende wird insgesamt wieder sonniger bei bis zu 22 Grad.
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4: Um kurz nach 10:30, Vorsicht bitte, A70 Bamberg Richtung Bayreuth. Zwischen Stadelhofen und Schirardorf, da ist ein kaputtes Auto auf der rechten Spur. Geblitzt wird in Sambach in der Ortsdurchfahrt beidseitig. Handy- und Gurtkontrolle im Bamberghafen am Laubanger. Auf der A73 Bamberg Richtung Lichtenfels Höhe Memmelsdorf, 100er Bereich. Auf der B4 in Hilgersdorf beidseitig. In Bamberg, Berliner Ring nach der Jet-Tankstelle Richtung Hallstatt. In Forchheim in der Friedrich-Ludwig-Jahn-Straße, in Höchstadt an der Aisch im Süden am Abenteuerspielplatz und in Spardorf in der Buckenhofer Straße 30er Bereich. Falls ihr noch mehr entdeckt habt, dann gerne melden, die Studio- und WhatsApp-Hotline 0951 98 29 029. Gute Fahrt!
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0: Depeche Mode, Strange Love bei Radio Bamberg. Wir haben einen aktuellen Blitzer, der steht in Bamberg in der Jeckstraße. Aus einem schwarzen Caddy wird daraus geblitzt. Und wir sind angekommen, herzlich willkommen übrigens, im Oktober. Und wie es immer so ist, mit dem neuen Monat ändern sich auch wieder ein paar Dinge, die uns im Alltag betreffen. Anja Troll aus der Radio Bamberg Redaktion hat jetzt die wichtigsten Änderungen für uns für den Monat Oktober.
1: Autofahrer könnten an der Tankstelle etwas weniger zahlen. Ab heute wird die Energiesteuer auf Benzin und Diesel vorübergehend gesenkt. Zusammen mit der Mehrwertsteuer ergibt das eine Entlastung von rund 17 Cent pro Liter, zunächst bis Ende des Jahres. Mehr Geld gibt's für einige Beschäftigte im Handwerk. Die Tariflöhne im Dachdeckerhandwerk steigen um 3,4%. Auch die Azubis bekommen mehr. Bei den Gerüstbauern steigt der Ecklohn auf 20,10 Euro pro Stunde. Und der Oktober ist auch der Monat, in dem bei vielen die Heizung wieder läuft. Eine gesetzlich festgelegte Heizperiode gibt es zwar nicht, Vermieter müssen aber dafür sorgen, dass die Wohnung ausreichend warm werden kann. Änderungen gibt's auch am Computer. Am 13. Oktober endet der Support für Office 2021 und bestimmte Windows 11 Versionen. Die Programme funktionieren zwar weiter, bekommen dann aber unter anderem keine Sicherheitsupdates mehr. Und Ende Oktober heißt es wieder Uhren umstellen. In der Nacht zum 25. Oktober geht's von 3 auf 2 Uhr zurück. Wir bekommen also eine Stunde dazu.
0: Dankeschön, Anja. Das war die Zusammenfassung mit den Änderungen für den Monat Oktober.
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0: Radio Bamberg mit der Musik eures Lebens an diesem 1. Oktober. Früher gab es ja einen Bären auf der Altenburg, heute gibt es da nur noch einen Bock. Heute wird nämlich auf der Altenburg bereits zum 2. Mal die Bockbier-Saison eröffnet. Los geht's um 16 Uhr mit dem Poldi-Bock von Bärenbräu Bamberg. Wie ihr bei der Bockbier-Saisoneröffnung noch mit dabei sein könnt, weiß Ulrike Göller, Geschäftsführerin vom Greifenklau in Bamberg.
1: Endlich!

0: 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Bambergs erster und höchster Bockbieranstich. Holt euch vorher ein Bändler im Greifenklau und unterstützt mit dem Kauf den Bamberger Altenburgverein. Also, Freunde einpacken, Bändler kaufen, Durst mitbringen und gemeinsam mit uns und unserem Poldi-Bock in die Bockbier-Saison starten. Wir freuen uns auf euch!
1: 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Wenn ihr hinwollt, dann schickt mir gerne eine WhatsApp-Nachricht mit dem Kennwort Altenburg an die 0951 98 29 029. Viel Spaß!

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1: Ich bin Moritz Einsel. Kleine Kinder sind kaum zu bremsen. Circa 18.000 Schritte am Tag sind im Alter von 3 bis 4 Jahren typisch. Das geht aus einer internationalen Studie in 44 Ländern hervor. Die Wissenschaftler stellten fest, dass Kinder in Ländern mit niedrigem Einkommen täglich etwa 5.000 Schritte mehr gehen als Kinder in Ländern mit hohem Einkommen. Zudem bewegen sich Kinder in ländlichen Regionen mehr als Stadtkinder. Seit Mitternacht gilt in Deutschland wieder ein Tankrabatt. Die Preise für Benzin und Diesel sind an vielen Zapfsäulen gefallen. Kritik an der Maßnahme kommt von Grünen-Fraktionschefin Dröge. Sie findet den Tankrabatt ungerecht, sagte sie bei NTV.
2: Es gibt einen viel schlaueren Weg zu helfen. Und das wäre, wenn man pauschal ein Energiegeld auszahlen würde. Und es würde allen Menschen Unterstützung geben. Und es würde nicht zu einem relevanten Einteil am Ende doch bei den Mineralölkonzernen landen, die in dieser Krise krasse Übergewinne machen.
1: Bis Jahresende soll der Liter Benzin oder Diesel durch eine Energiesteuersenkung bis zu 17 Cent billiger sein. Eine vernünftige Nachtruhe besteht aus 7 bis 9 Stunden Schlaf. Doch die meisten Menschen in Bayern schlafen deutlich kürzer. 71% kommen nicht auf das medizinisch empfohlene Optimum, zeigt eine repräsentative Befragung im Auftrag der AOK Bayern. Ein knappes Drittel schläft demnach weniger als 6 Stunden. Männer und Frauen unterscheiden sich dabei kaum in ihrer Schlafdauer. Nach der missglückten Hinrichtung der verurteilten Mörderin Christa Pike hat der Gouverneur des US-Bundesstaates Tennessee, Lee, alle weiteren Hinrichtungen für dieses Jahr ausgesetzt. Die 50-jährige Pike hatte zuvor 2 Giftspritzen überlebt. Sie wurde ins Krankenhaus gebracht. Sie war 1996 wegen Mordes an einer 19-jährigen Bekannten zum Tode verurteilt worden. Auf der Autobahn A9 in Richtung München ist ein Mann zwischen 2 Fahrzeugen eingeklemmt und tödlich verletzt worden. Nach Polizeiangaben schlief der Mann am Morgen am Steuer ein und fuhr auf Höhe Pfaffenhofen gegen einen parkenden LKW und dann gegen eine Leitplanke. Als er ausstieg, fuhr ein Transporter in die ungesicherte Unfallstelle und klemmte den Mann ein. Die A9 war stundenlang vollgesperrt. Es bildete sich ein rund 18 Kilometer langer Rückstau.
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3: Mit Kerstin Rauschmeier. Weil 2 Männer in seinem Linienbus aufeinander losgegangen sind, legte ein Busfahrer am Dienstag einen Stopp am Haßfurter Polizeipräsidium ein. Ein 21-Jähriger und ein 30-Jähriger waren kurz nach 19 Uhr in dem Stadtbus in Streit geraten. Als die Auseinandersetzung körperlich wurde, steuerte der Busfahrer kurzerhand die Polizeidienststelle an. Polizisten trennten die beiden Streithähne. Der 30-Jährige, der den Streit begonnen hatte, hatte über 3,5 Promille Alkohol im Blut. Mehr Nachrichten aus der Region gibt's wieder um 11:30.
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4: Das sieht aktuell sehr gut aus. Immer wieder Sonnenschein dabei. Egal, ob jetzt in Schlüsselfeld, Gößweinstein oder in Hallstatt. Aber im Laufe des Tages kommen mehr Wolken auf uns zu. Die sind aber noch harmlos. Angenehme Temperaturen haben wir bei bis zu 23 Grad. Heute Nacht, da kommen sie dann, die Regenwolken. Temperaturen gehen dann runter auf 12 Grad. Und wir schauen auf die Radio Bamberg Aussichten für Bamberg, Forchheim und die Region. Wir starten morgen in den Freitag mit Regen, aber im Laufe des Tages dann trocken, trotzdem Wolken, ab und zu Sonnenschein bei 19 Grad. Und wir schauen generell noch aufs Wochenende, Feiertagswochenende, insgesamt viel Sonnenschein bei 22 Grad.
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4: Um kurz nach 11, Vorsicht bitte, A3 Würzburg Richtung Nürnberg, zwischen Schlüsselfeld und Höchstadt Nord, ungesicherte Unfallstelle, aktuell ist hier die rechte Spur gesperrt. Es wird geblitzt, Bamberg in der Jeckstraße aus dem schwarzen Caddy raus, in Sambach in der Ortsdurchfahrt beidseitig, Handy- und Gurtkontrolle Bamberg Hafen am Laubanger, auf der B4 in Hilgersdorf beidseitig, A73 Bamberg Richtung Lichtenfels bei Memmelsdorf 100er Bereich, Blitzer in Bamberg, Berliner Ring nach der Jet-Tankstelle Richtung Hallstatt. Der steht schon eine Weile, falls der schon abgebaut ist, könnt ihr mir gerne Bescheid geben. Ansonsten Blitzer in Forchheim in der Friedrich-Ludwig-Jahn-Straße, in Höchstadt an der Aisch im Süden am Abenteuerspielplatz und in Spardorf in der Buckenhofer Straße. Hier sind 30 erlaubt. Und wir haben noch eine Meldung bekommen, aktuell in Bamberg auf dem Münchner Ring. Da staut sich's ein bisschen. Grund dafür ist, dass ganz viele aktuell

0: tanken gehen. Ja, zum einen bei der Tankstelle beim Aldi. Also da ist gerade ziemlich viel los. Falls ihr heute da tanken gehen wollt, dann plant da mehr Zeit ein oder vielleicht auch eine andere Tankstelle. Falls ihr sonst noch irgendwas gesehen habt, gerne melden. Die Studio- und WhatsApp-Hotline 0951 98 29 029. Gute Fahrt.
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0: Einen wunderschönen Donnerstag wünsche ich euch. Herzlich willkommen im Oktober. Wir haben es vorhin schon gehört, im Oktober kommen Änderungen auf uns zu. Oder Sachen, die ab sofort wieder erlaubt sind. Eine Sache davon ist das Heckenschneiden. Dürfen wir nämlich ab heute wieder. Radikalschnitt ist da angesagt. Wir haben da ein paar Tipps und Tricks für euch, wie das am allerbesten geht, damit ihr im nächsten Jahr wieder eine schöne, volle Hecke habt. Das Ganze in einem Besser-Leben-Tipp, den gibt's nur hier bei Radio Bamberg. Übrigens auch immer noch zum Nachhören unter radio-bamberg.de. Schönen Donnerstag.
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1: Jede Woche gibt's bei uns die besten Tipps und Tricks, die euren Alltag erleichtern. Und jetzt im Oktober könnt ihr euch zum Beispiel mal wieder um eure Hecke kümmern.
2: Ja, die darf jetzt nämlich radikal geschnitten werden. Und wie ihr das am besten macht und worauf ihr achten solltet, das sagen wir euch jetzt.
1: Tipp Nummer 1, der richtige Zeitpunkt. Wartet am besten auf einen trockenen, möglichst bedeckten Tag. Bei strahlendem Sonnenschein können die frisch geschnittenen Stellen nämlich leicht austrocknen oder sogar einen Sonnenbrand bekommen. Und bevor ihr losschneidet, einmal genau in die Hecke schauen. Sind da noch Vögel, Nester oder andere Tiere unterwegs? Dann bitte nochmal warten.
2: Tipp Nummer 2, unten breiter als oben. Wenn ihr wollt, dass eure Hecke schön dicht bleibt, dann schneidet sie leicht trapezförmig. Also unten etwas breiter und nach oben hin schmaler. So bekommen auch die unteren Bereiche genug Licht ab und verkahlen nicht so schnell. Und beim normalen Formschnitt, da müsst ihr auch gar nicht brutal viel wegnehmen. Meistens reicht es aus, den neuen Austrieb zurückzuschneiden und die Form wieder ordentlich hinzubekommen.
1: Und Tipp Nummer 3, und das ist ganz wichtig, nicht jede Hecke verträgt den gleichen Schnitt. Bei empfindlicheren oder langsam wachsenden Gehölzen lieber vorsichtig vorgehen. Und wenn ihr eine elektrische Heckenschere benutzt, vorher natürlich checken, ob keine Äste, Steine oder ganz wichtig, das eigene Kabel im Weg liegen. Sonst wird aus dem Gartentipp ganz schnell ein Reparaturtipp.
2: Also trockener, eher bedeckter Tag, vorher natürlich nach Tieren schauen und die Hecke unten etwas breiter lassen als oben.
1: Dann steht sie wieder schön in Form und ihr könnt euch danach mit gutem Gewissen zurücklehnen.
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19: Um 11:30 im Studio Kerstin Rauschmeier. Der Bahnausbau war Thema in der jüngsten Bamberger Stadtratssitzung. Dabei ging es auch um die Zukunft des Hauptbahnhofs. Die Stadt will bei der Modernisierungsinitiative Zukunftsbahnhof der Deutschen Bahn berücksichtigt werden. Oberbürgermeister Sebastian Niedermeier sagte gegenüber Radio Bamberg:
20: Das Projekt Zukunftsbahnhof bedeutet, dass wir wirklich auch die Gestaltung mit bedenken. Es ist das Tor zu unserer Stadt und auch während der Baustelle schon wollen wir hier unseren Bürgern und Bürgern zeigen, was bedeutet es denn, was bringt

0: Bahnausbau mit sich und welche Veränderungen können wir auch positiv darstellen durch den Bahnausbau. Hier ist das Projekt Zukunftsbahnhof die Gestaltung des Ankommens, des Verweilen an dem Bahnhof ganz erheblich und ganz wichtig für uns in der Stadt Bamberg.
1: Geplant sind unter anderem mehr Barrierefreiheit, besserer Wetterschutz, moderne Informationen und eine bessere Anbindung an Bus-, Rad- und Fußverkehr. Ausführlich berichten wir hier bei Radio Bamberg zwischen 12 und 13 Uhr. Auf dem Balkon eines Einfamilienhauses in der Hirtenstraße in Dörfleins im Kreis Bamberg hat es in der Nacht auf Mittwoch gebrannt. Wie die Polizei heute mitteilt, entdeckten die Bewohner am Morgen einen verbrannten Gegenstand aus Holz. Das Feuer war bereits von selbst erloschen, die Feuerwehr musste deshalb nicht ausrücken. Die Kripo Bamberg ermittelt jetzt, wie es zu dem Brand gekommen ist. Zeugen werden gebeten, sich bei der Kripo zu melden.
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1: Eine vernünftige Nachtruhe besteht aus 7 bis 9 Stunden Schlaf. Doch die meisten Menschen in Bayern schlafen deutlich kürzer. 71% kommen nicht auf das medizinisch empfohlene Optimum, zeigt eine repräsentative Befragung im Auftrag der AOK Bayern. Ein knappes Drittel schläft demnach weniger als 6 Stunden. Auf der A9 in Richtung München ist ein Mann zwischen 2 Fahrzeugen eingeklemmt und tödlich verletzt worden. Nach Polizeiangaben schlief der Mann am Morgen am Steuer ein und fuhr auf Höhe Pfaffenhofen gegen einen parkenden LKW und dann gegen eine Leitplanke. Als er ausstieg, fuhr ein Transporter in die ungesicherte Unfallstelle und klemmte den Mann ein. 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
3: Da kommen jetzt langsam immer mehr Wolken auf uns zu. Und egal ob in Burg Windheim, Gräfenberg oder in Hirschheid, es bleibt aber trocken heute bei Temperaturen von 23 Grad. Heute Nacht sind dann vereinzelt ein paar Schauer mit dabei. Die Temperaturen liegen so bei 12 Grad. Und wir schauen auf die Radio Bamberg Aussichten für Bamberg, Forchheim und die Region. Morgen am Freitag starten wir den Tag mit Regen, hört dann aber im Laufe des Tages auf. Dann kommen zwar noch ein paar Wolken dazu, aber auch Sonnenschein bei 19 Grad. Und das Wochenende, da schauen wir auch noch schnell drauf. Sieht gut aus, viel Sonnenschein bei bis zu 22 Grad.
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3: Um kurz nach 11:30, Vorsicht, A3 Würzburg Richtung Nürnberg. Zwischen Schlüsselfeld und Höchstadt Nord. Hier hat es einen Unfall gegeben, die rechte Spur ist derzeit blockiert. Und geblitzt wird Bamberg in der Jeckstraße aus dem schwarzen Caddy raus. In Sambach in der Ortsdurchfahrt beidseitig. Handy- und Gurtkontrolle Bamberg Hafen am Laubanger. Auf der A73 Bamberg Richtung Lichtenfels bei Memmelsdorf, 100er Bereich. B4 Hilkersdorf in beiden Richtungen. In Forchheim in der Friedrich-Ludwig-Jahn-Straße. Und in Höchstadt an der Aisch im Süden am Abenteuerspielplatz. Habt ihr mehr entdeckt? Dann gerne melden. Die Studio- und WhatsApp-Hotline 0951 98 29 029. Gute Fahrt!
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1: Da wird gezittert in den Top 8. Morgen ist das große Finale. Wir haben heute aber noch mal drei Stationen, die mit Papierkügelchen auf einen Eimer werfen dürfen. Und das Ganze aus drei

0: verschiedenen Distanzen und natürlich versuchen so viele wie möglich zu versenken, weil die besten 8 Teams treten morgen dann im Finale gegeneinander an und dann geht's um einen unvergesslichen Teamausflug zu einem Heimspiel der Bamberg Baskets, das Ganze in der Radio Bamberg VIP-Loge. Auch noch ein exklusives Event mit der Barma für die Firmengesundheit gibt's noch dazu. Und Anja Troll, unsere rasende Reporterin, ist unterwegs bei der ersten Station des heutigen Tages, nämlich bei Kieser in Bamberg.
1: Lukas Kolloch hat sich bei uns beworben, extra für Kieser. Und jetzt sind wir hier. Und Lukas, du hast geschrieben, dass euer jahrelanges Krafttraining euch sehr zugunsten kommen würde. Findest du nicht, dass das vielleicht auch ein Manko sein könnte?
2: Nee, wir haben ja die Entfernungen, wir haben trainiert und wir haben uns das Krafttraining natürlich so aufgebaut, dass wir die Entfernungen gut einschätzen können. Und deswegen denke ich, sollten da schon einige Treffer im Eimer landen.
1: Wie sieht's denn aus? Habt ihr euch eine Taktik überlegt? Ihr seid ja zum ersten Mal jetzt mit dabei.
2: Genau, also wir haben ein bisschen davor geworfen. Wir denken, wir werden beim ersten so 5-5, also immer abwechselnd. Und dann bei den zweiten schauen wir einfach mal. Also das Ziel ist natürlich beim ersten einmal so 9 zu treffen und dann beim zweiten 2, damit wir die 13 Punkte haben, dass wir ins Finale kommen. Und dann schauen wir einfach, dass wir so ein bisschen üben, um dann morgen hoffentlich die beste Leistung reinbringen zu können.
1: Dann würde ich sagen, starten wir direkt rein.
2: Jawohl.
1: Stein. 9 von 10 im ersten Eimer. 2, ja. Das sind 2 von 10. Und last but not least, 6 Meter. Ja. Es ist geschafft. 16 Punkte habt ihr gemacht. Zufrieden erstmal?
2: Ja, das war jetzt nur der Anfang, so ein bisschen einzuwerfen. Morgen geben wir dann richtig Gas.
1: Damit wünsche ich euch natürlich auch viel Glück, ne? Dass es so bleibt.
2: Ich hoffe es. Dankeschön.
0: Ganz knapp, damit auf dem letzten Platz Kieser mit 16 Punkten zusammen mit Stilraum in Hallstatt. Und das heißt, die Trimbergschule Bamberg und auch die Feuerwehr Bamberg fliegen aus der Top 8 raus. Wir sind gespannt, ob sich da heute noch was ändert an dieser Top 8, weil es folgen ja noch 2 Stationen.
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Schön, dass ihr mit dabei seid. Stellt euch mal vor, so ein leckerer Burger auf der Hand, danach noch was Kleines Asiatisches und zum Nachtisch vielleicht eine ganz andere Spezialität. Dieses Wochenende lässt sich in Forchheim die ganze Welt der Kulinarik entdecken, weil von morgen bis Sonntag findet das Foodtruck Festival im Forchheimer Kellerwald statt und neben verschiedenen Foodtrucks gibt es mehr als 20 Stunden Live-Musik und auch für Familien ist einiges geboten. Kasperle-Theater, Kinderclown, Hüpfburg, Riesenseifenblasen, also ganz, ganz viel Unterhaltung auch für die Kleinen. Los geht's an allen drei Tagen jeweils um 12. 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Yes.

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14: Ich bin Moritz Einsen. Koalitionskrach um die Zuckersteuer. Das Kanzleramt hat offenbar den Gesetzentwurf von Finanzminister Klingbeil gestoppt. Das berichtet die Bild-Zeitung. Der Entwurf sei nicht mehrheitsfähig und nicht abgesprochen. Klingbeil hatte einen neuen Gesetzentwurf vorgelegt. Die Steuer auf gezuckerte Getränke soll demnach mittelfristig 1,2 Milliarden Euro einbringen. Die steigenden Lebenshaltungskosten sind laut einer Umfrage auch in

0: diesem Jahr die größte Sorge der Menschen in Deutschland. Demnach haben fast 6 von 10 große Angst davor, dass die Kosten für Einkaufen, Miete und andere Ausgaben des alltäglichen Lebens weiter nach oben gehen, zeigt eine Langzeitstudie der R&V-Versicherung. Auch mögliche Steuererhöhungen, Leistungskürzungen sowie eine Überforderung des Staates durch Geflüchtete gehören zu den Hauptsorgen der Menschen. Während des Münchner Oktoberfests gilt rund um den Münchner Flughafen ein verschärftes Drohnenflugverbot. Mehrere Hobby-Drohnenflieger haben das nach Polizeiangaben missachtet. In 2 Fällen habe das zu kurzzeitigen Einschränkungen des Flughafenbetriebs geführt. Die Polizei warnt Drohnenflieger vor möglichen teuren Folgen und drohenden Strafverfahren und rät dazu, sich über die aktuellen Vorschriften stets auf dem Laufenden zu halten. Seit 5 Jahren ist Thomas Weikert Präsident des Deutschen Olympischen Sportbundes. Doch für eine weitere Amtszeit will er nicht kandidieren. Das hat der 64-Jährige gut 2 Monate vor dem Votum auf der DOSB-Mitgliederversammlung in Frankfurt am Main mitgeteilt. Er spüre, dass er nicht mehr die Kraft für weitere 4 Jahre Vollgas habe, so Weikert. Wer sein Nachfolger wird, ist offen.
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2: Mit Kerstin Rauschmeier. Ein ungewöhnliches Mitbringsel hatte ein Mann in Coburg für die Abholerin nach einem Schockanruf. Ein 67-Jähriger hat in Coburg den Schockanruf, seine Tochter habe einen tödlichen Unfall verursacht und er solle Kaution zahlen, durchschaut. Er rief die Polizei und bei der vereinbarten Übergabe übergab er der Abholerin statt Bargeld eine Tasche mit einem Laib Brot. Die Polizei war vor Ort und hat die Abholerin festgenommen. Sie sitzt inzwischen in Untersuchungshaft. Mehr Nachrichten aus der Region gibt's wieder um 12:30.
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3: Da sind aktuell einige Wolken am Himmel, aber auch noch Sonnenschein. Aber im Laufe des Tages kommen auf jeden Fall noch mehr Wolken mit dazu. Die gute Nachricht, egal ob jetzt in Heiligenstadt, Heroldsbach oder in Ebrach. Es bleibt auf jeden Fall trocken und relativ mild bei bis zu 23 Grad. Heute Nacht, da ziehen dann aber einzelne Schauer mal durch. Temperaturen liegen so bei 12 Grad. Wir schauen auf die Radio Bamberg Aussichten für Bamberg, Forchheim und die Region. Morgen am Freitag starten wir rein in den Tag und zwar mit Regen. Der hört dann aber auf in der zweiten Tageshälfte. Ein Mix aus Sonne und Wolken bei 19 Grad. Und dann schauen wir auch noch aufs Wochenende. Samstag und Sonntag sieht sehr freundlich aus mit immer wieder Sonne. Es bleibt trocken bei 22 Grad.
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3: Um 12:15, Vorsicht bitte, A3 Würzburg Richtung Nürnberg. Zwischen Schlüsselfeld und Höchstadt Nord. Da hat es einen Unfall gegeben, rechte Spur gesperrt. Und es wird geblitzt, Bamberg-Berliner Ring nach der Jet-Tankstelle Richtung Hallstatt. Bamberg-Jeckstraße aus dem schwarzen Caddy. In Sambach in der Ortsdurchfahrt beidseitig. Handy- und Gurtkontrolle Bamberg-Hafen am Laubanger. A73 Bamberg Richtung Lichtenfels, Höhe Memmelsdorf, 100er Bereich. In Forchheim in der Friedrich-Ludwig-Jahn-Straße. Und noch einer in Höchstadt an der Aisch im Süden am Abenteuerspielplatz. Wenn ihr mehr entdeckt habt, dann sehr gerne melden. Die Studio- und WhatsApp-Hotline 0951 98 29 029. Gute Fahrt!
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3: Heute am Donnerstag, 1. Oktober. Und das sind die Themen in dieser Stunde. Bamberg möchte einen Zukunftsbahnhof. Und der Tankrabatt ist gestartet. Was bringt er wirklich und was kommt noch?
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1: Der Bahnausbau in Bamberg wird immer konkreter. In der jüngsten Stadtratssitzung sind dazu gleich mehrere wichtige Entscheidungen gefallen. Kerstin Rauschmeier aus der Radio Bamberg Nachrichtenredaktion. Das Ganze läuft ja unter dem Motto Zukunftsbahnhof. Was ist denn da geplant?
2: Es geht darum, den Bahnhof nicht nur technisch zu modernisieren, sondern ihn insgesamt attraktiver zu machen. Wie Oberbürgermeister Sebastian Niedermeyer sagt, bedeutet es,
3: dass wir wirklich auch die Gestaltung mitbedenken. Es ist das Tor zu unserer Stadt. Hier ist die Gestaltung des Ankommens, des Verweilens an dem Bahnhof ganz erheblich und ganz wichtig.
2: Auch die Anbindung an Bus-, Rad- und Fußverkehr soll verbessert werden.
1: Ein weiterer Punkt ist ja der geplante S-Bahn-Halt Bamberg Süd. Warum spielt denn der für die Stadt so eine wichtige Rolle?
2: Der neue Halt soll künftig eine wichtige Schnittstelle zwischen Stadt, Landkreis, Schienenverkehr und auch der Brose Arena werden. Deshalb soll eine Machbarkeitsstudie klären, wie die Menschen den Halt am besten erreichen, etwa über Treppen, Aufzüge oder Rampen. Auch die Verknüpfung mit Bus, Rad- und Fußverkehr wird untersucht. Die Stadt will also nicht nur einen Bahnsteig bauen, sondern das gesamte Umfeld mitdenken. Die Fördermittel für die Studie sind bereits zugesagt.
1: Und dann sind da ja auch noch die vielen Kreuzungspunkte entlang der Bahnstrecke. Was muss ich mir darunter konkret vorstellen?
2: Ja, dabei geht es um die Stellen, an denen Straßen oder Wege die Bahnstrecke kreuzen, also zum Beispiel bei Brücken oder Unterführungen. Rund 13 solcher Kreuzungspunkte gibt es im Bereich des Bahnausbaus, aber... Und das ist das Gute, die gesetzlichen Regeln zur Kostenteilung haben sich geändert. Nochmal Oberbürgermeister Niedermeyer.
3: Für uns in der Stadt Bamberg macht es tatsächlich bei jeder Unterführung Sinn, die Neuregelungen anzuwenden, weil hier einfach eine klare Teilung halb der Kosten ist, jedes Mal zum Vorteil der Stadt Bamberg.
2: Der Bahnausbau in Bamberg soll Mitte der 2030er Jahre abgeschlossen sein, so zumindest der Plan. Losgehen soll es 2029.
1: Dankeschön, Kerstin. Also es wird ein echtes Mammutprojekt, bis der Zukunftsbahnhof Bamberg dann noch fertig ist, inklusive der anderen Ausbaumaßnahmen.
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17: Um 12:30 im Studio Kerstin Rauschmeier. Im Juni hatte der Forchheimer Stadtrat beschlossen, aus der gemeinsamen Trägerschaft mit dem Landkreis für das Klinikum Forchheim-Fränkische Schweiz auszusteigen und hatte dies dem Landkreis formell mitgeteilt. Nach dem Willen der Stadt soll das noch in diesem Jahr geschehen, um weitere Kosten zu vermeiden. Inzwischen habe der Landkreis Forchheim mit Hochdruck und in enger Abstimmung an den rechtlichen Vorgaben gearbeitet, so Landrat Hans-Görg Zimmermann. Einen Ausstieg der Stadt noch in diesem Jahr hält er aber nach wie vor für nicht umsetzbar.
18: Mir ist tatsächlich wichtig, ich hatte das im Vorfeld ja immer kommentiert, ich weiß nicht, woher dieser Zeitdruck auf einmal gekommen ist. Mit allen Fachleuten, wo wir gesprochen haben, gab es eine Einschätzung, dass dieser Zeitrahmen nicht realistisch ist. Nichtsdestotrotz, wir arbeiten mit Hochdruck dran, es gibt keine künstliche Verschleppung.
17: Inzwischen hat der Landkreis der Stadt Forchheim ein erstes Antwortschreiben zum Thema Ausstieg zukommen lassen, so Zimmermann weiter. Wer in Bamberg einen Baum fällen oder stärker zurückschneiden möchte, sollte die geltenden Schutzvorschriften beachten. Geschützte Bäume dürfen grundsätzlich nur mit einer entsprechenden Genehmigung gefällt oder stärker beschnitten werden.

0: Darauf weist die Stadt Bamberg hin. Wichtig ist außerdem, zwischen März und September dürfen Bäume außerhalb des Waldes grundsätzlich nicht beseitigt oder stark zurückgeschnitten werden. Von Oktober bis Ende Februar ist eine Fällung möglich, bei geschützten Bäumen aber nur mit Genehmigung. Wer einen Baum fällen möchte, sollte den Antrag deshalb rechtzeitig bei der Stadt Bamberg stellen. Im Forchheimer Stadtteil Serlbach ist der erweiterte Spielplatz offiziell eröffnet worden. Oberbürgermeisterin Martina Hebendanz und Bürgermeister Udo Schönfelder gaben ihn jetzt frei. Die Stadt investierte laut Mitteilung rund 59.500 Euro. Sparen konnte sie, weil eine Kletteranlage aus dem ehemaligen Container-Kindergarten weiterverwendet wurde. Neu sind unter anderem ein barrierefreies Karussell und ein Angebot für Kleinkinder. Die Erweiterung geht auf eine Initiative der Dorfgemeinschaft Serlbach zurück. 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
2: Da sind im Laufe des Tages immer mehr Wolken, die auf uns zukommen. Ein bisschen Sonnenschein haben wir aber aktuell noch, egal ob in Reckendorf, Wiesenthal oder auch in Schlüsselfeld. Das Ganze bei milden Temperaturen von 23 Grad. Heute Nacht, da kommen dann aber einige Regenwolken auf uns zu. Das Ganze bei Tiefstwerten um 12 Grad. Dann schauen wir auf die Radio Bamberg Aussichten für Bamberg-Forchheim und die Region. Morgen am Freitag wird es erstmal Regen geben, am Morgen und am Vormittag. Dann aber in der zweiten Tageshälfte kein Regen mehr. Sonne-Wolken-Mix bei 19 Grad und das Feiertagswochenende wird insgesamt auch schön sonnig bei bis zu 22 Grad.
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2: Um kurz nach 12:30. Vorsicht, A3 Würzburg Richtung Nürnberg zwischen Schlüsselfeld und Höchstadt Nord. Hier ist noch die rechte Spur gesperrt. Und es wird geblitzt. Bamberg-Berliner Ring nach der Jet-Tankstelle. Bamberg-Jeckstraße aus dem schwarzen Caddy raus. In Sambach in der Ortsdurchfahrt beidseitig. Handy- und Gurtkontrolle Bamberg-Hafen am Laubanger. In Forchheim in der Friedrich-Jahn-Straße. Und in Höchstadt an der Aisch im Süden am Abenteuerspielplatz. Wenn ihr mehr entdeckt habt, gerne melden, die Studio- und WhatsApp-Hotline 0951 98 29 029. Gute und sichere Fahrt.
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0: Seit heute gilt der neue Tankrabatt. Benzin und Diesel sollen dadurch ja deutlich günstiger werden. Aber kommt die Entlastung auch wirklich vollständig bei uns an? Und was ändert sich denn konkret? Das weiß mein Kollege Dominik Schweiger aus der Radio Bamberg Nachrichtenredaktion. Dominik, was genau ändert sich denn ab heute?
1: Der Staat senkt bis Ende Dezember die Energiesteuern. Zusammen mit der Mehrwertsteuer sind dadurch bis zu 17 Cent weniger pro Liter möglich. Bei einer Tankfüllung von 50 Litern wären das immerhin 8,5 Euro. Eine Garantie ist es aber nicht. Die Tankstellen legen nämlich weiterhin ihre Preise selber fest. Und schon beim letzten Tankrabatt kam die Entlastung zumindest anfangs nicht vollständig bei uns Kunden an.
0: Ab Januar soll ja dann ein Spritpreisdeckel folgen. Wie funktioniert der?
1: Der Staat würde regelmäßig einen Höchstpreis berechnen, abhängig vom Ölpreis, den Kosten für Verarbeitung und Transport und einer angemessenen Gewinnspanne. Tankstellen dürften günstiger verkaufen, aber nicht über diese Grenze gehen. Wie genau der Deckel berechnet wird, ist aber noch offen.
0: Und ist es denn vielleicht auch eine dauerhafte Lösung?
1: Eher nicht. Der Tankrabatt hilft kurzfristig, ja, kostet Bund und Länder aber rund 2,5 Milliarden Euro und entlastet vor allem Vielfahrer stärker als Menschen ohne Auto. Ein Preisdeckel könnte überhöhte Gewinnspannen begrenzen, ist aber ein großer Eingriff in den Markt. Abhängig von Ölimporten und internationalen Krisen bleibt Deutschland trotzdem. Langfristig ersetzen beide Maßnahmen also keine grundsätzlich neue Energie- und Verkehrspolitik.
0: Dankeschön, Dominik. Also seit heute gilt der Tankrabatt. Dadurch soll der Sprit bis zu 17 Cent pro Liter günstiger werden. Bis der Rabatt aber vollständig bei uns ankommt, kann es noch ein kleines bisschen dauern.
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15: Ich bin Moritz Einsinn. Der Bund der Steuerzahler hat mal wieder sein Schwarzbuch vorgelegt. Der Lobbyverband zeigt darin 100 Fälle von Steuerverschwendung auf. In diesem Jahr geht es unter anderem um einen besonders teuren Zaun, Designermöbel in einem Jobcenter oder eine Fahrradgarage nur für Staatsbedienstete mit rechnerisch mehr als 16.000 Euro Kosten je Stellplatz. Klimaneutraler Strom ist auf dem Vormarsch. In den ersten 3 Quartalen dieses Jahres deckten erneuerbare Energien über 60% des Stromverbrauchs ab, so viel wie noch nie. Das hat der Bundesverband der Energie- und Wasserwirtschaft mitgeteilt. Vor allem Wind- und Sonnenenergie ist für den Anstieg verantwortlich. Das Kanzleramt hat die Pläne von Finanzminister Klingbeil zur Einführung einer Steuer auf zuckerhaltige Getränke vorerst gestoppt. Klingbeil hatte seinen Gesetzentwurf gestern in die Ressortabstimmung geschickt. In Regierungskreisen heißt es nun, sein Entwurf weiche vom Vorschlag der Finanzkommission Gesundheit ab und sei nicht mehrheitsfähig. Zum Jahresende 2025 war Hamburg das jüngste Bundesland in Deutschland. Das geht aus Daten des Statistischen Bundesamtes hervor. Am ältesten war die Bevölkerung demnach in Sachsen-Anhalt. Hamburger sind im Schnitt 42,3 Jahre alt. In Sachsen-Anhalt liegt das Durchschnittsalter bei 48,4 Jahren.

0: Ein Unentschieden und eine Niederlage gab es bisher, seitdem Jürgen Klopp Bundestrainer ist. Heute Abend will die deutsche Fußballnationalmannschaft erstmals 3 Punkte in der aktuellen Nations League-Kampagne einfahren. In München trifft das DFB-Team auf Serbien. Klopp über die serbischen Spieler.
1: Na, sehr erfahren. Wie heißt es, mit allen Abwassern gewaschen sozusagen im Fußballbereich. Und darauf muss man sich einstellen.
0: Im deutschen Tor wird Jonas Urbich sein Debüt geben. Er ist ja sowas wie der Kronprinz von Manuel Neuer beim FC Bayern. Urbich sagte gestern auf der Pressekonferenz:
2: Ich freue mich einfach, dass ich morgen die Möglichkeit bekomme, hier im eigenen Stadion aufzulaufen und meinen Teil dazu beizutragen, dass wir als Team unseren ersten Sieg unter Jürgen Klopp einfahren.
0: Deutschland gegen Serbien. Anstoß in der Münchner Arena ist um 20.45 Uhr.
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4: Mit Kerstin Rauschmeier. Zahlreiche Stände, Fahrgeschäfte und Zelte wachsen in der Fürther Innenstadt in diesen Tagen in die Höhe. Am Samstag, dem Tag der Deutschen Einheit, startet die Fürther Michaeliskirchweih. Sie ist eine der ältesten Deutschlands und auch eine der wenigen, die immer noch mitten in der Stadt stattfindet. Großer Höhepunkt wird der Erntedankfestzug am 11. Oktober sein. Gefeiert wird bis zum 14. Oktober. Mehr Nachrichten aus der Region gibt's wieder um 13:30.
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5: Da bekommen wir noch ein kleines bisschen Sonnenschein ab, aber im Laufe des Tages kommen dann immer mehr Wolken auf uns zu. Alle noch ganz harmlos, das Ganze bei bis zu 23 Grad. Die nicht so harmlosen Wolken, die kommen dann nämlich heute Nacht auf uns zu. Da ziehen einige Schauer durch. Die Temperaturen liegen dann so bei 12 Grad. Die Radio Bamberg Aussichten für Bamberg, Forchheim und die Region. Morgen starten wir in den Tag mit vereinzelt Regen. Danach dann aber so ein Mix aus Sonne und Wolken bei 19 Grad. Und das Feiertagswochenende. Das wird insgesamt ganz schön, egal ob jetzt in Wattendorf, in Forchheim oder Burg Ebrach. Immer wieder Sonnenschein bei bis zu 22 Grad.
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5: Um 13:45 auf den Straßen alles entspannt, aber geblitzt wird. Bamberg, Berliner Ring nach der Jet-Tankstelle. Bamberg, Jeckstraße aus dem schwarzen Caddy. In Sambach, Ortsdurchfahrt beidseitig. Bamberg Hafen am Laubanger, das ist eine Handy- und Gurtkontrolle. In Forchheim noch einer in der Friedrich-Ludwig-Jahn-Straße. Das war's. Und wenn ihr noch mehr entdeckt habt, sehr gerne melden, die Studio- und WhatsApp-Hotline 0951 98 29 029. Eine gute und sichere Fahrt.
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5: Einen wunderbaren Donnerstag wünsche ich euch. Unser Markus Appel ist ja nicht nur der Besserwisser, sondern er ist auch der Mensch hier bei uns im Funkhaus, der am sportlichsten ist, behaupte ich jetzt einfach mal, ja? Am Montag ist er nämlich wieder on Tour. Appel on Tour nennt sich das Ganze. Das heißt, er wandert mit euch durch die fränkische Schweiz. Von Montag bis Freitag jeden Tag eine andere Tour. Übrigens, Montag und Freitag sind schon ausgebucht. Und vorhin ist er mal kurz hier zu mir ins Studio reingestürmt und hat gesagt: Mensch, Marlene, ich war gestern unterwegs und wollte eine Tour laufen. Da ist aber was gesperrt. Die Tour am Donnerstag hat sich deshalb ein bisschen verändert. Da Mittwoch und am Dienstag sind auf jeden Fall noch Plätze frei. Wenn ihr euch anmelden wollt und mit dem Markus durch die fränkische Schweiz wandern wollt, macht das sehr gerne. Meldet euch ein unter radio-bamberg.de. Schön, dass ihr mit dabei seid. Hier ist die Musik eures Lebens. Brian Adams, Alessia Cara, Scars to Your Beautiful. Und den Start, den macht Christopher Cross mit Alright.

0: Bryan Adams, The Best of Me hier bei Radio Bamberg. Das ist die Musik eures Lebens. Schön, dass ihr mit dabei seid.
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2: Ja, da war es mal wieder nach langer

0: langer Zeit, kurz vor dem Einschlafen. Ein kräftiges Zucken des linken Beines, schon ist man wieder halbwegs wach und schläft dann doch ein. Ungefähr 70% der Menschen kennen dieses Phänomen. Ein Bein oder ein Arm zuckt nochmal kräftig, obwohl Körper und Geist eigentlich schon runtergefahren sind und sich nach dem Reich der Träume sehnen. Und genau das ist der Grund, warum manche von uns kurz vor dem Einschlafen gelegentlich zucken. Diese sogenannten Einschlafmyklonien, wenn sich Muskeln also ganz schnell zusammenziehen, passieren eben dann, wenn der Körper herunterfährt. Die Körpertemperatur sinkt, die Muskeln entspannen sich und das eben so nach und nach, Minute für Minute. Ding dong, aber halt. Manche Ecken im Gehirn sind dann doch noch nicht so weit. Zum Beispiel die Ecke, die für die Bewegung zuständig ist. Die ist dann noch ein wenig aktiv und löst dann den Impuls, die Zuckung aus. Vermutlich sind das überreizte Nerven. Kann durch Stress entstehen, körperliche Anstrengung, Lärm oder Licht oder einfach nur so. Das Gute daran, es macht nichts, es ist harmlos. Sollte es während des Tages allerdings auftreten, darf man schon mal seinen Arzt fragen. Übrigens, nicht zu verwechseln das Ganze mit dem Restless-Leg-Syndrom. Das ist auch faszinierend und nervt total, vor allem, wenn man mal neben jemandem gelegen hat, der das hat. Zum Glück kann man das mittlerweile behandeln.
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11: Um 13:30 im Studio Richard Backberg. Das Abkochgebot in Zapfendorf und Unterleiterbach im Landkreis Bamberg ist aufgehoben. Das hat das Landratsamt heute mitgeteilt. In den Ortschaften darf das Trinkwasser wieder ganz normal genutzt werden. Nach sorgfältigen Analysen und Kontrollen gab es keine Auffälligkeiten. Das Gesundheitsamt hatte das Wasser deshalb wieder zur allgemeinen Nutzung freigegeben. Das Landratsamt bittet darum, die Information auch an die Familie, Mitbewohner, Freunde und Nachbarn weiterzugeben. Der geplante S-Bahn-Halt Bamberg Süd war ein Thema in der jüngsten Sitzung des Bamberger Stadtrats. Seine Machbarkeitsstudie soll untersuchen, wie der neue Halt barrierefrei erreichbar und mit Bus, Rad- und Fußverkehr verknüpft werden kann. Oberbürgermeister Sebastian Niedermeyer.
12: Wir wollen eine Mobilitätsdrehscheibe. Der S-Bahn-Halt Süd soll wirklich nochmal eine ganz neue Mobilitätsmöglichkeit für uns in der Stadt Bamberg bringen. Dafür brauchen wir die Machbarkeitsstudie, weil ja, die Bahn gibt Gas. Wir sollen Ende des Jahres die Vereinbarung dazu unterschreiben und das können wir auch, das leisten wir auch, weil wir werden da jetzt Hand in Hand auch mit der Bahn zusammenarbeiten, um den Bahnausbau voranzutreiben im Sinne der Stadt Bamberg.
11: Auch die Verbindung zur Brose Arena soll dabei betrachtet werden. Die nötigen Fördermittel für die Machbarkeitsstudie sind bereits zugesagt. Mutiger Einsatz am Würzburger Mainufer. Ein Mann ist gestern Abend in den Main gesprungen und hat ein 3-jähriges Mädchen gerettet. Laut Polizei war das Kind gegen 18 Uhr am Kranenkai gestolpert und unter einem Geländer hindurch 2 bis 3 Meter tief ins Wasser gefallen. Der 31-jährige Helfer zog das Kleinkind nach wenigen Sekunden unter Wasser an die Oberfläche und übergab es an die Mutter und eine weitere Helferin, die inzwischen den Notruf abgesetzt hatte. Das Mädchen wurde notärztlich versorgt und kam mit leichten Verletzungen zur Kontrolle in ein Krankenhaus. Die Polizei lobt ausdrücklich das couragierte Eingreifen und Helfen der beiden, die mitgeholfen haben.
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1: Der Bund der Steuerzahler hat mal wieder sein Schwarzbuch vorgelegt. Der Lobbyverband zeigt darin 100 Fälle von Steuerverschwendung auf. In diesem Jahr geht es unter anderem um einen besonders teuren Zaun, Designermöbel in einem Jobcenter oder eine Fahrradgarage nur für Staatsbedienstete mit rechnerisch mehr als 16.000 Euro Kosten je Stellplatz. Das Kanzleramt hat die Pläne von Finanzminister Lars Klingbeil zur Einführung einer Steuer auf zuckerhaltige Getränke vorerst gestoppt. Klingbeil hatte seinen Gesetzentwurf gestern in die Ressortabstimmung geschickt. In Regierungskreisen heißt es nun, sein Entwurf weiche vom Vorschlag der Finanzkommission Gesundheit ab und sei nicht mehrheitsfähig. 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
2: Da kommen jetzt immer mehr Wolken auf uns zu. Kleines bisschen Sonnenschein aber noch dabei, egal ob in Königsfeld, Gräfenberg oder Hallandorf. Die Temperaturen sind ganz angenehm, heute bei bis zu 23 Grad. Heute Nacht kommen vereinzelt dann aber die ersten Schauer schon auf uns zu. Temperaturtechnisch geht's runter auf 12 Grad. Und dann schauen wir auf die Radio Bamberg Nachricht. Aussichten für Bamberg, Forchheim und die Region. Morgen starten wir erstmal mit Regen in den Tag, aber der verzieht sich dann im Laufe des Nachmittags und dann kommt ab und zu auch Sonne durch bei 19 Grad. Das Wochenende generell wird sonniger bei 22 Grad.
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2: Kurz nach halb zwei haben wir's. Vorsicht A73 Nürnberg Richtung Bamberg. Am Kreuz Bamberg in der Überleitung zur A70 Richtung Bayreuth. Da steht ein kaputtes Auto. A3 Nürnberg Richtung Würzburg zwischen Geiselwind und Wiesentheid. Da hat es einen Unfall gegeben. Auch da bitte vorsichtig sein. A9 Halle-Leipzig Richtung Nürnberg zwischen Bayreuth Nord und Bayreuth Süd. Linke Spur aktuell gesperrt. Da liegen auch Reifenteile auf der Straße. Und geblitzt wird in Rostorf in der Dorfstraße bei der Feuerwehr, in Bamberg Berliner Ring nach der Jet-Tankstelle, in Bamberg in der Jeckstraße Schwarzer Caddy, in Sambach Ortsdurchfahrt beidseitig, Bamberg Hafen Laubanger, das ist eine Handy- und Gurtkontrolle und noch ein Blitzer in Forchheim in der Friedrich-Ludwig-Jahn-Straße. Habt ihr mehr entdeckt? Gerne melden, die Studio- und WhatsApp-Hotline 0951 98 29 029. Allen unterwegs gute und sichere Fahrt.
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0: Lionel Richie bei Radio Bamberg, Dancing on the Ceiling.
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0: Heute und wie jedes Jahr am 1. Oktober beginnt in der katholischen

0: Kirche der sogenannte Weltmissionsmonat. Und was zunächst vielleicht so ein bisschen sperrig klingt, hat einen ganz einfachen und praktischen Hintergrund. Das katholische Hilfswerk Missio macht übrigens auch bei uns in der Region mit verschiedenen Aktionen auf die Lebenssituation von Menschen in den ärmsten Regionen der Welt aufmerksam. Michael Kleiner, Weltkirchenreferent im Erzbistum Bamberg dazu.
1: Dieses Jahr steht Madagaskar im Fokus. Es ist ein Inselstaat östlich des Kontinents Afrikas und es geht sehr stark auch um zivilgesellschaftliches Engagement, um engagierte Frauen, um Bürgerrechtsbewegungen, die sich dagegen wehren, dass die so Armen immer ärmer werden und die Reichen immer reicher und dass demokratische Rechte eingeschränkt werden.
2: Sei mutig und stark, lautet diesmal das Motto der Kampagne. Dazu gehören für das katholische Hilfswerk stark sein gegen Hunger, Gewalt, Armut, Verfolgung oder Vertreibung.
1: Natürlich geht es darum, auch Spenden zu sammeln für die Anliegen der Katholikinnen und Katholiken weltweit, denen es nicht so gut geht, die ihre Arbeit und auch ihr Engagement für die Menschen nicht selbst finanzieren können. Es geht aber auch um Bewusstseinsbildung. Um Bewusstseinsbildung, dass wir hier mitverantwortlich sind für das, was weltweit passiert und dass wir etwas tun können, um anderen Menschen zu helfen, nicht nur bei uns, sondern in aller Welt.
2: Wie das gehen soll, darüber wird in diesem Monat auch in Franken informiert. Zum Beispiel am 18. Oktober bei einem Madagaskar-Tag in Kronach. Michael Kleiner.
1: Wir erwarten einen ganz besonderen Gast, nämlich den Kardinal aus Madagaskar, Désiré Tsaharasana. Er ist die starke Stimme seiner Kirche und er kann sehr viel dazu sagen, wie es den Menschen dort geht, wo demokratische Defizite sind und was die Kirche auch tut, um den Menschen zu helfen. Nicht nur den Christen, sondern allen.
2: Übrigens werden sowohl der Kardinal als auch Missio-Präsident Wolfgang Huber in Bamberg und Höchstadt zu Gast sein, und zwar einen Tag zuvor, am 17. Oktober.
1: Und zwar mitten in der Fußgängerzone in St. Martin. Da gibt es traditionell mittags einen Impuls. Beide sind dann am Samstagabend auch zu Gast in Höchstadt an der Aisch und werden mit der Pfarrgemeinde dort die Vorabendmesse feiern.
2: Mehr Infos rund um den Weltmissionsmonat findet ihr übrigens im Netz unter weltkirche.erzbistum-bamberg.de. Aus der Kirchenredaktion Norbert Dussold.

0: Hier ist Radio Bamberg mit der Musik eures Lebens. Falls ihr Lust auf einen gemütlichen Sonntagsbummel habt, dann solltet ihr diesen Sonntag, das ist der 4. Oktober, mal nach Forchheim fahren, weil unter dem Motto Herbstzauber ist in der Innenstadt verkaufsoffener Sonntag. Von 12 bis 17 Uhr öffnen die Geschäfte und laden da natürlich zum entspannten Stöbern und Einkaufen ein. Und auch rund um den Jahrmarkt auf dem Paradeplatz gibt es einiges zu entdecken. An 75 Marktständen reicht das Angebot von Mode und Textilien über Spielwaren, Deko bis hin zu Haushaltswaren und auch verschiedenen Handwerksangeboten. Dazu auch noch Live-Musik, Zauberkunst und Essen gibt es auch jede Menge. Also schaut gerne vorbei. Verkaufsoffener Sonntag am 4. Oktober. Das ist ein schöner Ausflug für die ganze Familie mitten in der Forchheimer Innenstadt.
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3: Ich bin Dominik Schweiger. Seit Mitternacht gilt der neue Tankrabatt und die Spritpreise sind direkt gefallen. Laut ADAC war der Preis für Super E10 am Morgen im Schnitt gut 14 Cent niedriger als gestern. Diesel war gut 15 Cent günstiger. Bis Jahresende soll der Tankrabatt über eine Energiesteuersenkung die hohen Spritpreise abfedern. Ob der Rabatt aber komplett an die Verbraucher weitergegeben wird, ist offen. Ökonomen und Oppositionspolitiker kritisieren den Tankrabatt als wenig zielgerichtete Entlastung mit der Gießkanne. Anständiger Schlaf dauert in der Regel 7 bis 9 Stunden. Die meisten Menschen in Bayern schlafen aber deutlich kürzer. 7 von 10 kommen nicht auf das medizinisch empfohlene Optimum, zeigt eine Befragung für die AOK Bayern. Ein knappes Drittel schläft demnach weniger als 6 Stunden. Männer und Frauen unterscheiden sich dabei kaum in ihrer Schlafdauer. Koalitionskrach um die Zuckersteuer. Das Kanzleramt hat offenbar den Gesetzentwurf von Finanzminister Klingbeil gestoppt. Laut Bild sei der Entwurf nicht mehrheitsfähig und nicht abgesprochen. Klingbeil hatte einen neuen Gesetzentwurf vorgelegt. Die Steuer auf gezuckerte Getränke soll demnach mittelfristig 1,2 Milliarden Euro einbringen. Nach der missglückten Hinrichtung der verurteilten Mörderin Christa Pike hat der Gouverneur des US-Bundesstaates Tennessee, Lee, alle weiteren Hinrichtungen für dieses Jahr ausgesetzt. Die 50-jährige Pike hatte zuvor 2 Giftspritzen überlebt. Sie wurde ins Krankenhaus gebracht. Sie war 1996 wegen Mordes an einer 19-jährigen Bekannten zum Tode verurteilt worden. Im 3. Anlauf soll er endlich her, der 1. Sieg für Jürgen Klopp als Fußball-Bundestrainer. Um 20.45 Uhr empfängt Deutschland Serbien in der Nations League und steht schon unter Druck. Pia Wegner blickt voraus.
4: Ein 1:1 in den Niederlanden, ein 0:1 gegen Griechenland. Der Start unter Jürgen Klopp war mehr als holprig. Jetzt wechselt er den Kader erst einmal kräftig durch. 9 mögliche Debütanten sind im 2. DFB-Aufgebot dabei. Hoffnung auf 3 Punkte macht der Gegner Serbien. Der hat in diesem Jahr erst einmal gewonnen und beide bisherigen Nations-League-Spiele verloren.
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1: Mit Richard Pattberg. Alle 5 Jahre wählen die Mitgliedsunternehmen der IHK für Oberfranken Bayreuth ihre regionalen Vertreter für das IHK-Ehrenamt. Die Wahl selbst läuft ab der Jahreswende bis zum 28. Januar. Bereits am 26. Oktober endet die Bewerbungsfrist. Wer sich für einen Sitz im IHK-Gremium Bamberg bewerben möchte, sollte dies möglichst zeitnah tun. Bewerbungen sind aus jeder Branche und jeder Betriebsgröße möglich. Vom Produktionsbetrieb bis zum Fachgeschäft, vom Start-up bis zum traditionsreichen Familienunternehmen. Mehr Nachrichten aus der Region gibt's wieder um 2:30.
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2: Da sind heute einige Wolken unterwegs, aber kein Regen in Sicht. Dazu eher angenehme Temperaturen von bis zu 23 Grad. Ganz egal, ob jetzt in Zapfendorf, Gößweinstein oder auch Stickaurach. Heute Nacht, da kommen dann aber Regenwolken auf uns zu. Das Ganze bei Tiefstwerten um 12 Grad. Und wir schauen auf die Radio Bamberg Aussichten für Bamberg, Forchheim und die Region. Morgen am Freitag starten wir rein mit Regen. Der lässt dann aber so langsam nach, vor allem dann ab der zweiten Tageshälfte. Da haben wir noch so ein Mix aus Sonne und Wolken bei 19 Grad. Und wir schauen auch noch fix aufs Wochenende. Das sieht nämlich insgesamt sehr gut aus. Viel Sonnenschein, paar harmlose Wolken und das Ganze bei 22 Grad.
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2: Kurz nach 2 haben wir es. Vorsicht bitte, A70 Bayreuth Richtung Bamberg. Zwischen Schierdorf und Stadelhofen, da liegt eine Plane auf der Straße. A3 Nürnberg Richtung Würzburg zwischen Geiselwind und Wiesentheit. Auch da bitte vorsichtig sein, da hat es einen Unfall gegeben. Geblitzt wird aktuell Rossdorf in der Dorfstraße bei der Feuerwehr. In Bamberg in der Jeckstraße aus dem schwarzen Caddy. Und in Sambach in der Ortsdurchfahrt in beiden Richtungen. Und falls ihr noch mehr entdeckt habt, sehr gerne melden die Studio- und WhatsApp-Hotline 0951 98 29 029. Danke und gute Fahrt.
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2: Einen wunderbaren Donnerstag wünsche ich euch. Es ist der letzte Tag der Vorrunde unserer Radio Bamberg Basketball Büromeisterschaft, präsentiert von Mi Weber. Und heute entscheidet sich, wer morgen dann im Finale gegeneinander antreten darf. Fabi Hollett ist aktuell unterwegs zu der vorletzten Station des heutigen Tages. Ob da noch was an der Tabelle gerüttelt werden kann, das hört ihr gleich. Davor natürlich die Musik eures Lebens, unter anderem mit Salt and Pepper oder auch jetzt mit The Rolling Stones' Start Me Up. Schön, dass ihr mit dabei seid.

0: Das sind die 90er bei Radio Bamberg. Salt and Pepper, let's talk about sex.
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0: Und es ist spannend bis zur letzten Sekunde. Wir sind im letzten Tag der Vorrunde. Morgen steigt das Großfinale mit den besten 8 Teams. Aktuell ist es zumindest auf dem 7. und 8. Platz eine ganz wackelige Kiste. Wir haben noch 2 Stationen, die diese Tabelle zum Wackeln bringen könnte. Eine davon ist Eggolsheim und da ist jetzt mein Kollege Fabi Hollett. Grüß dich.
2: So, jetzt bin ich also in Eggolsheim im Rathaus, im historischen Sitzungssaal. Wie ist die Stimmung? Beworben hat sich der Bernd Last Minute. Bernd, du hast dich beworben, weil...
3: Ja, weil unsere Arbeitskollegin, die Alina, sich drum kümmern wollte.
2: Ja, Alina, was machen denn die Jungs in der Mittagspause oft?
4: Die gehen in die Schulturnhalle und spielen Basketball.
2: Mhm, andere essen Leberkäse, die spielen Basketball. Und dann wollen wir mal schauen, ob sie auch beim Papierkorb-Basketball gut sind. An der Wurflinie sitzt jetzt der Bernd. Es geht los mit den 2 Metern. Das heißt, 7 Treffer auf die 2 Meter. Wir kommen jetzt zur 4-Meter-Distanz und schauen mal, wie viel da reingehen. Ah, 2 Treffer also auf die 4 Meter und wir kommen jetzt zur Königsdisziplin, 6 Meter. Und da sitzt wieder der Bernd am Stuhl an der Wurflinie und es geht ums große Finale. Es geht jetzt also um alles, lieber Bernd. Aktuell 9 Punkte für euch. Und auf die 6 Meter 0 Treffer. Wir fassen zusammen. 7 Treffer auf 2 Meter, 7 Punkte. 2 Treffer auf die 4 Meter macht 4 Punkte. Zusammen 11 Punkte für Eggolsheim.
0: Dabei sein ist am Ende ja alles, macht ja auch Spaß. Also nix war's für Eggolsheim mit dem Finale. Die besten 8 Firmen treten ja morgen dann gegeneinander an. Und das Gewinnerteam, das bekommt einen unvergesslichen Teamausflug zu einem Heimspiel der Bamberg Baskets in der Radio Bamberg VIP-Loge. Obendrauf auch noch ein exklusives Event mit der Barmer für die Firmengesundheit. Übrigens, die aktuelle Tabelle könnt ihr euch anschauen unter radio-bamberg.de. Und es bleibt weiterhin super spannend, weil nur noch eine einzige Station folgt. Die hört ihr heute in der Michi Eichler Show.
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9: Um 14:30 im Studio Richard Pattberg. Was für ein Schreckmoment gestern Abend in Würzburg. Ein 3-jähriges Mädchen ist gestern Abend in der Innenstadt in den Main gefallen. Wie die Polizei berichtet, war das Mädchen gegen 18 Uhr gestolpert und unter einem Geländer hindurch 2 bis 3 Meter tief ins Wasser gefallen. Ein 31-jähriger Zeuge zögerte nicht lange, sprang hinterher und hob das Mädchen schließlich aus dem Fluss. Ines Heckner von der Polizei Unterfranken.
10: Das couragierte Eingreifen des Mannes hat wohl Schlimmeres verhindert. Das kleine Mädchen wurde glücklicherweise nur leicht verletzt, von einem Notarzt behandelt und anschließend in ein Krankenhaus gebracht.
9: Die Polizei lobt ausdrücklich das couragierte Handeln des Mannes und einer weiteren Zeugin, die den Notarzt gerufen hatte. Die Stadt Forchheim möchte aus der gemeinsamen Trägerschaft mit dem Landkreis für das Klinikum Forchheim Fränkische Schweiz aussteigen. Das ist schon länger bekannt. Der Landkreis Forchheim prüft momentan die rechtlichen Schritte eines Austritts. Über den aktuellen Stand sagte Landrat Hans-Jörg Zimmermann am Rande der jüngsten Kreistagssitzung.
11: Wir haben ja unmittelbar, nachdem wir das formell mitgeteilt bekommen haben, von der Stadt unsererseits dann auch wieder ein Büro beauftragt, sich der ganzen Sache anzunehmen. Wir haben jetzt mit Hochdruck über die Sommerpause drüber gearbeitet, hatten 5 Abstimmungstermine gehabt mit vielen Videokonferenzen auch aus dem Urlaub heraus und haben der Stadt unser erstes Antwortschreiben diese Woche zukommen lassen.
9: Die Stadt favorisiert einen Austritt noch in diesem Jahr auch, um weitere Kostenbeteiligungen am Klinikum abzuwenden. Landrat Zimmermann hält diesen Zeitrahmen nach wie vor für unrealistisch. Das Abkochgebot in Zapfendorf und Unterleiterbach im Landkreis Bamberg ist aufgehoben. Das hat das Landratsamt heute mitgeteilt. In den Ortschaften darf das Trinkwasser wieder ganz normal genutzt werden. Nach sorgfältigen Analysen und Kontrollen gab es keine Auffälligkeiten mehr. Das Gesundheitsamt hat das Wasser deshalb wieder zur allgemeinen Nutzung freigegeben und bittet darum, diese Info auch an Familie, Freunde, Mitbewohner und Nachbarn weiterzugeben.
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9: Seit Mitternacht gilt der neue Tankrabatt und die Spritpreise sind direkt stark gefallen. Laut ADAC war der Preis für Super E10 am Morgen im Schnitt gut 14 Cent niedriger als gestern. Diesel war gut 15 Cent günstiger. Bis zum Jahresende soll der Tankrabatt über eine Energiesteuersenkung die hohen Spritpreise abfedern. Ob der Rabatt aber komplett an die Verbraucher weitergegeben wird, ist offen. Ökonomen und Oppositionspolitiker kritisierten den Tankrabatt als wenig zielgerichtete Entlastung mit der Gießkanne. Koalitionskrach um die Zuckersteuer. Das Kanzleramt hat offenbar den Gesetzentwurf von Finanzminister Klingbeil gestoppt. Laut der Bild-Zeitung sei der Entwurf nicht mehrheitsfähig und nicht abgesprochen. Klingbeil hatte einen neuen Gesetzentwurf vorgelegt.

0: Vorgelegt, die Steuer auf gezuckerte Getränke soll demnach mittelfristig 1,2 Milliarden Euro pro Jahr einbringen. 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
2: Von den Temperaturen her ist es heute sehr angenehm, egal ob in Stadelhofen, Igensdorf oder in Pommersfelden. Die pendeln sich ein so zwischen 21 und 23 Grad. Aber viel Sonnenschein bekommen wir heute nicht mehr ab, dafür mehr Wolken. Es bleibt aber trocken heute. Der Regen, der kommt nämlich erst dann heute Nacht, das Ganze bei Tiefstwerten um 12 Grad. Und wir schauen auf die Radio Bamberg Aussichten für Bamberg-Forchheim und die Region. Auch morgen am Freitag erstmal Regen mit dabei. Das lässt dann aber ab der zweiten Tageshälfte nach. Da haben wir so einen Mix aus Sonne und Wolken. 19 Grad sind drin. Und das Feiertagswochenende wird insgesamt sehr freundlich mit viel Sonnenschein bei bis zu 22 Grad.
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3: Um kurz nach 14:30 für euch. Und da schauen wir erstmal auf die A3 Nürnberg Richtung Würzburg. Zwischen Geiselwind und Wiesentheid hat es vor ungefähr einer halben Stunde einen Unfall gegeben. Da müsst ihr wahrscheinlich auch ein bisschen mehr Zeit einplanen. Außerdem ist ein Wasserrohrbruch in Unterleinleiter in der Winkelgasse. Die ist deshalb aktuell gesperrt. Die solltet ihr also auf jeden Fall umfahren. Blitzer haben wir einmal in Bamberg in der Jeckstraße. Hier wird aus einem schwarzen Caddy geblitzt. In Rossdorf in der Dorfstraße direkt an der Feuerwehr steht auch noch ein silberner VW-Caddy. Hier ist 50 erlaubt. In Sambach in der Ortsdurchfahrt wird beidseitig geblitzt. Und zu guter Letzt in Erlangen in der Kurt-Schumacher-Straße außerorts mit im 50er-Bereich geblitzt. Habt ihr sonst auch was gesehen? Die Studio- und WhatsApp-Hotline 0951 98 29 029. Eine gute Fahrt wünschen wir euch.
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0: Stanley, The Boys of Summer bei Radio Bamberg. Wenn ihr morgens auf dem Weg in die Kita seid, dann dämmert's noch. Vielleicht regnet's auch in den nächsten Tagen. Und gerade kleine Kinder sind zwischen Autos schnell mal sehr, sehr schlecht zu sehen. Und genau da setzt jetzt die Glühwürmchen-Aktion von ATU an. Die soll nämlich die Kleinsten im Straßenverkehr sichtbarer machen. Radio Bamberg-Reporterin Anja Troll hat alle Infos dazu.
1: Glühwürmchen haben uns Menschen im Dunkeln einiges voraus. Die leuchten einfach ganz von selbst. Wir brauchen dafür schon ein bisschen Hilfe, zum Beispiel eine Warnung.

0: Weste. Und genau darum geht's bei der Glühwürmchen-Aktion von ATU. Julius Kerle, Geschäftsführer bei ATU in Bamberg.
1: Die Glühwürmchen-Aktion ist eine Aktion, in der ATU mit Partnern gelbe Westen, Leuchtwesten, Warnwesten an Kindergartenkinder in ganz Deutschland verteilt. Die Aktion soll dafür sorgen, dass die Kinder gesehen werden, frühzeitig und gerade bei Regen, Nebel und Dunkelheit sicher von A nach B kommen können.
0: Und gerade bei Kindern kann Sichtbarkeit entscheidend sein.
1: Wir sind der Meinung, dass die Kinder noch so gut aufpassen können im Straßenverkehr, noch so gut auf sich achten können, wenn man sie nicht sieht und andere Verkehrsteilnehmer sie nicht sehen können, dann hilft das alles nichts. Deshalb haben wir hochwertige Warnwesten erstellt mit Kindersymbolen drauf, weil wir auch darauf Acht geben wollen, dass die Kinder die Westen am besten und am liebsten das ganze Jahr übertragen, denn Sicherheit endet nicht mit der Jahreszeit.
0: Dieses Jahr sind auf den Westen die Hunde aus der Kinderserie Paw Patrol drauf. Und die kommen bei den Kleinen natürlich ziemlich gut an. Unter anderem deswegen werden die Augen schon mal groß, sagt auch ATU-Werkstattleiterin Katja Hennemann.
2: Die Kinder freuen sich jedes Jahr, dass sie Warnwesten bekommen. Wir machen es natürlich noch ein bisschen besonders mit dem Eisladen, der vor Ort ist. Sie freuen sich drüber.
0: Und das hören wir auch, als die Kinder die Westen in die Hand bekommen.
3: Wenn man eine Warnweste anhat, wird man auch nicht überfahren. Leuchtet dann auch.
4: Ich trage sie immer am Wochenende.
5: Ich trage sie immer jeden Tag.
0: Auch dieses Jahr war die Glühwürmchen-Aktion von ATU wieder ein voller Erfolg. Nächstes Jahr werden wieder Westen verteilt. Vorerst aber...
6: Dankeschön, Anja. Mit der Glühwürmchen-Aktion sollen die Kleinsten im Straßenverkehr also besser gesehen werden. Und wo wir gerade beim sicheren Unterwegssein sind, der Winter kommt näher und vielleicht steht bei euch also auch bald wieder der Reifenwechsel an. ATU in Bamberg ist unter der Woche von 7.30 Uhr bis 19 Uhr für euch da. Und natürlich auch, wenn nach einem Unfall was mit dem Auto gemacht werden muss.

Welshly Arms Sanctuary bei Radio Bamberg. Mein Name ist Marlene Thien und ich verabschiede mich damit für heute. Ab 15 Uhr gibt es hier die Michi Eichler Show und da wird es sehr spannend, weil folgende Frage wird gleich beantwortet. Wer steht ganz fest im Finale der Basketball-Büromeisterschaft? Das hört ihr gleich und wir hören uns dann morgen wieder pünktlich ab 10. Tschüss!

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10: Ich bin Dominik Schweiger. Die Zuckersteuer kommt erstmal nicht. Das Kanzleramt hat den Entwurf von Finanzminister Klingbeil gestoppt. Der Vorschlag sei so in der Regierung nicht mehrheitsfähig, hieß es aus Regierungskreisen. Mehr von Thomas Bleskin.
11: Dass die Steuer auf Cola, Fanta, Sprite und Co. trotzdem im nächsten Jahr kommt, ist durchaus wahrscheinlich. Klingbeil dürfte den Entwurf jetzt nachjustieren. Hat er immerhin schon mal gemacht, als es darum ging, die Zuckersteuer auch auf Leitprodukte auszudehnen, obwohl diese überhaupt keinen Zucker enthalten. Für Verbraucher wird die neue Abgabe, wenn sie denn irgendwann kommt, im Portemonnaie durchaus spürbar. Die Bild-Zeitung hat ausgerechnet, dass ein Liter klassische Coca-Cola Stand heute um 45 Cent teurer werden würde.
10: Es gibt einen neuen Rekord beim Ökostrom. Bis Ende September hat Strom aus erneuerbaren Energien über 60% des Gesamtverbrauchs ausgemacht. So viel wie noch nie. Laut dem Bundesverband der Energie- und Wasserwirtschaft gab es im Vergleich zum Vorjahreszeitraum nochmal ein Plus um 4%. Vor allem Strom aus Wind und Sonne sind für den Anstieg verantwortlich. Der Bund der Steuerzahler wirft Bund, Ländern und Kommunen vor, dass sie unser öffentliches Geld zum Fenster rauswerfen. In seinem neuen Schwarzbuch nennt der Verband 100 Fälle von sogenannter Steuergeldverschwendung. Wichtig ist aber auch, der Bund der Steuerzahler ist kein unabhängiges Kontrollorgan, sondern ein privater Lobbyverband mit wirtschaftsliberaler und unternehmensnaher Ausrichtung. Der AfD-Verteidigungspolitiker Gnauk soll einen rechtsextremen Aktivisten zu einer nicht öffentlichen Bundeswehrübung mitgebracht haben. Laut dem Magazin Spiegel hatte Gnauk ihn als seine Begleitung angemeldet. Bei dem Termin wurden Waffensysteme vorgeführt, die das Heer anschaffen will. Trotz eines Foto- und Filmverbots hat der Rechtsextremist dann Bilder davon auf Instagram veröffentlicht. Der Mann hatte seinen Bundestagshausausweis bereits 2025 aus Sicherheitsgründen verloren. Seit 5 Jahren ist Thomas Weikert Chef des Deutschen Olympischen Sportbundes. Für eine weitere Amtszeit will er aber nicht kandidieren. Das hat er gut 2 Monate vor der Wahl auf der DOSB-Mitgliederversammlung in Frankfurt am Main gesagt. Er spüre, dass er nicht mehr die Kraft für weitere 4 Jahre Vollgas habe, so Weikert. Wer sein Nachfolger wird, ist noch offen.
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12: Mit Richard Pattberg. Innovationen aus Oberfranken direkt aufs Ohr. Der Podcast Oberinnovativ startet ab Oktober in eine neue Staffel und bekommt dabei Unterstützung von mehreren Wirtschaftspartnern aus der Region. Neben Initiator Oberfranken Offensiv sind die Handwerkskammer für Oberfranken und die IHK in Bayreuth und Coburg dabei. Einmal im Monat stellen Unternehmerinnen und Unternehmer ihre Ideen, Projekte und Geschäftsmodelle vor. Der Podcast erscheint monatlich auf den bekannten Plattformen und über die Kanäle der 4 Partner. Mehr Nachrichten aus der Region gibt's wieder um 3:30.
13: Und damit zum Wetter mit Christian König. Christian, zieht der Oktober gleich mal andere Seiten auf?
14: Ja, wir merken es ja schon, es zieht zu, bleibt aber noch sehr mild.

0: Mit bis zu 23 Grad in der Nacht ziehen dann auch Schauer durch, bei 13 Grad in der Früh. Und dann hört es aber schon wieder auf mit Wolkenmix und ein bisschen Sonne bei 17 bis 19 Grad. Und das Wochenende wird insgesamt schon wieder deutlich freundlicher.
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2: Hallo zu euch auf die Straßen um gleich 3:04 am Donnerstagnachmittag. Ich habe eine Meldung von der A70 Bayreuth Richtung Bamberg. Zwischen Rostock am Berg und Czeslitz ein Unfall auf der linken Spur. Staut sich hier bitte im Stau an die Rettungsgasse denken. Und unter Leinleiter hier in der Winkelgasse ein Wasserrohrbruch. Deshalb ist die Straße da aktuell gesperrt. Zwei Blitzer, Rossdorf am Forst bei der Feuerwehr und Erlangen in der Kurt-Schumacher-Straße. Auch dort wird geblitzt. Habt ihr auch was gesehen? Die Studio- und WhatsApp-Hotline 0951 98 29 029. Allen unterwegs eine gute Fahrt.
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2: Ich wünsche euch einen schönen Donnerstagnachmittag. Ja, morgen steht es an, das große Finale bei der Radio Bamberg Basketball-Büromeisterschaft, präsentiert von Miveba. Die Vorrunde ist durch, besser gesagt fast durch, denn eine Mannschaft steht noch aus. Wie die abgeschnitten hat, das hören wir gleich nach Lola Young, Messi. Und zum Start in diese Stunde gibt's Musik von Madonna, True Blue. Ich wünsche euch einen schönen Donnerstagnachmittag.

0: 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Schönen Donnerstagnachmittag.
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0: 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Die Vorrunde, sie steht direkt vor dem Ende sozusagen. Heute hat das Team von Kieser Training in Bamberg 16 Punkte erzielt. Für die Gemeinde Eggolsheim waren es am Ende 11 Punkte. Und jetzt dürfen wir gespannt sein, ob das letzte Team noch den Sprung ins Finale morgen schafft. Und das ist kein geringeres als das unseres Sponsors von Miveba in Breitengüßbach. Radio Bamberg Reporterin Jutta Schindler war für uns vor Ort.
2: Johannes, ihr wart im letzten Jahr schon dabei, ihr habt gut abgeräumt. Wie

0: sieht es für dieses Jahr aus? Habt ihr gut trainiert?
1: Ja, das Training verlief etwas schleppend am Anfang, aber jetzt die letzten Tage waren wir richtig gut im Flow. Ja, Qualifying sollte unbedenklich drin sein.
0: Johannes, dann liegt es jetzt an dir. Was glaubst du, wie viele Punkte machen die Jungs heute?
1: Alles über 20 ist das Ziel.
0: Dann frage ich doch mal, seid ihr motiviert? Habt ihr Bock? Yeah! Wir starten mit dem Eimer der 2 Meter. Jawohl, das sieht auf jeden Fall schon mal gut aus. Wir haben hier 1, 2, 3, 4, 5, 6, 7 Kügelchen. Weiter geht's. 4 Meter, neuer Spieler.
2: Ja.
0: Jawohl, und auch das sieht gut aus. 4 Kügelchen, 8 Punkte. Absolute Konzentration jetzt auf die 6 Meter. Alright, die Kügelchen sind geworfen. In die 6 Meter hat es leider keiner geschafft. Das heißt, das Team von Mi Weber hat 15 Punkte und ist damit ganz knapp am Finale vorbeigerauscht.
3: Aber wirklich haarscharf, schade. Trotzdem gute Stimmung bei euch. Ja. Grüße nach Breitengüßbach. Und damit wissen wir also, welche 8 Mannschaften morgen im großen Finale bei der Barmer in Bamberg dabei sind. Wieland Elektrik Bamberg, die Sparkasse Bamberg, Telesis Breitengüßbach, der Sieger der letzten beiden Jahre, Heizungsbau Nüsslein aus Würgau, System Ebensfeld, die Pika Marker aus Kirch-Ehrenbach, Stilraum Hallstatt und Kieser Training Bamberg. Also schon mal warm machen und vorbereiten. Ja. Die komplette Tabelle findet ihr übrigens auf radio-bamberg.de und morgen dann im Finale schon mal allen toi, toi, toi.

Mit Radio Bamberg durch den Donnerstagnachmittag. Polarkreis 18 war das. Allein, allein. Ja, Burger, Pizza danach, etwas Asiatisches und vielleicht noch einen süßen Nachtisch. An diesem Wochenende könnt ihr in Forchheim die ganze Welt der Kulinarik entdecken. Denn ab morgen bis Sonntag findet im Kellerwald das Foodtruck Festival statt. Und neben den verschiedenen Foodtrucks gibt es auch noch mehr als 20 Stunden Live-Musik. Und obendrauf für Familien auch noch einiges geboten. Kasperle-Theater zum Beispiel, Kinderclown, Hüpfburg oder Riesenseifenblasen sorgen für Unterhaltung bei den Kleinen. Also da ist alles Mögliche geboten, was euch Spaß macht. Los geht's an allen drei Tagen jeweils um 12 Uhr. Also schaut gerne vorbei. Das Foodtruck Festival am

vor Eichheimer Kellerwald von morgen bis Sonntag. 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
6: Um 3:30 im Studio Richard Pattberg. Einmal mehr ging es in der jüngsten Stadtratssitzung in Bamberg um das Thema Bahnausbau. Unter anderem waren rund 13 Kreuzungspunkte entlang der Ausbaustrecke Thema. Für sie müssen Vereinbarungen mit der Deutschen Bahn getroffen oder überprüft werden. Hintergrund sind auch neue Regeln zur Kostenteilung bei Bahn- und Straßenüberführungen.
7: Auch hier haben wir unsere Hausaufgaben gemacht innerhalb der Verwaltung. Wir haben wirklich jeden Kreuzungspunkt durchgerechnet und analysiert, ob es Sinn macht, vorher noch zu unterschreiben oder die neue Regelungen anzuwenden. Und für uns in der Stadt Bamberg macht es tatsächlich bei jeder Unterführung Sinn, die neue Regelungen anzuwenden, weil hier einfach eine klare Teilung halb der Kosten ist. Jedes Mal zum Vorteil der Stadt Bamberg. Das haben wir überprüfen lassen, bevor wir die Zeit verstreichen lassen.
6: Soweit Bambergs Oberbürgermeister Sebastian Niedermeyer. Wenn alles geprüft wurde, sollen die Vereinbarungen dem Stadtrat vorgelegt werden. In Bamberg hat sich gestern Abend ein Unfall ereignet und schuld war die Sonne. Laut Polizei übersah ein 44-Jähriger mit seinem Wagen an der Kreuzung Memmelsdorfer Straße-Siechenstraße wegen der tiefstehenden Sonne eine rote Ampel und krachte in das Auto einer Frau. Deren Wagen wurde durch die Wucht des Aufpralls noch gegen eine Fußgängerampel geschleudert. Die Kreuzung war für die Zeit der Unfallaufnahme komplett gesperrt. Drei Personen wurden durch den Zusammenstoß leicht verletzt. Eine Spezialfirma und die Feuerwehr reinigten die Straße von ausgelaufenen Betriebsstoffen. Die Polizei schätzt den Schaden auf etwa 20.000 Euro. Das Abkochgebot in Zapfendorf und Unterleiterbach im Landkreis Bamberg ist aufgehoben, das hat das Landratsamt heute mitgeteilt. In den Ortschaften darf das Trinkwasser wieder ganz normal genutzt werden. Nach sorgfältigen Analysen und Kontrollen gab es keine Auffälligkeiten mehr. Das Gesundheitsamt hat das Wasser deshalb wieder zur allgemeinen Nutzung freigegeben. Das Landratsamt Bamberg bittet darum, die Infos auch an die Familie, Freunde, Mitbewohner und Nachbarn weiterzugeben.
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6: Koalitionskrach um die Zuckersteuer. Das Kanzleramt hat offenbar den Gesetzentwurf von Finanzminister Lars Klingbeil gestoppt. Laut der Bild-Zeitung sei der Entwurf nicht mehrheitsfähig und nicht abgesprochen. Klingbeil hatte einen neuen Gesetzentwurf vorgelegt. Die Steuer auf gezuckerte Getränke soll demnach mittelfristig 1,2 Milliarden Euro pro Jahr einbringen. Es gibt einen neuen Rekord beim Ökostrom. Bis Ende September hat Strom aus erneuerbaren Energien mehr als 60% des Gesamtverbrauchs ausgemacht, so viel wie noch nie. Laut dem Bundesverband der Energie- und Wasserwirtschaft gab es im Vergleich zum Vorjahreszeitraum nochmal ein Plus um 4%. Vor allem Strom aus Wind und Sonne sind für den Anstieg verantwortlich. 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
8: Dankeschön, Richard. Und damit zum Wetter mit Christian König. Christian, wie freizeittauglich schaut denn das Feiertagswochenende aus?
9: Ziemlich gut, vor allem der Einheitsfeiertag bringt mehr Sonne als Wolken. Der Sonntag ist so etwas durchwachsener mit teils Sonne zwischen den Wolken, aber es sollte an beiden Tagen trocken bleiben und vor allem angenehm temperiert für Anfang Oktober. 19 bis 21 Grad, das kann sich doch sehen lassen.

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1: Ganz genau, 4:05. Hallo zu euch auf den Straßen am Donnerstagnachmittag. A70 Bayreuth Richtung Bamberg zwischen Rostov am Berg und Schößlitz. Immer noch ein Unfall auf der linken Spur, staut sich. Bitte denkt nach wie vor an die Rettungsgasse im Stau. Und eine Meldung aus dem Kreis Forchheim. In Unterleinleiter ist die Winkelgasse gesperrt. Der Grund: ein Wasserrohrbruch. Blitzer stehen in der Ortsdurchfahrt Wingersdorf, der ist ganz neu. Dankeschön, Frank. Rostov am Forst bei der Feuerwehr. Erlangen in der Kurt-Schumacher-Straße einer. Und Peter, was hast du noch für uns?
2: Wir haben aktuell einen Blitzer in der Ortsdurchfahrt von Mistendorf. Da ist natürlich 50. Also ein bisschen aufpassen.
1: Alles klar, danke für den Hinweis. Habt ihr auch was gesehen? Die Studio- und WhatsApp-Hotline 0951 98 29 029. Allen unterwegs eine gute Fahrt.
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1: Gleich Musik von Mary Had One Night in Bangkok. Vorher Mark Ronson und Miley Cyrus.

0: 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Bestimmt habt ihr schon mal was von TUMO in Hirscheid gehört. Ein digitales Lernzentrum, in dem sich tausende Schüler in einer motivierenden Umgebung in kreativen Technologien schulen lassen und auch noch Spaß dabei haben. Und unter dem Motto Find dein Ding startet TUMO im MINT-Zentrum in Hirscheid jetzt in die neue Saison. Dafür sind sogar neue Lernfelder geplant, so Coach Sina Schwab.
1: Wir haben 10 neue Lernfelder, die wir anbieten. Wir haben ganz viel kreative Fächer wie Zeichnen, Grafikdesign, Fotografie und Filmproduktion und haben auch technisch basiertere Lernfelder wie Robotik, Programmieren, Spieleentwicklung und 3D-Modelling und unsere 2 neuen Lernfelder mit Musik und mit Gen AI.
0: Also alles sehr vielfältig und vor allem für eine große Zielgruppe geeignet.
1: Grundsätzlich darf jeder teilnehmen, zwischen 12 und 18 Jahren, der einfach Freude daran hat, Neues auszuprobieren, eben auch diese Lernfelder kennenlernen möchte. Wir haben keinerlei Vorkenntnisse, die erforderlich sind. Es ist auch ein kostenfreies Programm und somit kann jeder, der einfach Freude daran hat, teilnehmen.
0: Ein wirklich tolles Angebot, komplett kostenlos und es sind auch keine Vorkenntnisse notwendig.

0: Wer sich aber trotzdem noch unsicher ist, für den gibt's eine sehr gute Möglichkeit, sich zu informieren.
1: In den Infowoche kann man eben einfach zu uns ins Zentrum kommen, uns kennenlernen, das Team, aber auch unsere Räumlichkeiten, unser Zentrum und das Tumorprogramm. Man darf in die Lernfelder reinschauen, auch einfach mal mitmachen. Wir haben ganz viele Mitmachstationen, wo man diese Lernbereiche kennenlernen kann, um eben einfach ein Gefühl dafür zu bekommen, was wir hier so machen und ob es einen Freude macht.
0: Wichtig ist nur, dass ihr euch vorher anmeldet. Und heute quasi letzte Möglichkeit, Infotag heute Abend nochmal von 19 bis 20 Uhr. Alles dazu findet ihr auch nochmal bei uns im Netz auf radio-bamberg.de.

0: Natascha Thomas am Donnerstagnachmittag bei Radio Bamberg an den Bayerischen Universitäten hat heute das Wintersemester begonnen, damit auch an der Uni in Bamberg. Natürlich allen, die neu zu uns gekommen sind in die schönste Region der Welt, herzlich willkommen und einen guten Start euch ins neue Semester.
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9: Ich bin Dominik Schweiger. Das Deutschlandticket wird ab nächstem Jahr wieder teurer. Es kostet dann 66,80 Euro. Bei seiner Einführung vor 3 Jahren hatte es noch 49 Euro gekostet. Die Deutsche Umwelthilfe kritisiert, mit einem Teil der Milliardenkosten für den heute gestarteten Tankrabatt hätte die Erhöhung verhindert werden können. Die Verbraucherzentrale warnt, dass sich immer mehr Menschen das Deutschlandticket nicht mehr leisten könnten. Stichwort Tankrabatt, der gilt ja seit heute wieder und das macht sich an den Tankstellen auch bemerkbar. Allerdings nicht so stark wie erhofft. Mehr von Thomas Bleskin.
10: Die tägliche 12-Uhr-Erhöhung ließ Autofahrer kurz aufschrecken. Inzwischen haben sich die Preise wieder eingependelt. Super E10 bei 2,20 Euro und Diesel bei 2,34 Euro. Stand 14 Uhr. Viel ist damit vom Tankrabatt nicht geblieben. Im Vergleich zu gestern sind die Unterschiede minimal. Genau das hatten Kritiker vorhergesagt. Sie werfen der Bundesregierung nun vor, nichts aus der ersten Mineralölsteuersenkung im Sommer gelernt zu haben.
9: Weniger Urlaub, mehr arbeiten, aber nicht mehr Geld. So lässt sich das Gedankenspiel von VW-Chef Blume ganz gut zusammenfassen. Auch er kritisiert, dass die Arbeitskosten in Deutschland zu hoch seien im Vergleich zu anderen europäischen Ländern. Volkswagen hatte zuvor mehrere Tarifverträge gekündigt und damit den Weg für Verhandlungen freigemacht. Die Gewerkschaft IG Metall kündigt Widerstand gegen Eingriffe in die 35-Stunden-Woche an. Bayern zieht immer noch mehr Menschen aus anderen Bundesländern an, als dorthin wegziehen. Letztes Jahr lag das Plus bei gut 8.400 Menschen, rund 12% weniger als 2024. Vor allem Menschen unter 30 zieht's in den Freistaat. Viele davon kommen aus Baden-Württemberg und Hessen. Trotzdem schrumpft Bayerns Bevölkerung insgesamt. Portugals Nationalmannschaft hat die legendäre Rückennummer 7 von Cristiano Ronaldo neu vergeben. Beim Nations League-Spiel heute Abend in Dänemark trägt Rafael Leão die Nummer. Ronaldo hatte das Teamquartier zuvor verlassen, nachdem er beim Sieg gegen Norwegen nur auf der Bank saß und auch gegen Dänemark nicht für die Startelf vorgesehen war.
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11: Mit Richard Pattberg. Ein Unbekannter ist in dieser Woche in Bad Rodach im Kreis Coburg über ein offenes Kellerfenster in eine Asylunterkunft eingestiegen und hat im Frühstücksraum mit goldener Lackfarbe einen rassistischen Schriftzug aufgesprüht. Die Polizei fand außerdem im Bahnhofsgebäude einen ähnlichen Schriftzug mit goldenem Lack. Es könnte also ein Zusammenhang bestehen. Der Schaden wird auf insgesamt etwa 400 Euro geschätzt. Die Polizei in Coburg ermittelt. Mehr Nachrichten aus der Region gibt's wieder um 16:30.
12: Und damit zum Wetter mit Christian König. Christian, krempelt der Oktober gleich mal alles um?
13: Ja, wir merken es ja schon, es zieht zu, bleibt aber noch sehr mild mit bis zu 23 Grad in der Nacht. Ziehen dann auch Schauer durch bei 13 Grad in der Früh. Und dann hört es aber schon wieder auf mit Wolkenmix und ein bisschen Sonne bei 17 bis 19 Grad. Und das Wochenende wird insgesamt schon wieder deutlich freundlicher.
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12: Hallo zu euch auf die Straßen an diesem Donnerstagnachmittag. Eine Meldung aus dem Kreis Forchheim. In Unterleinleiter ist die Winkelgasse nach wie vor gesperrt. Der Grund ein Wasserrohrbruch. Und ein Hinweis, die B470 zwischen Adelsdorf und Oesdorf ist wegen Bauarbeiten gesperrt. Voraussichtlich noch bis Mitte November, weil das eben erst die Tage angegangen ist.

0: relativ frisch ist, eben für euch einfach nochmal als Hinweis, damit es nicht in Vergessenheit gerät. Blitzer stehen, danke Barbara, nochmal bestätigt in der Ortsdurchfahrt Wingersdorf. Rossdorf am Forst, einer bei der Feuerwehr. Erlangen in der Kurt-Schumacher-Straße. Und Frankie, was hast du noch für uns?
1: Ich möchte einen Blitzer melden, und zwar in der Ortsdurchfahrt Nissendorf.
0: Alles klar, danke auch dir. Habt ihr auch was gesehen? Die Studio- und WhatsApp-Hotline 0951 98 29 029. Allen unterwegs wünsche ich eine gute Fahrt.
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0: Schönen Donnerstagnachmittag euch. Ja, seit geraumer Zeit ist es fast schon Tradition geworden, dass wir jeden Donnerstag eine Handwerkerin oder einen Handwerker aus der Region küren, und zwar zu unserem Helden der Woche. Die Vorschläge, die gebt ihr ab, und wir haben dann eine Jury, die ermittelt dann jede Woche einen neuen Handwerkerhelden. Und wer es diesmal geworden ist, das erfahren wir in ein paar Minuten nach dem King of Pop Michael Jackson. Und das hier ist Ava Max.

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0: Hat euch jemand schon mal ganz unkompliziert aus einer misslichen Lage geholfen? Oder kennt ihr jemanden, der einfach super saubere Arbeit leistet? Genau diese Frauen und Männer suchen wir, denn jeden Donnerstag küren wir einen neuen Handwerkerhelden aus der Region. Als kleine Anerkennung gibt's zum einen 50-Euro-Gutschein von B&S Bamberg und dazu noch ein branchenentsprechendes Geschenk. Auf radio-bamberg.de könnt ihr Kandidaten vorschlagen. Für Gisela aus Bamberg zum Beispiel ist Udo Ziegler von Elektro Reinhardt in Bamberg ein echter Handwerkerheld. Gisela, warum denn?
2: Ich bin eingezogen in die neue Wohnung und habe dann festgestellt, dass verschiedene elektrische Sachen nicht funktioniert haben. Und da wurde mir die Firma Reinhardt empfohlen. Der Herr Ziegler kam dann auch, hat sich da sehr dahinter geklemmt und hat dann alles schön ordentlich und mit Ruhe und Besonnenheit gelöst.
0: Ah, toll. So muss es sein. Deshalb heißt unser Radio Bamberg Handwerkerheld heute Udo Ziegler. Und unsere Reporterin Jutta Schindler, die hat ihn persönlich mit Gutschein und Geschenk überrascht.
3: Und da ist er auch schon und hat den ganzen Herd in der Hand. Udo, hallo, guten Morgen.
4: Hallo.
3: Udo, ich bin heute wegen dir da, gar nicht wegen der Baustelle. Kennst du ein

0: Eine Gisela.
1: Nein.
0: Die Gisela hat uns geschrieben, der Udo hat bei uns so, so gut gearbeitet, so schnell und so toll. Das ist unser Handwerkerheld der Woche.
1: Super.
0: Deswegen habe ich auch was für dich dabei. Schau mal, einen 50-Euro-Gutschein von B&S. Und ich habe dir hier noch so ein bisschen Werkzeug mitgebracht. Kann man das brauchen? Du bist Elektriker?
1: Hervorragend. Super.
2: Sie haben mich aber jetzt recht überrascht.
3: Wirklich?
2: Ja, doch. Weil ich war so in der Arbeit vertieft, dann denke ich jetzt, sie kriegen irgendwie Besuch und plötzlich kommen sie mit dem Mikrofon auf mir zu. Also ich war jetzt echt ein bisschen überfordert fast.
0: Genau so soll es ja auch sein. Der Chef hat extra dicht gehalten, nichts gesagt. Ja, dann wünsche ich dir alles Gute und bitteschön. Herzlichen Glückwunsch.
1: Dankeschön.
4: Also, Überraschung gelungen, würde ich sagen. Danke dir, Jutta. Und falls ihr auch einen echten Handwerkerhelden kennt, dann sagt's uns auf radio-bamberg.de. Und vielleicht überraschen wir ihn oder sie ja als nächstes. Jetzt Dr. Alban.

James Morrison und Nelly Furtado bei Radio Bamberg. Heute geht's weiter in der Fußball Nations League. Dritter Anlauf für den neuen Bundestrainer Jürgen Klopp. Ja, ein Unentschieden, eine Niederlage aktuell bisher auf dem Konto. Das ist ein Punkt. Heute kann und vielleicht sollte auch langsam mal der erste Sieg her. Es geht gegen Serbien für die deutsche Fußballnationalmannschaft. Anstoß in München ist um 20.45 Uhr. Das Ganze live im ZDF.

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3: Um 17:30 im Studio Richard Pattberg. Der Bahnausbau war Thema in der jüngsten Bamberger Stadtratssitzung. Dabei ging es auch um die Zukunft des Hauptbahnhofs. Die Stadt will bei der Modernisierungsinitiative Zukunftsbahnhof der Deutschen Bahn berücksichtigt werden. Oberbürgermeister Sebastian Niedermeyer sagte gegenüber Radio Bamberg.
4: Das Projekt Zukunftsbahnhof bedeutet, dass wir wirklich auch die Gestaltung mit bedenken. Es ist das Tor zu unserer Stadt und auch während der Baustelle schon wollen wir hier unseren Bürgern und Bürgern zeigen, was bedeutet es denn, was bringt der Bahnausbau mit sich und welche Veränderungen können wir auch positiv darstellen durch den Bahnausbau. Hier ist das Projekt Zukunftsbahnhof, die Gestaltung, das Ankommen, das Verweilen an dem Bahnhof ganz erheblich und ganz wichtig für uns in der Stadt Bamberg.
3: Geplant sind unter anderem mehr Barrierefreiheit, besserer Wetterschutz, moderne Informationen und eine bessere Anbindung an Bus-, Rad- und Fußverkehr. Der Bahnausbau soll Mitte der 2030er Jahre fertig sein. Auf dem Balkon eines Einfamilienhauses in der Hirtenstraße in Dörfleins im Kreis Bamberg hat es in der Nacht auf gestern gebrannt. Wie die Polizei heute mitgeteilt hat, entdeckten die Bewohner am Morgen einen verbrannten Gegenstand aus Holz. Das Feuer war bereits von selbst erloschen, die Feuerwehr musste deshalb nicht mehr ausrücken. Die Kripo Bamberg ermittelt jetzt, wie es zu dem Brand gekommen ist. Zeugen werden gebeten, sich bei der Kripo zu melden. Das Abkochgebot in Zapfendorf und Unterleiterbach im Landkreis Bamberg ist aufgehoben, das hat das Landratsamt heute mitgeteilt. In den Ortschaften darf das Trinkwasser wieder ganz normal genutzt werden. Nach sorgfältigen Analysen und Kontrollen gab es keine Auffälligkeiten mehr. Das Landratsamt bittet allerdings darum, diese Informationen an Familie, Freunde, Mitbewohner und Nachbarn auch weiterzugeben.
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3: Seit Mitternacht gilt er, der neue Tankrabatt, und die Spritpreise sind direkt stark gefallen. Laut ADAC war der Preis für Super E10 am Morgen im Schnitt gut 14 Cent niedriger als gestern. Diesel war gut 15 Cent günstiger. Bis Jahresende soll der Tankrabatt über eine Energiesteuersenkung die hohen Spritpreise abfedern. Ob der Rabatt dabei komplett an die Verbraucher weitergegeben wird, ist offen. Ökonomen und Oppositionspolitiker kritisieren den Tankrabatt als wenig zielgerichtete Entlastung mit der Gießkanne. Klimaneutraler Strom ist auf dem Vormarsch. In den ersten drei Quartalen dieses Jahres deckten erneuerbare Energien über 60% des Stromverbrauchs ab, so viel wie noch nie. Das hat der Bundesverband der Energie- und Wasserwirtschaft mitgeteilt. Vor allem Wind- und Sonnenenergie ist für den Anstieg verantwortlich. 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
5: Dankeschön, Richard. Und damit zum Wetter mit Christian König. Christian, wie freizeittauglich schaut denn das Feiertagswochenende so aus?
6: Ziemlich gut, vor allem der Einheitsfeiertag bringt mehr Sonne als Wolken. Der Sonntag ist so etwas durchwachsener mit teils Sonne zwischen den Wolken, aber es sollte an beiden Tagen trocken bleiben und vor allem angenehm temperiert für Anfang Oktober. 19 bis 21 Grad, das kann sich doch sehen lassen.
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5: Hallo zu euch auf die Straßen um 17:45 am Donnerstagnachmittag. A3 Würzburg-Nürnberg zwischen dem Kreuzfurt Erlangen und Nürnberg-Mögeldorf. 11 Kilometer zähfließend, 20 Minuten müsst ihr da oben drauf rechnen. Die A73 Nürnberg Richtung Bamberg zwischen Bamberg Süd und Ost. Vorsicht, ein defektes Fahrzeug. Und Stadtgebiet Bamberg auf dem Münchner Ring an der Kreuzung Berliner Ring steht ein Wohnmobil auf der linken Spur. Es staut sich, 10 Minuten braucht ihr da aktuell länger. Die Adelheid hat das auch nochmal gemeldet, danke dafür. Blitzer stehen in der Ortsdurchfahrt Wingersdorf, in der Ortsdurchfahrt Mistendorf und Erlangen in der Kurt-Schumacher-Straße. Und der Felix hat geschrieben per WhatsApp, auch in der Innenstadt von Ebermannstadt, genauer gesagt in der Hauptstraße, führt die Polizei eine Geschwindigkeitsmessung durch. Habt ihr auch was gesehen? Die Studio- und WhatsApp-Hotline 0951 98 29 029. Dankeschön und gute Fahrt.
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5: mit Taylor Swift und Cruel Summer. Schönen Feierabend euch.

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0: 1. Oktober, damit stehen wir heute also am Anfang eines neuen Monats und hoffen natürlich, dass es ein möglichst goldener Oktober wird, wie es immer so schön heißt, mit vielen schönen Momenten, wozu es ja oft auch gar nicht mal so viel braucht.
2: Das ist natürlich immer eine schöne Zeit, weil man da mit der Familie was machen kann, vielleicht durch den Wald spazieren geht und die ganzen Blätter sieht, das kann man ja hier auch eigentlich ganz gut machen. Genau, das ist vielleicht was Schönes und dann vielleicht mal einen Kaffee oder Kuchen essen.
3: Gestern war ich im Main spazieren und das fand ich sehr schön.
4: Also ich habe jetzt hier mit dem Studium begonnen und ich würde schon sagen, dass das für mich ein goldener Moment ist.
5: Also ich habe gute Noten jetzt geschrieben und jetzt bin ich besser in der Schule.
6: Ich habe Urlaub, ich genieße es gerade.
0: Naja, was auch immer ihr im Oktober geplant habt oder was auch immer ansteht in diesem neuen Monat, jetzt schon mal viele schöne goldene Momente für euch. What?

Cara Emerald, Night Like This, Radio Bamberg am Donnerstag Nachmittag. 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Gleich Crowded House und das ist Musik von Holy Humberstone.

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6: Ich bin Dominik Schweiger. Wer länger als 4 Jahre Kunde von Amazon Prime ist, für den gibt's gute Nachrichten. Es gilt erstmal wieder der alte Preis von 69 Euro statt der 90 Euro im Jahr. Der

0: Bundesgerichtshof hat die Preiserhöhung vor 4 Jahren für unwirksam erklärt. Dafür hätten die Kunden nämlich ausdrücklich zustimmen müssen, hieß es. Für schon zu viel gezahltes Geld kann man sich einer Sammelklage der Verbraucherzentrale anschließen. Das Deutschland-Ticket wird ab nächstem Jahr wieder teurer. Es kostet dann 66,80 Euro. Die Deutsche Umwelthilfe kritisiert, mit einem Teil der Milliardenkosten für den heute gestarteten Tankrabatt hätte die Erhöhung verhindert werden können. Die Verbraucherzentrale warnt, dass sich immer mehr Menschen das Deutschland-Ticket nicht mehr leisten könnten. Stichwort Tankrabatt, der gilt ja seit heute wieder und das macht sich an den Tankstellen auch bemerkbar. Allerdings nicht so stark wie erhofft. Mehr von Thomas Beskin.
1: Die tägliche 12-Uhr-Erhöhung ließ Autofahrer kurz aufschrecken. Inzwischen haben sich die Preise wieder eingependelt. Super E10 bei 2,20 Euro und Diesel bei 2,34 Euro. Stand 14 Uhr. Viel ist damit vom Tankrabatt nicht geblieben. Im Vergleich zu gestern sind die Unterschiede minimal. Genau das hatten Kritiker vorhergesagt. Sie werfen der Bundesregierung nun vor, nichts aus der ersten Mineralölsteuersenkung im Sommer gelernt zu haben.
0: Und schon wieder soll auf dem Oktoberfest ein Mann einer Frau heimlich unter den Rock gefilmt haben. Begleiterin der 26-Jährigen bemerkten die Aufnahme und nahmen dem Verdächtigen das Handy ab. Die Polizei stellte das Gerät sicher und nahm den 36-Jährigen vorläufig fest. Gegen ihn wird wegen der Verletzung des Intimbereichs durch Bildaufnahmen ermittelt. Bereits in den vergangenen Tagen hat es auf der Wiesn einen ähnlichen Fall gegeben. Die katholische Kirche in Deutschland will sich stärker gegen den Zulauf zur AfD und gegen Antisemitismus stellen. Der Vorsitzende der Deutschen Bischofskonferenz Wilmer warnte vor einem politischen Paradigmenwechsel, sollte die AfD in Sachsen-Anhalt Regierungsverantwortung übernehmen. Zugleich bezeichnete er den wachsenden Antisemitismus von rechts und links als Angriff auf die Demokratie.
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3: Mit Richard Pattberg. Die explodierenden Baukosten am Würzburger Mainfrankentheater haben der Stadt einen Eintrag ins Schwarzbuch des Steuerzahlerbundes eingebracht. Der kritisiert darin alljährlich die krassesten Fälle von Steuerverschwendung. Gestartet sei die Sanierung 2018 mit einer Kostenprognose von knapp 72 Millionen Euro. Aktuell werden 242 Millionen Euro prognostiziert. Eine belastbare Planung sowie eine von Beginn an realistische Kostenschätzung hätten viele Probleme vermeiden können, kritisiert der Steuerzahler. Bund. Mehr Nachrichten aus der Region gibt's wieder um 6:30.
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4: Noch ist es trocken, aber im Lauf des späten Abends und in der Nacht ist dann ab und zu Regen mit dabei. Tiefstwerte um 13, morgen maximal 17 bis 19 Grad. Zunächst noch letzte Regentropfen, dann eine Mischung aus Wolken und ein paar Sonnenstrahlen. Die Radio Bamberg Aussichten für Bamberg, Forchheim und die Region. Am Tag der Deutschen Einheit, am Samstag, da zeigt sich die Sonne wieder öfter. Sonntag wieder ein bisschen weniger zwischen den Wolken. Aber mit 19 bis 21 Grad bleibt es dann für die Jahreszeit angenehm temperiert.
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4: Schönen Donnerstagabend und Grüße zu euch auf die Straßen. Wir schauen auf die A3 Würzburg Richtung Nürnberg zwischen dem Kreuzfurt Erlangen und Nürnberg-Mögeldorf. 10 Kilometer zähfließend, da müsst ihr eine Viertelstunde mehr Zeit einplanen. Und 5 Minuten verliert ihr im Stadtgebiet Bamberg und zwar auf dem Münchner Ring. An der Kreuzung Berliner Ring, da steht nämlich ein kaputtes Wohnmobil auf der linken Spur, deshalb staut sich's da. Blitzer noch in der Ortsdurchfahrt Wingersdorf, dann in der Ortsdurchfahrt Mistendorf und Erlangen in der Kurt-Schumacher-Straße noch einer. Egal, wo ihr unterwegs seid, ich wünsche euch eine gute Fahrt.
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4: Hallo zusammen, am Donnerstagabend, ja, ein Unentschieden, eine Niederlage bisher auf dem Konto des neuen Bundestrainers Jürgen Klopp und heute der 3. Anlauf. Wir drücken die Daumen, dass es klappt mit dem 1. Kloppo-Sieg. Heute muss die DFB 11 ran gegen Serbien und darüber sprechen wir gleich nochmal ausführlicher. Euch jetzt erstmal viel Spaß mit der Musik eures Lebens.

0: Mit NXS durch den Donnerstagabend, das ist Radio Bamberg. Klappt es im dritten Anlauf mit dem ersten Klopp-Sieg? Diese Frage wird heute Abend in München beantwortet, denn dort empfängt die deutsche Fußballnationalmannschaft im dritten Nations League-Spiel innerhalb von 8 Tagen das serbische Team. Pia Wegner aus der Sportredaktion, bisher ja eine Niederlage und ein Unentschieden unter Jürgen Klopp als neuem Bundestrainer. Und nach den ersten beiden Nations League-Spielen hat er den Kader ja fast komplett ausgetauscht. Wer steht denn für heute und Sonntagabend überhaupt zur Auswahl?
1: Ja, unter anderem sind Waldemar Anton, David Raum, Malik Chau, Alexander Pavlovic, Nick Woltemade und auch Lennart Kahl dabei. Sie alle standen dieses Jahr auch schon im WM-Aufgebot. Gleichzeitig sind aber auch 9 Debütanten nominiert, beispielsweise Kölns Said El Mala oder auch die Torhüter Noah Atubolu, Finn Dahmen und Jonas Urbich haben alle noch kein Länderspiel bestritten. Zusätzlich bleiben aber auch noch 6 Spieler aus dem ersten Kader vor Ort. So hat der Bundestrainer dann 25 Spieler zur Auswahl.
0: Jetzt wächst ja in der Nations League trotzdem langsam der Druck, vor allem mit Blick auf die Tabelle. Wie stehen denn gegen Serbien unsere Chancen auf den ersten Klopp-Sieg?
1: Ja, bisher ist das DFB-Team vom Ziel Gruppensieg inklusive Viertelfinaleinzug tatsächlich noch weit entfernt. Bisher steht nur 1 Punkt auf dem Konto. Von 6 Spieltagen sind allerdings auch erst 2 gespielt. Gegen Serbien hat Deutschland bisher 16 Siege einfahren können, dem entgegen stehen 8 Niederlagen. In der Nations League, da mussten die Serben bisher 2 Niederlagen einfahren und generell lief es in den letzten Spielen nicht ganz so rosig. In diesem Jahr hat das Team bisher nur einmal gewinnen können, 5-mal gingen die Serben als Verlierer vom Platz. Die Bilanz spricht also klar für Deutschland, allerdings tat sie das auch vor dem Spiel gegen Griechenland.
0: Tja, wir werden uns also einfach überraschen lassen müssen. Danke dir, Pia. Das dritte Spiel in der Fußball Nations League, Deutschland gegen Serbien. Anstoß heute Abend in München ist um 20.45 Uhr. Das Ganze live im ZDF.

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15: Um 6:30 im Studio Richard Pappberg. Einen schönen guten Abend. Der geplante S-Bahn-Halt Bamberg Süd war Thema in der jüngsten Sitzung des Bamberger Stadtrats. Eine Machbarkeitsstudie soll untersuchen, wie der neue Halt barrierefrei erreichbar und mit Bus-, Rad- und Fußverkehr verknüpft werden kann. Oberbürgermeister Sebastian Niedermeyer.
16: Wir wollen eine Mobilitätsdrehscheibe. Der S-Bahn-Halt Süd soll wirklich nochmal eine ganz neue Mobilitätsmöglichkeiten für uns in der Stadt Bamberg bringen. Dafür brauchen wir die Machbarkeitsstudie, weil ja, die Bahn gibt Gas. Wir sollen Ende des Jahres die Vereinbarung dazu unterschreiben und das können wir auch, das leisten wir auch, weil wir werden da jetzt Hand in Hand auch mit der Bahn zusammenarbeiten, um den Bahnausbau voranzutreiben im Sinne der Stadt Bamberg.
15: Auch die Verbindung zur Brose Arena soll dabei betrachtet werden. Die nötigen Fördermittel für die Machbarkeitsstudie sind bereits zugesagt. In Bamberg hat sich gestern Abend ein Unfall ereignet und schuld war die Sonne. Laut Polizei übersah ein 44-Jähriger mit seinem Wagen an der Kreuzung Memmelsdorfer Straße-Siechenstraße wegen der tiefstehenden Sonne eine rote Ampel und krachte in das Auto einer Frau. Deren Wagen wurde durch die Wucht des Aufpralls noch gegen eine Fußgängerampel geschleudert.

0: Die Kreuzung war für die Zeit der Unfallaufnahme komplett gesperrt. Drei Personen wurden durch den Zusammenstoß leicht verletzt. Eine Spezialfirma und die Feuerwehr reinigten die Straße von ausgelaufenen Betriebsstoffen. Die Polizei schätzt den Schaden auf etwa 20.000 Euro.
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0: Das Deutschland-Ticket wird ab dem nächsten Jahr mal wieder teurer. Es kostet dann 66,80 Euro. Die Deutsche Umwelthilfe kritisiert, mit einem Teil der Milliardenkosten für den heute gestarteten Tankrabatt hätte die Erhöhung verhindert werden können. Die Verbraucherzentrale warnt, dass sich immer mehr Menschen das Deutschland-Ticket nicht mehr leisten könnten. Klappt's im dritten Anlauf mit einem Sieg für den neuen Fußball-Bundestrainer Jürgen Klopp und sein Team? Heute Abend steht das Heimspiel in der Nations League in München gegen Serbien an. Anstoß ist um 20.45 Uhr und Serge Gnabry wird die Nationalelf in Abwesenheit von Kapitän Joshua Kimmich wohl als Captain aufs Feld führen. 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
2: Es ist schon zugezogen und am späten Abend und im Lauf der Nacht ziehen dann einzelne Schauer durch die Region. Tiefstwerte um 13. Morgen folgt dann auf letzten Regen so eine Mischung aus Wolken und ab und zu Sonne bei 17 bis 19 Grad maximal. Die Radio Bamberg Aussichten für Bamberg, Forchheim und die Region. Zum Einheitsfeiertag am Samstag gibt's mehr, am Sonntag wieder ein bisschen weniger Sonne zwischen den Wolken. Aber insgesamt sind die Temperaturen dann wieder angenehm für diese Jahreszeit, 19 bis 21 Grad.
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2: Schön, dass ihr mit dabei seid am Donnerstagabend. Jetzt wieder die Musik eures Lebens mit drei am Stück. Die Spin Doctors sind mit dabei. Kobe Calais, Hold On. Und das hier sind Mike and the Mechanics.

0: mit den Spin Doctors in den Feierabend to Princess bei Radio Bamberg. Der Landkreis Bamberg besteht ja aus 36 Gemeinden. Der ehemalige Landrat Jörn Kalbe hat vor vielen Jahren die Idee eines Landkreisbieres ins Leben gerufen und es entsprechend 36 Kreisler getauft. Diese Tradition führt auch sein Nachfolger Johannes Macionczek fort. So hat er gestern offiziell das erste Fass des mittlerweile 13. Suds angestochen. Übrigens ein ganz besonderer, denn zum ersten Mal haben eine Brauerei aus dem Landkreis und der Stadt zusammengearbeitet. So ist die aktuelle Ausgabe eine Mischung aus Käsmann und Mönchsambacher. Lukas Käsmann über diesen besonderen Tropfen.
1: Unsere Philosophie war eben, das Beste aus zwei Brauereien zu kombinieren, eben das Mönchsambacher Lager und unser Pils. Also so eine feinherbe Kreation mit einem sehr fruchtigen, aromatischen Hopfen, aber trotzdem noch sehr süffig.
0: Ja, Landrat Johannes Macionczek war vom Geschmack des neuen Landkreisbiers direkt begeistert.
2: Das ist tatsächlich ein tolles Bier geworden und herzlichen Dank an die beiden Jungbrauer, die ihren Meistersud von der Brauerei Käsmann, der Brauerei Zehntner, gemeinsam entwickelt haben. Ich glaube, das ist auch ein tolles Zeichen, dass die Jugend auch das Brauwesen in die Zukunft bringt.
0: Und nicht nur Macionczek, sondern auch Bambergs Oberbürgermeister Sebastian Niedermayer hat bei der Gelegenheit auch nochmal die tolle Zusammenarbeit von Stadt und Landkreis betont.
3: Also das muss man ja wirklich sagen, wir haben große Aufgaben vor uns in der Region und in unserer Bierregion Bamberg, ein besseres Symbol gibt es wirklich nicht für die Zusammenarbeit und ich bin wirklich dem Johannes auch dankbar, wie wir die letzten Monate schon die wichtigen Themen für unsere Region angegangen sind.
0: Und jetzt gibt es eben sogar noch ein gemeinsames Bier, ganz nach dem Motto Stadt und Land Hand in Hand.

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Ich bin Michi Eichler und einen habe ich noch, und zwar eine Geschichte aus München, passiert beim Oktoberfest. Dort hat es im Paulaner Festzelt einen heftigen Streit zwischen Mitarbeitern und einem Wirt gegeben. Wie es heißt, haben daraufhin 7 Schankkellner gekündigt, 5 davon aus Solidarität mit 2 Kollegen, die von ihrem Chef angepatzt wurden, weil sie sich heimlich am Bier bedient hatten. Tja, das erklärt natürlich, warum die Maßkrüge immer so schlecht eingeschenkt sind. Euch jetzt einen gemütlichen Abend und bis morgen.

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9: Ich bin Dominik Schweiger. Dass Amazon fürs Prime-Abonnement vor 4 Jahren den Preis deutlich erhöht hat, ist unwirksam. Das hat der Bundesgerichtshof entschieden. Die Kunden hätten dem ausdrücklich zustimmen müssen. Ronny Thorau mit den Infos, was das bedeutet.
10: Vor 4 Jahren hatte Amazon den Preis für sein Prime-Abonnement deutlich erhöht, bei jährlicher Abrechnung zum Beispiel von 69 auf 89,90 Euro. Allerdings bat Amazon nicht ausdrücklich um Zustimmung. Die Verbraucherzentrale NRW klagte, bekam in Vorinstanzen Recht und Amazon scheiterte nun mit seinem Einspruch am BGH. Für Altkunden gelten damit bis auf Weiteres wieder die alten Preise. Schon gezahlte Mehrgebühren können Verbraucher entweder individuell zurückfordern oder sich einer Sammelklage der Verbraucherzentrale NRW anschließen.
9: Das Kanzleramt hat den Entwurf von Finanzminister Klingbeil für eine Zuckersteuer gestoppt. Die Vorlage weiche von den Empfehlungen der Finanzkommission Gesundheit ab und sei nicht mehrheitsfähig, heißt es. Die Union lehnt eine Zuckersteuer grundsätzlich ab. Die SPD kritisiert die Blockade und verweist darauf, dass die

0: Einnahmen ins Gesundheitssystem fließen sollten. Weniger Urlaub, mehr arbeiten, aber nicht mehr Geld. So lässt sich das Gedankenspiel von VW-Chef Blume ganz gut zusammenfassen. Auch er kritisiert, dass die Arbeitskosten in Deutschland zu hoch seien im Vergleich zu anderen europäischen Ländern. Volkswagen hatte zuvor mehrere Tarifverträge gekündigt und damit den Weg für Verhandlungen freigemacht. Die Gewerkschaft IG Metall kündigt Widerstand gegen Eingriffe in die 35-Stunden-Woche an. Bei den Schülerprotesten in Frankreich ist es erneut zu Gewalt gekommen. In Marseille brannten mehrere Busse und ein Feuerwehrauto. In Paris lieferten sich Demonstrierende Auseinandersetzungen mit der Polizei. Schüler zündeten Feuerwerkskörper, die Beamten setzten Tränengas ein. Landesweit richten sich die Proteste gegen überfüllte Klassen, Lehrermangel und weitere Probleme an den Schulen. Bayern zieht immer noch mehr Menschen aus anderen Bundesländern an, als dorthin wegziehen. Letztes Jahr lag das Plus bei gut 8.400 Menschen, rund 12% weniger als 2024. Vor allem Menschen unter 30 zieht's in den Freistaat. Viele davon kommen aus Baden-Württemberg und Hessen. Trotzdem schrumpft Bayerns Bevölkerung insgesamt. Yeah.
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1: Ich bin Dominik Schweiger. Dass Amazon fürs Prime-Abonnement vor 4 Jahren den Preis deutlich erhöht hat, ist unwirksam. Das hat der Bundesgerichtshof entschieden. Die Kunden hätten dem ausdrücklich zustimmen müssen. Ronny Thorau mit den Infos, was das bedeutet.
2: Vor 4 Jahren hatte Amazon den Preis für sein Prime-Abonnement deutlich erhöht, bei jährlicher Abrechnung zum Beispiel von 69 auf 89,90 Euro. Allerdings bat Amazon nicht ausdrücklich um Zustimmung. Die Verbraucherzentrale NRW klagte, bekam in Vorinstanzen Recht und Amazon scheiterte nun mit seinem Einspruch am BGH. Für Altkunden gelten damit bis auf Weiteres wieder die alten Preise. Schon gezahlte Mehrgebühren können Verbraucher entweder individuell zurückfordern oder sich einer Sammelklage der Verbraucherzentrale NRW anschließen.
1: Bayern zieht immer noch mehr Menschen aus anderen Bundesländern an, als dorthin wegziehen. Letztes Jahr lag das Plus bei gut 8.400 Menschen, rund 12% weniger als 2024. Vor allem Menschen unter 30 zieht's in den Freistaat. Viele davon kommen aus Baden-Württemberg und Hessen. Trotzdem schrumpft Bayerns Bevölkerung insgesamt.
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5: Ich bin Dominik Schweiger. Viele Menschen aus Ostdeutschland bewerten die Wiedervereinigung für sich persönlich positiv. Im ARD-Deutschland-Trend sagen 44%, sie hätten dadurch eher Vorteile erfahren. Für jeden Vierten im Osten hatte die Wiedervereinigung keinen größeren Einfluss auf das eigene Leben. Im Westen sagen das 44% der Befragten. Tag 1 mit dem neuen Tankrabatt neigt sich dem Ende zu und der Sprit ist tatsächlich etwas günstiger. Im Schnitt um 10 Cent pro Liter. Thomas Bleskin weiß, worauf Autofahrer jetzt achten können.
6: Für Autofahrer lohnt sich trotz Tankrabatt der Blick auf die Uhr. Kurz vor Mittag kostet der E10 bundesweit im Schnitt nämlich 2,05 Euro und Diesel knapp 2,20 Euro. An einigen Tankstellen lag E10 sogar zeitweise unter 2 Euro. Dann kam der übliche Preissprung um 12 Uhr. ADAC und ACE raten zur Nutzung von Vergleichs-Apps oder einfach Google Maps. Auch dort werden die Spritpreise angezeigt.
5: Der Bundesgerichtshof hat die Preiserhöhung bei Amazon Prime für unwirksam erklärt. Der Konzern hatte das Abo 2022 verteuert, ohne die Kunden ausdrücklich um Zustimmung zu bitten. Laut BGH waren die entsprechenden Vertragsklauseln nicht transparent genug. Betroffene Bestandskunden sollen deshalb vorübergehend wieder den alten Preis zahlen, sprich 69 Euro im Jahr. Zu viel gezahltes Geld der letzten Jahre kann beispielsweise mit einer Sammelklage der Verbraucherzentrale zurückgeholt werden. 4 Raumfahrer sind auf dem Weg zur internationalen Raumstation ISS. Die Raumkapsel Crew Dragon des Unternehmens SpaceX startet im US-Bundesstaat Florida. An Bord sind 2 US-Amerikaner, ein Kanadier und ein russischer Kosmonaut. Sie sollen auf der Raumstation die derzeitige Besatzung ablösen. Die deutsche Fußballnationalmannschaft hofft heute Abend auf den ersten Sieg unter Bundestrainer Jürgen Klopp. Gleich um 20.45 Uhr empfängt das DFB-Team Serbien in der Nations League. Nach einem

0: Unentschieden gegen die Niederlande und einer Niederlage gegen Griechenland steht Deutschland bereits unter Druck. Klopp hat den Kader kräftig verändert und 9 mögliche Debütanten nominiert. 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
1: Ich bin Dominik Schweiger. Viele Menschen aus Ostdeutschland bewerten die Wiedervereinigung für sich persönlich positiv. Im ARD-Deutschland-Trend sagen 44%, sie hätten dadurch eher Vorteile erfahren. Für jeden Vierten im Osten hatte die Wiedervereinigung keinen größeren Einfluss auf das eigene Leben. Im Westen sagen das 44% der Befragten. Tag 1 mit dem neuen Tankrabatt neigt sich dem Ende zu und der Sprit ist tatsächlich etwas günstiger. Im Schnitt um 10 Cent pro Liter. Thomas Bleskin weiß, worauf Autofahrer jetzt achten können.
2: Für Autofahrer lohnt sich trotz Tankrabatt der Blick auf die Uhr. Kurz vor Mittag kostet der E10 bundesweit im Schnitt nämlich 2,05 Euro und Diesel knapp 2,20 Euro. An einigen Tankstellen lag E10 sogar zeitweise unter 2 Euro. Dann kam der übliche Preissprung um 12 Uhr. ADAC und ACE raten zur Nutzung von Vergleichs-Apps oder einfach Google Maps. Auch dort werden die Spritpreise angezeigt.
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1: Ich bin Dominik Schweiger. Der neue Tankrabatt spaltet die Bevölkerung nahezu genau in zwei Lager. Im ARD Deutschland-Trend halten 47% die Steuersenkung auf Benzin und Diesel für richtig, 46% lehnen sie dagegen ab. Deutlicher fällt das Urteil zur Energiepolitik insgesamt aus. Für 3/4 der Befragten tut die Bundesregierung nicht genug gegen die hohen Preise. Das Deutschland-Ticket wird ab nächstem Jahr wieder teurer. Es kostet dann 66,80 Euro. Die Deutsche Umwelthilfe kritisiert, mit einem Teil der Milliardenkosten für den heute gestarteten Tankrabatt hätte die Erhöhung verhindert werden können. Die Verbraucherzentrale warnt, dass sich immer mehr Menschen das Deutschland-Ticket nicht mehr leisten könnten. Dass Amazon fürs Prime-Abonnement vor 4 Jahren den Preis deutlich erhöht hat, ist unwirksam. Das hat der Bundesgerichtshof entschieden. Die Kunden hätten dem ausdrücklich zustimmen müssen. Ronny Thorau mit den Infos, was das bedeutet.
2: Vor 4 Jahren hatte Amazon den Preis für sein Prime-Abonnement deutlich erhöht, bei jährlicher Abrechnung zum Beispiel von 69 auf 89,90 Euro. Allerdings bat Amazon nicht ausdrücklich um Zustimmung. Die Verbraucherzentrale NRW klagte, bekam in Vorinstanzen Recht und Amazon scheiterte nun mit seinem Einspruch am BGH. Für Altkunden gelten damit bis auf Weiteres wieder die alten Preise. Schon gezahlte Mehrgebühren können Verbraucher entweder individuell zurückfordern oder sich einer Sammelklage der Verbraucherzentrale NRW anschließen.
1: Die Abstimmung über eine Lockerung des europäischen Verbrenneraus verzögert sich. Laut dem Magazin Spiegel wurde die für Montag geplante Abstimmung im Verkehrsausschuss des EU-Parlaments verschoben, möglicherweise um 2 Wochen. Grund sind demnach schwierige Verhandlungen um einen Kompromiss der Parteien aus der politischen Mitte. Die konservative EVP will das bislang für 2035 geplante Verbrenneraus stärker lockern. Und schon wieder soll auf dem Oktoberfest ein Mann einer Frau heimlich unter den Rock gefilmt haben. Begleiterinnen der 26-Jährigen bemerkten die Aufnahme und nahmen dem Verdächtigen das Handy ab. Die Polizei stellte das Gerät sicher und nahm den 36-Jährigen vorläufig fest. Gegen ihn wird wegen der Verletzung des Intimbereichs durch Bildaufnahmen ermittelt. Bereits in den vergangenen Tagen hat es auf der Wiesn einen ähnlichen Fall gegeben. 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
1: Ich bin Dominik Schweiger. Der neue Tankrabatt spaltet die Bevölkerung nahezu genau in zwei Lager. Im ARD-Deutschland-Trend halten 47% die Steuersenkung auf Benzin und Diesel für richtig, 46% lehnen sie dagegen ab. Deutlicher fällt das Urteil zur Energiepolitik insgesamt aus. Für 3/4 der Befragten tut die Bundesregierung nicht genug gegen die hohen Preise. Und schon wieder soll auf dem Oktoberfest ein Mann einer Frau heimlich unter den Rock gefilmt haben. Begleiterin der 26-Jährigen bemerkten die Aufnahme und nahmen dem Verdächtigen das Handy ab. Die Polizei stellte das Gerät sicher und nahm den 36-Jährigen vorläufig fest. Gegen ihn wird wegen der Verletzung des Intimbereichs durch Bildaufnahmen ermittelt. Bereits in den vergangenen Tagen hat es auf der Wiesn einen ähnlichen Fall gegeben.
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1: Ich bin Christian Lang. Tag 1 mit dem neuen Tankrabatt neigt sich dem Ende entgegen und der Sprit ist tatsächlich etwas günstiger, im Schnitt um 10 Cent pro Liter. Thomas Pleskin berichtet.
2: Für Autofahrer lohnt sich trotz Tankrabatt der Blick auf die Uhr. Kurz vor Mittag kostete E10 bundesweit im Schnitt nämlich 2,05 Euro und Diesel knapp 2,20 Euro. An einigen Tankstellen lag E10 sogar zeitweise unter 2 Euro. Dann kam der übliche Preissprung um 12 Uhr. ADAC und ACE raten zur Nutzung von Vergleichs-Apps oder einfach Google Maps. Auch dort werden die Spritpreise angezeigt.
1: Viele Menschen sehen den Sozialstaat als Stärke Deutschlands, trauen der Bundesregierung aber nicht zu, ihn zu sichern. Im ARD-Deutschland-Trend glaubt das nicht mal jeder Fünfte. Die Wiedervereinigung bewerten Ostdeutsche persönlich überwiegend positiv. Fast die Hälfte sieht Vorteile. Im Westen sagt dagegen mehr als die Hälfte, sie habe das eigene Land kaum beeinflusst. Die Preiserhöhung für Amazon Prime vor 4 Jahren ist unwirksam. Das hat der Bundesgerichtshof entschieden. Amazon hat den Jahrespreis um 20 Euro angehoben, ohne die Kunden ausdrücklich um Zustimmung zu bitten. Für betroffene Altkunden gelten deswegen vorerst wieder die früheren Preise. Bereits gezahlte Mehrkosten können sie selbst zurückfordern oder sich einer Sammelklage der Verbraucherzentrale NRW anschließen. Die geplante Zuckersteuer sorgt für neuen Streit in der Bundesregierung. Das Kanzleramt hat einen Entwurf von Finanzminister Klingbeil gestoppt. Aus Regierungskreisen heißt es, die Vorlage sei nicht mehrheitsfähig. Die Union lehnt die Steuer grundsätzlich ab, die SPD kritisiert die Blockade. Die geplanten Einnahmen sollten ins Gesundheitssystem fließen. 4 Raumfahrer sind zur internationalen Raumstation ISS aufgebrochen. Die 2 US-Amerikaner, ein Kanadier und ein Russe starteten mit einer Crew Dragon-Kapsel des Raumfahrtunternehmens SpaceX in Florida. Auf der ISS sollen sie die derzeitige Besatzung ablösen.
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1: Ich bin Christian Lang. Tag 1 mit dem neuen Tankrabatt neigt sich dem Ende entgegen und der Sprit ist tatsächlich etwas günstiger, im Schnitt um 10 Cent pro Liter. Thomas Pleskin berichtet.
2: Für Autofahrer lohnt sich trotz Tankrabatt der Blick auf die Uhr. Kurz vor Mittag kostete E10 bundesweit im Schnitt nämlich 2,05 Euro und Diesel knapp 2,20 Euro. An einigen Tankstellen lag E10 sogar zeitweise unter 2 Euro. Dann kam der übliche Preissprung um 12 Uhr. ADAC und ACE raten zur Nutzung von Vergleichs-Apps oder einfach Google Maps. Auch dort werden die Spritpreise angezeigt.
1: Viele Menschen sehen den Sozialstaat als Stärke Deutschlands, trauen der Bundesregierung aber nicht zu, ihn zu sichern. Im ARD-Deutschland-Trend glaubt das nicht mal jeder Fünfte. Die Wiedervereinigung bewerten Ostdeutsche persönlich überwiegend positiv. Fast die Hälfte sieht Vorteile. Im Westen sagt dagegen mehr als die Hälfte, sie habe das eigene Land kaum beeinflusst.
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1: Ich bin Christian Lang. Der erste Tag mit neuem Tankrabatt. Und der drückt die Literpreise von E10 und Diesel um rund 10 Cent im Vergleich zum Mittwoch. Thomas Bleskin berichtet.
2: Für Autofahrer lohnt sich trotz Tankrabatt der Blick auf die Uhr. Kurz vor Mittag kostet der E10 bundesweit im Schnitt nämlich 2,05 Euro und Diesel knapp 2,20 Euro. An einigen Tankstellen lag E10 sogar zeitweise unter 2 Euro. Dann kam der übliche Preissprung um 12 Uhr. ADAC und ACE raten zur Nutzung von Vergleichs-Apps oder einfach Google Maps. Auch dort werden die Spritpreise angezeigt.
1: Die Bundeswehr bekommt ein eigenes Drohnenregiment für den Kampf gegen unbemannte Systeme. Bis zu 600 Soldatinnen und Soldaten sollen Reichweiten bis 500 Kilometer abdecken. Das hat Verteidigungsminister Pistorius auf dem Truppenübungsplatz Bergen in Niedersachsen angekündigt. Das erste Drohnenregiment soll bis 2027 stehen. Eine Zuckersteuer auf süße Getränke soll es vorerst doch nicht geben. Das Kanzleramt hat den Entwurf von Finanzminister Klingbeil gestoppt. Über einige Details herrscht wohl Uneinigkeit, heißt es aus Regierungskreisen. Grundsätzlich war sich die schwarz-rote Koalition vorher einig über eine Zuckersteuer. Die Hersteller sollen dadurch einen Anreiz bekommen, Getränke mit weniger Zucker zu produzieren. Strom aus Wind und Sonne wird in Deutschland immer wichtiger. In den ersten drei Quartalen dieses Jahres deckten erneuerbare Energien über 60% des Stromverbrauchs. So viel wie noch nie. Das hat der Bundesverband der Energie- und Wasserwirtschaft mitgeteilt. Das sind 4 Prozentpunkte mehr als im Vorjahreszeitraum. Ein Passant hat ein 3-jähriges Kind aus dem Main in Würzburg gerettet. Das Mädchen war in der Innenstadt gestolpert, durch ein Geländer gerutscht und dann 2 bis 3 Meter tief in den Fluss gefallen. Der 31-Jährige beobachtete den Unfall, sprang ins Wasser hinterher und konnte das Mädchen aus dem Main retten.
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0: Der erste Tag mit neuem Tankrabatt. Und der drückt die Literpreise von E10 und Diesel um rund 10 Cent im Vergleich zum Mittwoch. Thomas Bleskin berichtet.
1: Für Autofahrer lohnt sich trotz Tankrabatt der Blick auf die Uhr. Kurz vor Mittag kostet der E10 bundesweit im Schnitt nämlich 2,05 Euro und Diesel knapp 2,20 Euro. An einigen Tankstellen lag E10 sogar zeitweise unter 2 Euro. Dann kam der übliche Preissprung um 12 Uhr. ADAC und ACE raten zur Nutzung von Vergleichs-Apps oder einfach Google Maps. Auch dort werden die Spritpreise angezeigt.
0: Ein Passant hat ein 3-jähriges Kind aus dem Main in Würzburg gerettet. Das Mädchen war in der Innenstadt gestolpert, durch ein Geländer gerutscht und dann 2 bis 3 Meter tief in den Fluss gefallen. Der 31-Jährige beobachtete den Unfall, sprang ins Wasser hinterher und konnte das Mädchen aus dem Main retten.
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1: Ich bin Christian Lang.

0: Erleichterung bei den deutschen Fußballfans. Im dritten Spiel unter Jürgen Klopp hat die Nationalmannschaft in der Nations League den ersten Sieg eingefahren. In München schlug die DFB-Elf Serbien mit 2:0. Die Tore haben Tom Bischoff und Florian Wirtz geschossen. Jürgen Klopp über den komplett umgekrempelten Kader nach dem Spiel im ZDF.
1: Also sag mal, die Jungs haben das, die haben das einfach insgesamt sehr gut gemacht. Wenn du kompakt verteidigst, dann kannst du Fußballer auf den Platz bringen. Wenn du das nicht tust, dann brauchst du nur Renner. Und der Mix aus Fußball und Einstellung war heute top. Ich habe den Jungs gesagt, das muss unsere Benchmark, das muss unsere Baseline sein. Das ist das, was wir wollen. Ob wir das jetzt direkt immer hinkriegen, dann lassen wir mal dahingestellt. Ja. Aber das Spiel haben wir gespielt.
0: Am Sonntag geht es für die DFB-Elf in der Nations League schon weiter. Dann muss man auswärts gegen Griechenland ran. Die Bundeswehr stellt ein eigenes Drohnenregiment für den Kampf gegen unbemannte Systeme auf. Bis zu 600 Soldatinnen und Soldaten sollen Einsätze in einem Radius von rund 500 Kilometern übernehmen. Verteidigungsminister Pistorius hat das auf dem Truppenübungsplatz Bergen in Niedersachsen angekündigt. Bis 2027 soll das Drohnenregiment einsatzbereit sein. Die Preiserhöhung für Amazon Prime vor 4 Jahren ist unwirksam. Das hat der Bundesgerichtshof entschieden. Amazon hat den Jahrespreis um 20 Euro angehoben, ohne die Kunden ausdrücklich um Zustimmung zu bitten. Für betroffene Altkunden gelten deswegen vorerst wieder die früheren Preise. Bereits gezahlte Mehrkosten können sie selbst zurückfordern oder sich einer Sammelklage der Verbraucherzentrale NRW anschließen. Die geplante Zuckersteuer sorgt für neuen Streit in der Bundesregierung. Das Kanzleramt hat einen Entwurf von Finanzminister Klingbeil gestoppt. Aus Regierungskreisen heißt es, die Vorlage sei nicht mehrheitsfähig. Die Union lehnt die Steuer grundsätzlich ab, die SPD kritisiert die Blockade. Die geplanten Einnahmen sollten ins Gesundheitssystem fließen. 4 Raumfahrer sind zur internationalen Raumstation ISS aufgebrochen. Die 2 US-Amerikaner, ein Kanadier und ein Russe starteten mit einer Crew Dragon-Kapsel des Raumfahrtunternehmens SpaceX in Florida. Auf der ISS sollen sie die derzeitige Besatzung ablösen.
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1: Ich bin Christian Lang.

0: Erleichterung bei den deutschen Fußballfans. Im dritten Spiel unter Jürgen Klopp hat die Nationalmannschaft in der Nations League den ersten Sieg eingefahren. In München schlug die DFB-Elf Serbien mit 2:0. Die Tore haben Tom Bischoff und Florian Wirtz geschossen. Jürgen Klopp über den komplett umgekrempelten Kader nach dem Spiel im ZDF.
1: Also sag mal, die Jungs haben das... Die haben

0: Die Bundeswehr stellt ein eigenes Drohnenregiment für den Kampf gegen unbemannte Systeme auf. Bis zu 600 Soldatinnen und Soldaten sollen Einsätze in einem Radius von rund 500 Kilometern übernehmen. Verteidigungsminister Pistorius hat das auf dem Truppenübungsplatz Bergen in Niedersachsen angekündigt. Bis 2027 soll das Drohnenregiment einsatzbereit sein.
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1: Ich bin Christian Lang. Erleichterung bei den deutschen Fußballfans. Im dritten Spiel unter Jürgen Klopp hat die Nationalelf in der Nations League den ersten Sieg eingefahren. In München schlug die DFB-Elf Serbien mit 2:0 durch Tore von Tom Bischoff und Florian Wirtz. Klopp war nach dem Spiel im ZDF komplett zufrieden.
2: Ich habe Jungs vor dem Spiel gesagt, ich habe in meinem Leben ein paar Spiele gecoacht. Ich habe noch nie ein Spiel gesehen, wenn Gegenpressing durch die Decke geht, das dann schlecht war. Uns Gegenpressing ist heute durch die Decke gegangen. Das muss man einfach sagen, wir wollen jetzt nicht durchdrehen und so weiter. Wir haben eine sehr gute Anfangsphase gehabt. Wir werden ja mehr Tore schießen können. Zu Beginn gleich aus Ballgewinn heraus. Also gegen den Ball war es herausragend und mit Ball haben wir einfach wundervollen Fußball gespielt. Die Jungs sind dran geblieben. Dann, wenn man das macht und Spaß daran findet, dann kann das so aussehen. Bin echt happy.
1: Die Bundeswehr bekommt ein eigenes Drohnenregiment für den Kampf gegen Unbekannte.

0: Bemannte Systeme. Bis zu 600 Soldatinnen und Soldaten sollen Reichweiten bis 500 Kilometer abdecken. Das hat Verteidigungsminister Pistorius auf dem Truppenübungsplatz Bergen in Niedersachsen angekündigt. Das erste Drohnenregiment soll bis 2027 stehen. Die wichtige Bahnstrecke zwischen Hannover und Berlin wird ab heute Morgen 5 Uhr für fast 14 Monate komplett gesperrt. Die Bahn erneuert Gleise, Weichen, Oberleitungen und modernisiert etwa 2 Dutzend Bahnhöfe. Fernzüge werden über Braunschweig und Magdeburg umgeleitet und brauchen zwischen Hannover und Berlin etwa 80 Minuten länger. Strom aus Wind und Sonne wird in Deutschland immer wichtiger. In den ersten 3 Quartalen dieses Jahres deckten erneuerbare Energien über 60% des Stromverbrauchs. So viel wie noch nie. Das hat der Bundesverband der Energie- und Wasserwirtschaft mitgeteilt. Das sind 4 Prozentpunkte mehr als im Vorjahreszeitraum. Mit einem Taylor Swift-Scherz hat die Polizei im US-Bundesstaat North Carolina für Wirbel gesorgt. Auf X haben die Beamten gepostet, alle, die heute festgenommen werden, müssen die neuen Songs von Taylor Swift in Dauerschleife hören. Nach tausenden empörten Reaktionen der Fans im Netz hat sich die Polizei für den Wirbel entschuldigt. Bitte hört weiter die neuen Songs von Taylor, hieß es. Damit hat man wohl nicht gerechnet.
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1: Ich bin Christian Lang. Erleichterung bei den deutschen Fußballfans. Im dritten Spiel unter Jürgen Klopp hat die Nationalelf in der Nations League den ersten Sieg eingefahren. In München schlug die DFB-Elf Serbien mit 2:0 durch Tore von Tom Bischoff und Florian Wirtz. Klopp war nach dem Spiel im ZDF komplett zufrieden.
2: Ich habe Jungs vor dem Spiel gesagt, ich habe in meinem Leben ein paar Spiele gecoacht. Ich habe noch nie ein Spiel gesehen, wenn Gegenpressing durch die Decke geht, das dann schlecht war. Und das Gegenpressing ist heute durch die Decke gegangen. Das muss man einfach sagen, wir wollen jetzt nicht durchtrennen und so weiter. Aber wir haben eine sehr gute Anfangsphase gehabt. Wir werden ja mehr Tore schießen können. Zu Beginn gleich aus Ballgewinn heraus. Also gegen den Ball war es herausragend und mit Ball haben wir einfach wundervollen Fußball gespielt. Die Jungs sind dran geblieben. Dann, wenn man das macht und Spaß daran findet, dann kann das so aussehen. Bin echt happy.
1: Die Bundeswehr bekommt ein eigenes Drohnenregiment für den Kampf gegen unbemannte

0: Systeme. Bis zu 600 Soldatinnen und Soldaten sollen Reichweiten bis 500 Kilometer abdecken. Das hat Verteidigungsminister Pistorius auf dem Truppenübungsplatz Bergen in Niedersachsen angekündigt. Das erste Drohnenregiment soll bis 2027 stehen.
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1: Ich bin Christian Lang. Erleichterung bei den deutschen Fußballfans. Im dritten Spiel unter Jürgen Klopp hat die Nationalmannschaft in der Nations League den ersten Sieg eingefahren. In München schlug die DFB-Elf Serbien mit 2:0. Die Tore haben Tom Bischoff und Florian Wirtz geschossen. Jürgen Klopp über den komplett umgekrempelten Kader nach dem Spiel im ZDF.
2: Also sag mal, die Jungs haben das einfach insgesamt sehr gut gemacht. Wenn du kompakt verteidigst, dann kannst du Fußballer auf den Platz bringen. Wenn du das nicht tust, dann brauchst du nur Renner. Und der Mix aus Fußball und Einstellung war heute top. Ich habe den Jungs gesagt, das muss unsere Benchmark, das muss unsere Baseline sein. Das ist das, was wir wollen. Ob wir das jetzt direkt immer hinkriegen, dann lassen wir mal dahingestellt. Ja. Aber das Spiel haben wir gespielt.
1: Am Sonntag geht es für die DFB-Elf in der Nations League schon weiter. Dann muss man auswärts gegen Griechenland ran. Die Bundeswehr stellt ein eigenes Drohnenregiment für den Kampf gegen unbemannte Systeme auf. Bis zu 600 Soldatinnen und Soldaten sollen Einsätze in einem Radius von rund 500 Kilometern übernehmen. Verteidigungsminister Pistorius hat das auf dem Truppenübungsplatz Bergen in Niedersachsen angekündigt. Bis 2027 soll das Drohnenregiment einsatzbereit sein. Die Preiserhöhung für Amazon Prime vor 4 Jahren ist unwirksam. Der Bundesgerichtshof entschied, Amazon durfte den Jahrespreis nicht einfach um 20 Euro erhöhen, ohne die ausdrückliche Zustimmung der Kunden. Für betroffene Altkunden gelten zunächst wieder die alten Preise. Die zu viel gezahlten Beiträge können zurückgefordert werden oder man kann sich der Sammelklage der Verbraucherzentrale NRW anschließen. Der Deutsche Bundestag ist jetzt auch auf TikTok. Im ersten Video geht es um Redezeit, Ton im Plenarsaal und eine Mikrofonpanne unter der